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1: Ich bin Ursula Winkler. Bei der Landtagswahl in Sachsen-Anhalt liegt die AfD nach den ersten Hochrechnungen von ARD und ZDF deutlich vorn. Die Partei von Spitzenkandidat Ulrich Siegmund kann ihr Ergebnis mehr als verdoppeln. Auf Platz 2 steht die CDU von Ministerpräsident Sven Schulze, die dramatische Verluste verbuchen muss. Die SPD bleibt wohl unter 10%. Der SPD-Parteivorsitzende Klingbeil sprach im ZDF von einer Zäsur.
2: Da sind jetzt viele, die haben große Sorgen und denen kann ich mit aller Klarheit versprechen, dass ich persönlich, aber auch die Sozialdemokratie alles dafür tun werden, dass sie in Deutschland weiter sicher leben können und unser Land ein weltoffenes Land bleibt. Das ist ganz wichtig und natürlich, ich habe es gerade gesagt, das Ergebnis ist eine Zäsur, das ist ein Abend, der mich betrübt. Ich habe gesehen, wie die SPD gekämpft hat, aber wir müssen jetzt abwarten, wie das endgültige Ergebnis sein wird.
1: Vizekanzler Klingbeil im ZDF. Der ukrainische Präsident Zelensky ist wenig optimistisch über die Aussichten auf einen baldigen Frieden. Das sagte er nach seinen Gesprächen mit Vertretern der USA und Europas. Es sehe danach aus, dass sich der Krieg bis zum Winter ziehe, sagte Zelensky in Kiew.
3: Erstmals waren die US-Vermittler in Kiew. Die Gespräche seien auch äußerst inhaltsvoll gewesen, sagt Präsident Zelensky. Konkrete Ergebnisse gab es aber nicht. Die Ukraine, Europa und Amerika würden sich in Kürze wieder treffen. Die US-Seite wünscht sich auch wieder direkte Gespräche zwischen Russland und der Ukraine. Doch ob die in absehbarer Zeit auf höchster Ebene stattfinden, ist mehr als fraglich. Die US-Vermittler hatten zuvor 3 Stunden mit Russlands Präsident Putin gesprochen. Thomas Bremser, Nachrichtenredaktion.
1: Bei einem Flugzeugabsturz im hessischen Firnheim sind 2 Männer gestorben. Eine Frau und ein Kleinkind wurden schwer verletzt in ein Krankenhaus gebracht. Laut Polizei stürzte das Kleinflugzeug aus bisher ungeklärter Ursache im Anflug auf einen Flugplatz im baden-württembergischen Weinheim ab. Dort hatte ein Luftsport-Sommerfest stattgefunden. Zum Fußball. Der FC Augsburg ist erstmals in seiner Vereinsgeschichte Tabellenführer der Bundesliga. Die Schwaben gewannen bei Eintracht Frankfurt mit 4:1 und holten damit den 2. Sieg im 2. Saisonspiel. Davor verlor der Hamburger SV gegen Mainz 05 mit 0:5.
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4: Uns liegen derzeit keine Meldungen vor. Alle aktuellen Staus und Blitzer findet ihr jederzeit auf antenne1.de oder ganz bequem in unserer Antenne 1 App.
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2: Hallo Sebastian.
3: Hallo Chrissy.
2: Wie ist es so? Wo bist du eigentlich gerade?
3: Ich bin gerade in Berlin, dir zugeschaut.

0: dort, wo sie ist, den Zugriff auf eine Playlist, die sie früher mal über einen alten MP3-Player hörte. Und mit 15 Songs, die jetzt noch auf ihrer Playlist ist, morst sie um Hilfe, gibt Hinweise, wo sie ist und wie sie gerettet werden kann. Und das Besondere an der ganzen Nummer ist, dass es diese 15 Songs wirklich gibt. Also die Playlist zu Playlist von 15 namhaften Stars der nationalen wie internationalen Musikszene extra für das Buch komponiert.
1: Jetzt habe ich gelesen, dieses Genre nennt man jetzt Real Fiction Thriller.
0: Ja.
1: Wieso heißt das denn so?
0: Also normalerweise ist es ja so, dass ich aus der Realität inspiriert wäre und daraus eine Fiktion mir erdenke. Hier ist es umgekehrt. Ich habe mir etwas ausgedacht und habe diese Geschichte von dem verschwundenen Mädchen mit der Musik. Und aus der Fiktion ist jetzt etwas real geworden. Also eine reale Fiktion gibt es jetzt tatsächlich, nämlich diese Songs, die man auch hören kann, wenn man das Buch gar nicht lesen will.
1: Ah, okay. Also ich kann das auseinanderkoppeln, kann sagen, ah Mensch, der zehnte Fitzek-Thriller, den kann ich gerade irgendwie nicht gut ab, bin gerade zart beseitet, dann nehme ich mir nur die Songs zur Hand.
0: Klar, ja, also vergleichbar wäre es beispielsweise, ich würde über ein Hotel schreiben, was es bisher noch nicht gegeben hat, und auf einmal kannst du da auch wirklich ein Zimmer mieten in diesem Hotel. Und da kannst du auch hingehen, selbst wenn du gar keine Bücher von mir liest. Und so ist es mit der Musik. Du kannst dieses Album hören und hast 15 Songs. Du kannst, wenn du willst, natürlich auch miträtseln wie der Ermittler und die Frage stellen, wo ist das Mädchen, wie kann ich es retten? Aber du musst es nicht. Die Tracks für sich einzeln sind auch, die funktionieren auch so, und ich finde, es ist tolle Musik geworden.
1: Du bist ja selbst lange Radiomacher gewesen. Ich glaube, so ein bisschen hast du deine Finger da immer noch im Spiel. Und du Fuchs, du hast dir doch bestimmt gedacht, Mensch, das ist eine prima Idee. Wenn ich jetzt Musik und ein Buch verbinde, dann rufen die vom Radio, die Chrissy ruft bestimmt an, das ist doch ein super Thema fürs Radio.
0: So habe ich ehrlich gesagt nicht gedacht, weil ich will ja von Kindesbeinen an, wollte ich immer was mit Musik zu tun haben. Erst wollte ich selbst auf der Bühne stehen, habe Schlagzeug lange gespielt in der Schülerband. Wir haben nie einen Plattenvertrag bekommen. Als Lehrerkind habe ich noch nicht mal Kaffee holen können als Praktikant beim Plattenlabel. Dann habe ich es immer wieder probiert. Ich bin dadurch beim Radio gelandet, weil ich überall mich beworben habe, was irgendwas mit Musik zu tun hat. Und dann habe ich aber auch schon ein Buch gehabt, wo es einen Soundtrack zu gab, der live aufgeführt wurde, während ich auf der Bühne stand und gelesen habe. So dass Playlist sozusagen jetzt der nächste Schritt ist. Und irgendwie probiere ich es immer durch die Hintertür dann doch noch in die Musikszene zu schaffen.
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3: Für dieses Projekt hast du sie ja alle mal persönlich gesprochen wahrscheinlich. Also Ray Garvey ist dabei, Joris ist dabei, Silbermond, Justin Jesso, Johannes Oerding, alle Farben und. Also jetzt nehmen wir uns mal Justin Jesso als Beispiel. Was steuert der bei und welchen Bezug hat der Song zu der Geschichte?
4: Also Justin Jesso habe ich Corona-bedingt nur über Zoom kennenlernen dürfen. Wir hatten viele intensive Gespräche, wo ich zunächst einmal geschildert habe, darum geht es in dem Buch, das sind die Figuren, das sind die Themen dieses Buches und beispielsweise eine tragische Liebe, die zwischen der Hauptfigur, der weiblichen Hauptfigur und ihrem Verlobten beispielsweise ist. Und genau davon handelt dieser Song, dass jemand so verliebt ist, dass wenn man sagt, okay, wenn du mich verlässt, dann lass mich aber auch wirklich zerbrochen in Pieces, in Stücke am Boden liegen und setz mich nicht wieder zusammen. In dem Roman selber hat das noch eine übergeordnete Bedeutung, genauso wie der Begriff under, also unten, ist ein Teil des Rätsels Lösung, wo ich nicht zu viel spoilern will, damit man sich jetzt die Pointe des Romans nicht versaut.
3: Weißt du, ich habe mich neulich sehr über die Bild-Zeitung geärgert, denn ich habe die letzte Seite gelesen, es ging um James Bond und ich habe zu spät gelesen, dass oben drüber stand, Achtung Spoiler.
4: Ja, das ist echt blöd. Ich weiß auch nicht, warum man das macht, ehrlich gesagt. Bitte sag's mir nicht, weil ich habe sie nicht gelesen und ich war auch noch nicht im James Bond Song, aber lass mich, ich werde auch gar nicht die Frage stellen. Allein die Frage wird wahrscheinlich dann einige Hörerinnen und Hörer schon etwas zu viel verraten.
3: Ich sag gar nichts. Komm, wir beide sagen nichts, wir halten die Klappe. Wir hören mal rein. Hier ist nämlich Justin Jesso bei Hitradio Antenne 1 aus der Playlist von Sebastian Fitzek mit Under.

0: Sebastian, wie ist denn eigentlich die Zusammenarbeit entstanden? Hast du da so eine Wunschliste mit Künstlern gemacht? Hast sie abtelefoniert oder wie war das?
1: Also, dass das Ding so groß wird, hätte ich mir nicht träumen lassen. Ich ging zunächst mal davon aus, dass ich vielleicht einen Künstler, eine Künstlerin dafür gewinnen kann. Vielleicht aber auch auf alte Songs zurückgreifen kann. Und dann hat ein guter Freund von mir, der Musikproduzent Stefan Moritz, gesagt, nee, pass mal auf, ich habe Kontakte zu Plattenfilms, unter anderem zu Sony. Lass uns doch mal mit denen reden, ob wir nicht Künstlerinnen und Künstler gewinnen können und Bands, die einen neuen Song komponieren. Und da dachte ich, na okay, vielleicht ein oder zwei. Aber am Ende waren es eben 15. Zu einigen von denen hatte ich eigentlich schon vorher Kontakt. Die habe ich damit auf die Liste geschrieben. Frag doch mal Tim Oerding, frag doch mal Silbermond beispielsweise oder Joris.
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3: Also das sind keine Titel, die die irgendwie vor Jahren mal auf irgendeine B-Seite packen wollten, sondern es ist tatsächlich was Neues.
4: Das ist richtig was Neues und das sind auch alles Titel, wo die sagen, am liebsten würde ich da eine Hitsingle draus machen, weil das habe ich auch gesagt, bitte, es soll kein Soundtrack sein. Es soll nicht sein, dass ihr probiert, euch einem Fitzek-Buch anzupassen, sondern ganz im Gegenteil. Liefert doch wirklich euren Track ab, Cool Savage, einen Hip-Hop-Track, einen Rap-Track, wie er ihn eben aufnehmen würde, selbst wenn es mich gar nicht gäbe. Dass das inhaltlich thematisch dann passt, das war logisch, weil wir ja so wahnsinnig lange über das Buch geredet haben. Aber es war aber auch andersrum eben. Ray Garvey beispielsweise kam mit einem Song zurück, den er komponiert hat, der hieß Rose. Und ich dachte, das ist doch spitze. Feline, die hatte einen Spitznamen, habe ich mir dann quasi, hat das Buch verändert. Ich habe dann gesagt, gut, dann übernehme ich das von Ray und sage, du, Feline hat jetzt einen Spitznamen, Rose, weil sie ein irisches Au-pair-Mädchen hatte. Also das war keine Einbahnstraße.
3: Mensch, das ist ja großartig. Okay, gleich die irischen Aspekte da mit reingewurschtelt. Genau. Und dann hast du dich mit Ray mal zum Essen getroffen und dann ging es weiter, oder wie?
4: Ray saß ich ja, wir waren zusammen auf der Couch bei Kristall, danach haben uns auf dem Flughafen wieder getroffen und das meiste ist dann aber auch wieder über Zoom und Telefon gegangen und ist immer wieder ausgetauscht darüber. Aber man muss auch sagen, bei den meisten, da war ich schon von der Demo-Version so begeistert, die sagten immer, nee, das darf keiner hören, nur du, pass auf, die Demos wird noch ganz anders werden. Und ich dachte, wow, ja, ich finde es ja jetzt schon stark.
3: Und wie stark Ray Garveys Song ist, das hören wir uns an. Hier ist bei Hitradio Antenne 1 aus Sebastian Fitzeks Playlist Ray Garvey mit Rose. 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

0: Sebastian, bei deinem neuen Werk Playlist, zu dem das ja ein ganzes Album mit wirklich großartigen Künstlern gibt, was war zuerst da? Die Thriller-Story bei dir im Kopf oder die Musik? Wie hast du das zusammengepuzzelt?
1: Also zuerst war die Rahmenstory da, die Grundgeschichte, dass ein Mädchen verschwindet und mit Hilfe von Musik um Hilfe morst. Also diese Line, Musik war ihr Leben, 15 Songs entscheiden darüber, wie lange es noch dauert. Das war der Anfang. Dann allerdings habe ich mit den Musikerinnen und Musikern gesprochen und die haben Fragen gestellt und die haben dann Songs komponiert, von denen sie meinten, dass sie einzelne Aspekte aufgreifen. Charlotte Jane beispielsweise hat das Thema Mobbing aufgegriffen, was auch ein Thema ist in diesem Buch. Oder Tom Walker hat eigentlich einen sehr positiven Song geschrieben und der hat mich dann wiederum inspiriert, dass die Eltern von Felina eigentlich eine sehr schöne Liebesbeziehung hatten, bevor sie sich eigentlich entfremdeten. Und da spielt der Tom Walker Song eine entscheidende Rolle. Wichtig ist aber auch nochmal zu erwähnen, mit Hilfe dieser 15 Songs, wie gesagt, kann das Rätsel um die Feline gelöst werden. Es geht halt auf mehreren Ebenen haben diese Songs einen Einfluss und eine Bedeutung im Buch.
0: Welches ist denn dein Lieblingssong?
1: Ja, das ist eine fiese Frage. Wie wenn du mich fragst, von deinen 4 Kindern, welches ist das Liebste? Und ich müsste sagen, das ist wirklich stimmungs- und tagesformabhängig. Weil wenn ich einen Dance-Hit hören will, dann ist Weiß und alle Farben, finde ich absolute Bretter. Wenn ich aber wirklich anfangen will zu heulen, dann muss ich Joris mit Leb wohl hören. Das ist so ein authentischer Song. Übrigens auch Lotte mit Mauern, die im Interview zugegeben hat. Das ist jetzt, sie hat dabei nicht nur an die beiden Hauptfiguren gedacht, also erstmal an das Mädchen, das hinter Mauern in einem Labyrinth ist und nicht mehr rausfindet, sondern sie hat auch an sich selbst gedacht, ja, weil sie singt auch, ich kenne das. Das ist ein sehr, sehr persönlicher Song. Das hört man bei fast allen.
0: Jetzt bist du ja nicht mehr nur Autor, jetzt bringst du Alben raus. Ey, krasse Karriere, wirklich. Also, hast du gut gemacht. Und vor allem durch die Hintertür die Musikkarriere jetzt doch nochmal versucht, nachdem das als Schlagzeuger ja nicht bis ganz nach vorne in die erste Reihe damals geklappt hat.
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3: Welchen deiner neuen Playlist-Buddies haust du denn jetzt an, ob du da mal mitspielen darfst?
4: Ich habe schon einen angehauen. Es gibt tatsächlich auf der Premium Edition einen 16. Song, der nichts mit dem Buchrätsel zu tun hat. Der heißt Playlist, ist der Titeltrack, ist von Bartomé gesungen. Und da durfte ich so ein bisschen Falco-mäßig was dazwischen einsprechen, so wie bei Genie. Und das ist eigentlich ein sehr schöner Song, weil du bist jeder Song auf meiner Playlist, weil zwischen dir und mir nichts Fake ist. Das ist eigentlich ein Liebeslied. Ja? Und ich habe aber dann zwischen den Refrains ein paar Textzeilen einsprechen dürfen. Und die haben das Ganze dann eben, wie so meine Art ist, doch zum etwas Düsteren verändert.
3: Aber du bist ja privat überhaupt kein düsterer Typ, ey. Das ist ja so witzig. Ich finde das ja so witzig, wenn man dich so trifft, ne? Du bist ja so ein normaler, gut gelaunter Papa-Typ, ne? Und dann kommst du immer mit so Gruselgeschichten um die Ecke.
4: Mensch. Weil ich mein Ventil habe. Du musst dir viel mehr Angst machen haben vor Menschen, die nicht so ein Ventil haben, die nicht sowas lesen, die nicht sowas schreiben, die nicht so eine Filme sehen. Ja, wo muss man dann denken, okay, wo haben die denn dann ihre dunkle Seite? Wo leben die aus? Ich mach's auf dem Papier. Ist ja besser als andersrum.
3: Das ist in der Tat richtig. Du könntest sonst auch noch mal dich in irgendeinem Probenraum einschließen. Und wenn du dich vom Schlagzeug mal abwenden wolltest, nimmst du die Gitarre. Dann könntest du nämlich auch mit Tom Walker was gemeinsam machen. Tom Walker ist auch dabei bei Sebastian Fitzeks Playlist und ist auch hier jetzt bei Hitradio Antenne 1. Tom Walker mit Silver Lining. 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

0: Sebastian, ich bin so gespannt auf Playlists. Ich bin wirklich, ich bin thrillermäßig so ein kleines bisschen aus der Übung. Ich habe wahnsinnig viele von dir gelesen und da habe ich gemerkt, ich werde so ein bisschen zarter beseitet. Und dann bin ich umgestiegen auf Fische, die auf Bäume klettern.
1: Ja, auch gut.
0: Ist ja auch von dir.
1: Ja, hätte auch Pupsi und Stinky nehmen können.
0: Ja, habe ich meinem Sohn vorgelesen, hervorragend.
1: Sehr gut.
0: Er wollte schon zählen, wie oft das Wort Pupsen vorkommt in dem Buch, aber so weit sind wir noch nicht.
1: Okay, da sind wir gespannt.
0: Pupsi und Stinky, genau. Und dann gibt es noch, wie war das noch, der erste, letzte Tag?
1: Der erste, letzte Tag ist tatsächlich, da steht auch drauf, kein Thriller. Das ist eine romantische Road-Novell-Komödie, kann man sagen.
0: Gut, also das habe ich auch schon zu Hause. Du merkst, ich bin Stammgast quasi bei dir am Bücherregal. Ja. Aber bei Playlist, da glaube ich, komme ich wieder zu den Thrillern zurück.
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3: Jetzt mal unter uns beiden. Wir sind ja alleine in dieser Leitung. War das jetzt deine Idee, die Verknüpfung von Thriller und Musik? Oder wem schickst du jetzt laufend Blumen für diesen genialen Einfall?
4: Nee, tatsächlich die Verknüpfung, dass 15 Songs der zentrale Bestandteil eines Buches ist, das kam tatsächlich von mir. Ich kann mich noch daran erinnern, dass ich mit Stefan Mohr, das ist ein befreundeter Musikproduzent bei Moco Music, dem habe ich gesagt, sag mal, können wir nicht eine Kurzgeschichte von mir nehmen? Ich dampfe die so sehr ein, dass daraus ein Song entsteht. Also in den Strophen rappe ich nicht, sondern ich erzähle einfach die Geschichte, die am Ende Sinn ergibt. Und er sagt, das ist eine gute Idee, aber für einen einzigen Song, eine Masse Aufwand, können wir nicht irgendwie ein Album mit 12, 13 Songs machen. Und da sagte ich, nee. Ich habe nicht 13 Kurzgeschichten, kann ich aus dem Ärmel nicht schütteln. Da kann ich ja gleich einen ganzen Roman schreiben. Und als ich diesen Satz sagte, wusste ich ja, warum eigentlich nicht. Dann schreibe ich einen Roman und 15 Songs bestimmen quasi die Handlung.
3: Jetzt müsstest du bei deinen Lesungen, du gehst ja auf Lesereise, also nach Corona wird es ja die auch wieder vermehrt geben jetzt, ne? Da müsstest du bei den Lesungen ja eigentlich ein ganzes Konzert draus machen jetzt.
4: Theoretisch ja, und wäre dieses verfluchte Corona nicht, hätten wir auch eine Tour geplant. Nicht mit allen, weil einige kommen ja aus London oder aus Kalifornien beispielsweise. Müssen auch aus dem Rest der Republik anreisen. Aber es war uns einfach zu heikel, ne? dass wir planen Konzerte und drei Tage voller Angst müssen wir dann doch eben irgendwie wieder absagen. Und wir konnten nicht planen. Was wir machen, ist ein Livestream-Event, das am 27. Abends, kann man auf fitzek-playlist.de/stream kann man sich die Premiere ansehen, wo einige Acts sind und Simon Jäger, der Hörbesprecher, und ich werde was zum Besten geben. Und dann wird es im nächsten Jahr hoffentlich ein Konzert mit möglichst vielen Acts von der Playlist geben.
3: Oh, das ist ja cool. Was für eine Perspektive. Wir fiebern ja eh. Es wird ja nächstes Jahr, glaube ich, alles wiederholt. Alles nachgeholt, was während Corona ausgefallen ist. Ich weiß gar nicht, woher kriegen die ganzen Bühnenbauer und so? Die haben doch alle inzwischen umgeschult auf Spargelstecher. Die sind doch gar nicht mehr da.
4: Das ist wirklich ein Problem. Das geht durch die Bank weg. Ich meine, deswegen alle wollen jetzt irgendwie bauen. Es gibt kein Holz mehr. Man kriegt keinen Hochzeitswochenendtermin mehr, habe ich mir sagen lassen. Und es ist eben so, dass auch natürlich die Locations ausgebucht sind. Aber es ist ja gut so. Hoffentlich sind die Säle wieder so voll, wie es möglich ist, ohne dass irgendjemand zu Schaden kommt.
3: Absolut, absolut. Aber bevor wir beiden Hübschen jetzt Tschüss sagen, stelle ich mir noch vor meinem geistigen Auge so einen Freitagabend vor mit dir. Du liest und alle Farben steuert das hier bei. Aus Sebastian Fitzeks Playlist bei Hitradio Antenne 1. 85 Minutes of Love.

0: Christian, wir sind gespannt auf kuschelige und spannende Abende. Schön unter der Decke eingemuckelt mit dir, ne? Und mit der Playlist.
1: So stelle ich es mir vor. Wunderbar.
0: Danke dir für deine Zeit.
1: Ich danke dir. Ganz, ganz herzlichen Dank. Tschüss.
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1: Ich bin Ursula Winkler. Die AfD mit ihrem Spitzenkandidaten Ulrich Siegmund hat die Landtagswahl in Sachsen-Anhalt mit großem Vorsprung gewonnen, die absolute Mehrheit aber verpasst. Die CDU mit Ministerpräsident Sven Schulze kommt mit herben Verlusten auf Platz 2. Das geht aus den auf der Webseite der Landeswahlleiterin veröffentlichten vorläufigen Ergebnissen hervor.
2: Für eine Alleinregierung der AfD reicht es nicht, obwohl sie ihren Stimmanteil im Vergleich zur letzten Wahl mehr als verdoppelt hat. Und die anderen Parteien wollen mit der AfD nicht zusammenarbeiten. Das macht die Bildung einer neuen Landesregierung extrem schwierig, zumal der Einzug des BSW in den Landtag noch auf der Kippe steht. Hier in Berlin hat das Wahlergebnis eine Schockstarre ausgelöst. Es gibt eine Menge aufzuarbeiten. Unklar ist auch, was das Wahlbeben für die schwarz-rote Koalition im Bund bedeutet. David Riemer, Berlin.
1: In 2 Wochen, am 20. September, folgen 2 weitere Landtagswahlen in Ostdeutschland, in Mecklenburg-Vorpommern und im Land Berlin. In Thüringen haben mehrere Ex-Mitglieder des BSW eine neue Partei gegründet. Sie heißt Thüringen gerecht. Zur Vorsitzenden wurde die ehemalige BSW-Landeschefin Katja Wolf gewählt.
3: Nach einem Dauerkrach mit Parteigründerin Sarah Wagenknecht haben fast alle BSW-Abgeordneten in Thüringen die Partei verlassen. Dass sie so schnell eine neue gründen, war eigentlich nicht geplant. Die Parteigründung sei spontan passiert, hieß es. Die Abgeordneten wollen die Koalition aus CDU, SPD und BSW weiter unterstützen. So würde sich an den Mehrheitsverhältnissen nicht viel ändern. Dennoch will die AfD einen Antrag auf Neuwahlen stellen. Dafür wäre im Landtag dann eine Zweidrittelmehrheit nötig. Thomas Bleskin, Nachrichtenredaktion.
1: Bei einem Flugzeugabsturz im hessischen Firnheim sind 2 Männer gestorben. Eine Frau und ein Kleinkind wurden schwer verletzt in ein Krankenhaus gebracht. Laut Polizei stürzte das Kleinflugzeug aus bisher ungeklärter Ursache im Anflug auf einen Flugplatz im baden-württembergischen Weinheim ab. Dort hatte ein Luftsport-Sommerfest stattgefunden. Zum Fußball. Der FC Augsburg ist erstmals in seiner Vereinsgeschichte Tabellenführer der Bundesliga. Die Schwaben gewannen bei Eintracht Frankfurt mit 4:1 und holten damit den 2. Sieg im 2. Saisonspiel. Davor verlor der Hamburger SV gegen Mainz 05 mit 0:5.
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4: Uns liegen derzeit keine Meldungen vor. Alle aktuellen Staus und Blitzer findet ihr jederzeit auf antenne1.de oder ganz bequem in unserer Antenne 1 App.
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0: Einen schönen Montag wünschen wir euch. Wir haben 5 vor 5.
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2: Ich bin Ursula Winkler. Klarer Wahlsieg für die AfD und ein Wahldebakel für die CDU. Die AfD mit Spitzenkandidat Ulrich Siegmund strebt nach ihrem starken Abschneiden bei der Landtagswahl in Sachsen-Anhalt an die Regierung. Das Wahlergebnis hat das politische Berlin erschüttert. Heute wird es in den Parteizentralen aufgearbeitet.
3: Die CDU hat ihr Ergebnis im Vergleich zur Wahl vor 5 Jahren halbiert. Der schwarz-roten Koalition in Berlin dürften sehr schwere Tage oder Wochen bevorstehen. Mit Sicherheit wird auch in der Hauptstadt nach Schuldigen für die Wahlklatsche gesucht, vermutlich auch direkt im Kanzleramt. Nicht weniger aus den eigenen Reihen machen vor allem Friedrich Merz für das desaströse Wahlergebnis seiner CDU verantwortlich. Ein Bruch der Koalition aus Union und SPD gilt dabei als unwahrscheinlich, denn aus einer Neuwahl im Bund würde die AfD sicherlich gestärkt hervorgehen und die Regierungsbildung würde noch schwieriger. David Riemer, Berlin.
2: Von einer Spontangründung ist die Rede. 2 Tage nach ihrem Austritt aus dem BSW in Thüringen haben Ex-Mitglieder eine neue Partei mit dem Namen Thüringen gerecht gegründet. Zur Vorsitzenden wurde die ehemalige BSW-Landeschefin, Finanzministerin und Vizeministerpräsidentin Wolf gewählt, wie Gründungsmitglieder in Erfurt mitteilten. Hintergrund ist, dass die ausgetretenen BSWler weiter die Regierung von CDU-Ministerpräsident Vogt stützen wollen. Die einzige Brombeer-Koalition aus CDU, BSW und SPD in Deutschland geriet mit dem Zerfall des BSW in eine Krise. FIFA-Präsident Infantino will sich im kommenden Jahr zur Wiederwahl stellen. Das bestätigte eine Sprecherin des Weltfußballverbands. Infantino steht wegen inzwischen zurückgezogener Investorenpläne massiv unter Druck.
4: Der FIFA-Boss steckt aktuell in der größten Krise seiner Ära. Dass er Teile der WM an Investoren verkaufen wollte, hat für Entrüstung gesorgt in der Fußballwelt. Der Europäische Fußballverband bereitet deshalb sogar ein Strafverfahren vor und will die Wiederwahl Infantinos verhindern. Allerdings gibt es noch keinen Gegenkandidaten. Die Bewerbungsfrist hierfür läuft bis Mitte November. Infantino ist sich keiner Schuld bewusst. Der Schweizer spricht von einer Verleumdungskampagne aus Europa. Thomas Bremser, Sportredaktion.
2: Und wir bleiben beim Fußball. Der FC Augsburg ist erstmals in seiner Vereinsgeschichte Tabellenführer der Bundesliga. Die Schwaben gewannen bei Eintracht Frankfurt mit 4:1 und holten damit den 2. Sieg im 2. Saisonspiel. Davor verlor der Hamburger SV gegen Mainz 05 mit 0:5.
0: 3 vor 5 haben wir. 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Wir haben eine rote A6 gerade in Nürnberg-Heilbronn für euch zwischen Kirchberg und Ilshofen-Wolpertshausen. Da läuft die Unfallaufnahme hier auf dem linken Fahrstreifen. Da ist ein Fahrstreifen der Baustelle gesperrt. Und im Kreis Sigmaringen zwischen Hausen im Tal und Krenhainstetten, die Landstraße, da hat es einen Steinschlag gegeben. Deswegen haben die beide Fahrtrichtungen für euch dicht machen müssen. Die müssen erstmal aufräumen. Wenn ihr was entdeckt, Staus oder Blitzer, schickt das durch, telefonisch, per WhatsApp. Das kostet natürlich nichts. Nur 8.075.7.000 oder über die Antenne 1 App.
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0: 1. Einen tollen Montag wünschen wir euch.
5: Hi, guten Morgen.
0: Girlscrip. Habt ihr schon mal was davon gehört? Der Hashtag trendet gerade ordentlich im Netz. Und was dahinter steckt, also eine Challenge, die wir natürlich auch ausprobieren mussten, was dahinter steckt, verraten wir euch direkt in Was geht ab im Netz in 7 Minuten. Der erste Wachmacher kommt aber jetzt erstmal so wie kaltes Wasser ins Gesicht. Da werdet ihr hellwach von. Hier ist Nico Santos mit Why Don't You Stay?
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0: Was geht ab im Netz?
1: Der Hashtag GirlsGrip trendet gerade im Netz. Und das ist eine ganz witzige Challenge, denn dann geht es darum, wie viele Dinge man gleichzeitig in eine Hand bekommen kann. Weil man sagt, hey, Frauen, die haben das besonders drauf, ja. Hier Multitasking und so, und die können ganz viel auf einmal in die Hand nehmen.
2: Kann man dazu sagen, also wenn ich meine Frau sehe, wenn die nur zum Auto geht, wenn die zum Pferd geht zum Beispiel, ne, dann geht sie Flasche in die Hand noch schnell, ja. Schlüssel in die Hand noch schnell, dann noch eine Tasche.
3: Hauptsache nicht zweimal laufen.
2: Dann geht die mit 20 Witz. Sachen da raus.
1: Ja. Genau, und darum geht es in dieser Challenge und jeder kann es mal ausprobieren. Wir drei haben es auch mal versucht. Aber Kim und ich, wir müssen echt zugeben. Also
2: Ostermann
1: hat uns da mal nichts sagen.
2: Nix. Nee, ich würde sagen, lieber angucken, oder?
1: Oh ja, macht
3: ja,
1: es mal.
3: Schaut euch an.
1: Jetzt auf Insta.

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1: Steffi hat gerade eine Geschichte erzählt. Mach noch mal kurz die Kurzfassung, bitte.
2: Mallorca-Trip mit meinen Mädels. Eine Freundin hat einen Typen kennengelernt, war übelst lieber auf den ersten Blick. Die haben sich super verstanden und sich die ganze Zeit getroffen.
1: Und Knickknack und so Sachen.
2: Genau, alles, was man sich so vorstellen kann. Zu Hause angekommen, dachten wir, die treffen sich auf jeden Fall. Die schreiben so und wir haben dann so ein bisschen recherchiert und rausgefunden, dass der Typ uns die ganze Zeit angelogen hat. Der hat einen anderen Namen verwendet. Der war sogar verheiratet. Und als sie ihn dann darauf angesprochen hat, hat er sie überall blockiert und dann haben wir den nie wieder gesehen.
3: Mhm. Ja, Ostermann, ich, wir waren uns ziemlich einig.
1: Also, weil wenn Steffi die Geschichte so mit voller Inbrunst erzählt, man merkt doch richtig noch ihre Emotionen da drin, ne?
3: Ja, so. Und auch leider so diese typischen Malle-Stories, leider, sorry, nicht alle, aber teilweise, also ich glaube, das stimmt. Ja. Bleibt dabei.
1: Ja, glaube ich auch.
2: Ja, die Geschichte ist wahr.
1: Ja,
2: das ist doch so gesagt, crazy, ja. Wirklich.
1: Man merkt dann ihre Emotionen.
2: Also, das war echt, ich dachte, wir fallen vom Stuhl.
1: Aber war es ein Berühmter oder einfach nur so?
2: Nee, es war einfach ein Typ. Ein Typ, aber wir hatten trotzdem im Internet noch ein paar Seiten, wo sein echter Name drin war. Ich war auch eigentlich richtig dumm. Aber ja, es passiert.
1: Aber es war ein schöner Urlaub.
2: Es war ein schöner Urlaub, ja.
1: Ja, und, ich meine, und die Geschichte erzählt man auch noch den Enkeln und später noch und so. Von daher, ja, Happy End.
3: Und Learning vielleicht für den nächsten Urlaub. Jungs, wenn ihr zuhört, sowas macht man nicht.
2: Ja.
3: Ausrufezeichen.
1: Schönes Wochenende wünscht euch Hitradio Antenne 1. 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
5: Der Hitradio Antenne 1 Verkehr, damit ihr gut ankommt. 5:30 Hammer, die A81 ist rot. Stuttgart-Singen ist das zwischen Oberdorf am Neckar und Rottweil. Hier liegen nicht näher definierte Gegenstände. Auf dem rechten Fahrstreifen seid vorsichtig. Dann haben wir einen Steinschlag im Kreis Sigmaringen auf der Landstraße zwischen Hausen im Tal und Krähenhainstetten. Da in beiden Richtungen deshalb jetzt dicht für euch. Wenn ihr was entdeckt, Staus oder Blitzer, schickt es gerne durch. Telefonisch, per WhatsApp, das kostet nichts. 08075 7000 oder über die Antenne 1 App.
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5: 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Einen schönen Montag wünschen wir euch.
7: Guten Morgen. Montag heißt bei uns ja auch wieder Angriff. Und zwar auf den Tabu-Wochensieg. Wer heute den ersten Schritt macht, hört ihr hier in 12 Minuten bei unserer nächsten Runde.
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Guten Tag, hier ist Hitradio Antenne 1. Wir haben kurz nach halb sechs, also eine Uhrzeit, zu der selbst der Kaffee noch sagt, sorry, heute nicht. Wecker wurde bereits dreimal beleidigt, Bettdecker hat ein Rückgaberecht beantragt und irgendwo in Baden-Württemberg steht gerade jemand vorm Spiegel und fragt sich, warum bin ich eigentlich erwachsen geworden? Wir bringen euch da durch. Wir kennen das alle. Ne? Miley Cyrus bringt euch ein Lächeln auf die Backen mit Flowers. Ihr hat Hitradio Antenne 1. Bei uns gibt's die besten Hits von heute. 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
1: So, das wird jetzt ein Traumstart für Steffi aus Gera-Born. Guten Morgen.
2: Guten Morgen.
3: Hi.
1: Du hast keinen Druck, weil du hast niemanden, der vorgelegt hat. Du legst jetzt vor und du setzt Zeichen für diese Woche.
2: Alles klar.
1: Ja, du kriegst jetzt 60 Sekunden Zeit, so viele Begriffe wie möglich zu erraten. Und wir beide werden das tun. Und Kim wird uns über die Schultern schauen und wird dann rumpiepsen. Ich hoffe, es gibt keinen Grund, okay?
2: Okay.
3: Schauen wir mal.
1: Steffi, deine 60 Sekunden, die starten genau jetzt. Es gibt den Mond und die
2: Sonne.
1: Und was spendet die? Das ist das
2: Licht, Sonnenlicht.
1: Ja, genau. Wenn du bei der Weltmeisterschaft jetzt, da rennen die alle nach vorne und plötzlich sagt man, naja, der war zu weit vorne, deswegen ist es
2: Abseits.
1: Richtig. Ich hatte früher mal, nee, es gibt ja so Kopfhörer, die gibt es mit und ohne. Und wenn sie ohne, ja, und wenn sie ohne sind, wie sind sie dann?
2: Bluetooth-Kopfhörer.
1: Ja, die sind dann wie?
2: Kabellos.
1: Richtig. Wenn ich jetzt zum Beispiel aus vielen Bäumen mir etwas zusammensetze, ist es ein
2: Wald.
1: Nee, da kann ich damit auf so Flüssigen drauf rumpaddeln. Es ist
2: ein Kanu, ein Floß.
1: Ja, Floß, richtig. Klein und hässlich, es ist ein
2: Gnom, Zwerg.
1: Ach, was? Troll. Ja, der kam noch. Das hat sie noch gesagt. Ich habe es noch gehört. Sie hat Troll noch gesagt. Steffi hat Troll noch gesagt.
3: Aber da war ja eigentlich die Zeit schon.
1: Nee, es war noch, also wir könnten echt nochmal hier, wie sagt man nochmal hier, Zieleinlaufbild.
3: Ja.
1: Ich hätte gesagt, also ich meine,
3: und jetzt. Also komm, lass ich zählen.
1: Juhu!
3: Ey, geile Scheiße, ihr habt 5 Punkte zusammen erreicht.
1: Steffi, weißt du, was das heißt?
2: Ja.
1: Es heißt schon eigentlich, dass man jetzt schon fast sagen könnte, dass du den Wochensieg holst.
2: Ja, dann schauen wir mal.
3: Jetzt machen wir mal halblang.
1: Nein, weil 5 ist schon wirklich eine Hausnummer.
3: Ja, das stimmt.
1: Ich glaube, ich hatte noch niemand mehr als 5, glaube ich, oder? Noch nie?
3: Nee, ich glaube nicht.
1: Und ich bin gespannt, was da noch nach dir kommt. Gibt es ein Leben nach Steffi aus Gera-Bronn? Ja oder nein?
3: Wir wissen es noch nicht.
1: Du hast es toll gemacht. Wenn, dann hören wir uns wieder.
2: Danke.
1: So, ich weiß, dass ihr jetzt Schiss habt, ne? Aber ich weiß auch, dass es Menschen gibt, die sagen, Challenge accepted. Also, kommt, bewerbt euch und spielt mit uns die nächste Runde.
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0: Wenn ihr zu Hause Pantoffeln tragt, dann seid ihr nicht alleine. Der liebt seine Pantoffeln so sehr, dass er sie am liebsten auf der Bühne tragen würde. Alex Warren, Fever Dream, gleich in Pantoffeln, kurz nach 6 bei uns auf der Playlist. Und die Frau, die sich 6-mal am Tag die Zähne putzt. Macht ihr es einfach auch mit ihr. Katy Perry mit Watch It Burn. Gleich kurz nach 6 bei uns auf der Playlist. 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
3: Hit Radio Antenne 1, das nochmal Sommerwetter hat Kim für euch.
4: Oh ja, aktuell ist es zwar teilweise noch ein bisschen bedeckt, hier und da können bis zum Vormittag auch noch so ein paar kleine Regentropfen runterkommen, aber ab dem Mittag wird es dann nochmal richtig schön sonnig heiß. In Wertheim haben wir aktuell 13 Grad, Breisach am Rhein misst schon 17, in Ravensburg haben wir 12 Grad, bis zu 31 Grad, die sind heute nochmal drin und auch morgen wird es nochmal richtig heiß.
3: 5:05 haben wir jetzt das Wichtigste mit Christine Bonfahrt.
4: Schönen guten Morgen.
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5: Deutschland steht heute wieder wegen seiner Israel-Politik vor dem höchsten UN-Gericht. Es geht um Waffenlieferungen, denn Nicaragua sagt, damit ist Deutschland auch für die vielen Toten im Gazastreifen mitverantwortlich. Die Bundesregierung weist das entschieden zurück und versucht jetzt, das eigentliche Verfahren auch noch zu verhindern. Schon seit 2 Jahren versucht Nicaragua zu erreichen, dass Deutschland Israel nicht mehr militärisch unterstützen darf. Den Eilantrag des mittelamerikanischen Landes hatten die Richter aber damals abgelehnt. Die AfD hat die Landtagswahl in Sachsen-Anhalt, wie erwartet, klar gewonnen. Die absolute Mehrheit aber verpasst, heißt, sie kann nicht alleine regieren, sondern braucht einen Koalitionspartner. Und da wird spannend, ob sich eine Partei findet oder ob es am Ende vielleicht sogar eine Minderheitsregierung gibt. Viele Fragen sind auf jeden Fall noch offen und damit gibt es heute auch viel Gesprächsbedarf bei den entsprechenden Bundes- und Landesverbänden. Vor allem bei der CDU, die knapp 20% verloren hat und nur noch auf 17,2% in Sachsen-Anhalt kam. Ein Flugzeugabsturz direkt an der Grenze zu Baden-Württemberg hat 2 Menschen das Leben gekostet. Das Kleinflugzeug war beim Anflug auf den Flugplatz in Weinheim im Rhein-Neckar-Kreis abgestürzt. Eine Frau und ein 3-jähriges Kind wurden dabei schwerst verletzt. Auf dem Flugplatz in Weinheim lief zu der Zeit ein Sommerfest des Luftsportvereins. Warum die Maschine abgestürzt ist, ist noch unklar. Das wollen jetzt die Bundesstelle für Flugunfalluntersuchung und die Kriminalpolizei herausfinden. Und Stuttgart war am Wochenende eine Downhill-Strecke. Tausende Menschen haben sich angeschaut, wie die besten Mountainbiker der Welt vom Teehaus bis zum Wilhelmsplatz gerast sind. Beim ersten Red Bull Zero Abajo in Deutschland. Es ging über Treppen, Schanzen und das alles mit bis zu 70 Sachen bei bestem Wetter.
3: Wir haben 6 mittlerweile. Der Hitradio Antenne 1 Verkehr, damit ihr gut ankommt. Im Kreis Sigmaringen auf der Landstraße zwischen Hausen im Tal und Krenhainstetten. Da ist nach dem Steinschlag immer noch in beide Richtungen für euch dicht. Und ich sehe gerade die B10 in Stuttgart zwischen Obertürkheimhafen und Hedelfingen wird gerade voller. Ihr braucht da gleich fast 10 Minuten länger. Wenn ihr was entdeckt, Staus oder Blitzer, schickt das durch, telefonisch, per WhatsApp. Das kostet nichts. 08000 75 7000 oder über die Antenne 1 App.
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3: 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Einen tollen Montag wünschen wir euch.
4: Guten Morgen.
3: Der nächste Hitverhörer, der wird uns heute aus Reutlingen geliefert. Mhm. Und warum ihr dafür lieber einen Schal, eine Mütze und Handschuhe anzieht, das verraten wir euch direkt in 7 Minuten.
4: So, noch kurz strecken, Kaffee nachfüllen und dann kann der Tag aber kommen. Wir sorgen für den richtigen Einstieg. Hier ist Katy Perry mit Watch It Burn.
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1: Kennt ihr, ne? Da hört ihr in dem Hit irgendwas Deutsches, obwohl da gar nichts Deutsches gesungen wird. Genau die Dinger suchen wir. Jetzt zum Beispiel von wem? Guten Morgen, wer ist da?
2: Ah, hi, hier ist der Sven aus Reutlingen.
1: Sven, grüß dich. In welchem Hit hast du dich denn komplett verhört?
2: Genau bei dem Song Just You and I von Tom Walker.
1: Ah. Ist der hier?
3: Ah, schön.
1: Bist du einer?
3: Ah, so eine richtig gute Laune.
1: Genau. Zum Arm in Arm liegen und den Sonnenuntergang anschauen, ne? Was hast du denn da gehört?
2: Bei Sekunde 16 höre ich jedes Mal, ich bin heute eiskalt.
3: Okay.
1: Bin heute eiskalt? Das passt ja eigentlich gar nicht rein in diesen Hit, oder?
3: Bin ich gespannt.
1: Hören wir mal.
3: Also, richtig hinten.
1: Das passiert halt, wenn du zu lange den Sonnenuntergang bewunderst, ne? Wenn die Sonne weg ist, frierst du dir den Hinter ab. Bin heute eiskalt, hören wir nochmal. Hast du geknödelt danach? Cool, das ist schön gehört. Vielen Dank und liebe Grüße nach Reutlingen.
2: Dankeschön.
1: Genau die Dinger suchen wir, um uns den Morgen zu verschönern. Und es wäre schön, wenn ihr uns auch sowas schickt. Das ist der Hitradio Antenne 1 Hitverhörer.

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0: 11 nach 6 haben wir. Denkt dran, ne? 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
0: 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Bitte was? Ja, natürlich können wir es nochmal spielen. Das ist das hier. So, wenn das kommt, wie gesagt, sofort ran ans Telefon, ja, und dann hauen wir hier Schlüssel raus ohne Ende. Es kann jederzeit passieren, dass das Geräusch kommt, und deswegen passt einfach auf, bleibt bei Hitradio Antenne 1 und lasst euch nebenbei noch, ja, bevor ihr diesen schicken Schlitten neu eigen nennt, Forever Young spielen mit David Guetta und Alphaville. 12 nach 6 in Baden-Württemberg.

0: Na, kann man schon wach sein um 6.21 Uhr? Ja, wir auch. 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
1: Und wir bekommen gleich wieder eine geile halbe Stunde. Gleich versuchen Ostermann und ich uns nämlich wieder an Produkte raten. Kaigo liefert uns einen besten Hit von heute. Wir drehen auf mit einem Zehner von Superstar Lady Gaga und mit Artemis und I Like The Way You Kiss Me. Da kommen wir singend und bestens gelaunt in diesen Montag. 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

0: Radio Antenne 1, das nochmal über 30 Grad Wetter hat Kim für euch.
1: Ja, das ist aktuell noch ziemlich bedeckt. Hier und da könnten bis zum Vormittag noch so vereinzelt ein paar Regentropfen runterkommen. Aber dann wird's richtig gut. Kein Spaß, Leute. Dann bekommen wir richtig viel Sonnenschein und es wird nochmal mega heiß. In Bad Mergentheim haben wir aktuell erst 12 Grad. Titisee Neustadt misst schon 15. In Sigmaringen haben wir erst 11 Grad. Bis zu 31 Grad. Die sind heute aber nochmal drin. Und auch morgen wird's auch nochmal richtig heiß.
0: 5:30 haben wir jetzt das News-Update mit Christine Bonfert.
2: Schönen guten Morgen. Die EU und Grönland wollen heute enger zusammenrücken, trotz des Drucks aus den USA. EU-Kommissionspräsidentin von der Leyen reist dafür nach Grönland. Geplant sind unter anderem EU-Investitionen in dreistelliger Millionenhöhe. Keine große Überraschung bei der Landtagswahl in Sachsen-Anhalt. Die AfD hat die meisten Stimmen geholt. Für eine Alleinregierung reicht es aber nicht. Und E-Autos sind beim Fahren inzwischen deutlich günstiger als Benziner. Das liegt unter anderem auch an den hohen Spritpreisen.
0: 4:30. Der Hitradio Antenne 1 Verkehr, damit ihr gut ankommt. Wir haben viele rote Meldungen für euch. Die 8 beginnt München-Stuttgart zwischen Hohenstadt und Mühlhausen. Da steht ein kaputter PKW. Achtung auf dem linken Fahrstreifen. Auf der 81 Heilbronn-Würzburg zwischen Neuenstadt am Kocher und Möckmühl. Hier Fahrzeugteile auf der Fahrbahn. Die Unfallaufnahme läuft hier schon auf dem rechten Fahrstreifen. Der ist natürlich gesperrt. Dann kommt im Kreis Reutlingen die Landstraße rein zwischen Metzingen-West und Reutlingen. Da liegen auch Reifenteile auf der Fahrbahn. Im Kreis Sigmaringen auf der Landstraße zwischen Hausen und Krenhain-Stetten. Da hat es einen Steinschlag gegeben, deswegen sind beide Fahrtrichtungen für euch dicht. Und die B10, wenn ihr in Stuttgart zwischen Obertürkheim-Hafen und Hedelfingen unterwegs sein wollt, da braucht ihr knapp 10 Minuten länger. Wenn ihr was entdeckt, Staus oder Blitzer, schickt das durch, telefonisch, per WhatsApp. Das kostet nichts, 08.075.7000 oder über die Antenne 1 App.
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0: 1. Einen tollen Montag euch.
4: Hallo. Guten Morgen. Die 1:1-Regel macht gerade die Runde auf Instagram und TikTok. Perfekt, um mal so ein bisschen Chaos daheim zu beseitigen. Was dahinter steckt und wie das funktioniert, haben wir gleich für euch in Was geht ab im Netz in 12 Minuten.
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0: 6.32 Uhr. Kommt, Kinder, lass uns ein Spielchen machen.
1: Das klingt komisch.
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1: Ich habe wieder was rausgefischt aus dem Netz für euch und ich bin gespannt, ob ihr es schafft, auf die Lösung zu kommen.
0: Logisch.
1: Passt auf, hier die Beschreibung. Ich stecke ihn vorne rein und dann übernimmt er eigentlich alles von selbst. Sofort fängt es an zu brummen. Man sollte es allerdings nicht übertreiben, sonst wird das gute Stück jedes Mal ein bisschen kürzer und man kann es nicht mehr richtig benutzen. Ach du Schreck. Eure 30 Sekunden, die laufen. Ab jetzt.
0: So, ich hatte gedacht, vielleicht so ein Entsafter oder so.
3: Das habe ich auch gedacht.
0: Echt jetzt?
3: Ja, so ein Aufsatz, den man vorne draufsteckt.
1: Aber nee, ist nicht richtig.
0: Shit.
3: Oh Mann, dann habe ich noch gedacht, wie wäre es mit irgendeinem, wie so eine Art Spitzer oder sowas. Auch so, was man draufsteckt und dann, ne? Dass immer kürzer wird irgendwie.
1: Das ist richtig.
0: Ernsthaft? Wirklich?
1: Ja.
0: Hey, das ist ja geil. Also so ein ganz normaler.
1: Nein. Weil, ihr wisst ja, nächste Woche fängt die Schule an und ist quasi so ein elektrischer Spitzer.
0: Ja, ich kann schon, den wir an den Schreibtisch so ran.
3: Genau,
0: dann,
3: ja, richtig.
0: Hast
3: du
0: so ein Ding? Nee.
3: Nee, natürlich nicht. So rich bin ich nicht.
0: Wo hast du das schon mal gesehen?
3: Keine Ahnung, in der Werbung und sonst was. Geil, ich freue mich gerade richtig.
0: Vor 400 Jahren, als die Dinger rauskamen, habe ich zum letzten Mal so ein Teil gesehen. Krass.
1: Oh Leute, ja, richtig gut, okay. Ja, da muss ich wieder was Neues raussuchen.
3: 1-0 für uns.
1: Eine neue Runde mit einem neuen Produkt, dann um 6:40, würde ich sagen.
0: Und wenn ihr so einen Spitzer noch habt, so einen Elektrospitzer, schickt mal ruhig eine WhatsApp durch, weil ich glaube, kein Mensch hat so ein Ding noch in Baden-Württemberg. So, Save My Love. Kaigo und Khalid bringen euch jetzt gut in diesen Montag. Das sind die besten Hits von heute. Ihr hört richtig, hier ist Hitradio Antenne 1.

0: Gleich 46.
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2: Und auf TikTok und Instagram trendet gerade wieder die 1-zu-1-Regel. Und da geht es darum, Chaos zu beseitigen, nämlich in unserem Kleiderschrank. Und viele von euch kennen die Regel vielleicht schon. Also die ploppt gerade wieder
0: Nimm
2: auf.
0: Nimm eins raus und schmeiß es weg.
2: Genau, nimm eins raus. Hol dir ein neues rein.
3: Ha, das mache ich schon.
2: Genau, wollte ich gerade sagen. Ich weiß, dass Kim diese Regel schon ganz lange verfolgt. Also wenn du dir ein neues Teil kaufst, muss ein altes rausfliegen.
3: Genau, richtig, ja.
0: Das ist also nicht, dass man ein altes rausnimmt und ein neues reintut, dass das Chaos dann nicht beseitigt, hat man dasselbe Chaos
2: dann
0: wieder.
2: Nein, aber sonst wird der Kleiderschrank irgendwann
3: genau. Und man trennt sich quasi von was Altem und schafft Platz für was Neues. Und dann kann das Neue reingehängt werden und das Alte landet dann halt.
2: Also ich finde die Regel geil. Bei mir explodiert der Kleiderschrank gerade aus allen Nähten. Und ich muss erstmal ganz viel rausmachen, aber dann kann er auch wieder ganz viel rein, ne?
0: So. Das ist schön. Unglaublich. Ich habe gerade überlegt, welches von meinen 40 schwarzen T-Shirts ich rausschmeiße.

0: Montag.
1: Yay. Yeah.
2: Nochmal ein bisschen mehr. Hoch die Hände.
0: Montag.
2: Oder hoch die Hände.
0: Montag.
2: 6.47 Uhr hier. Hit Radio Antenne 1. Schön, dass ihr da seid.
3: Guten Morgen.
2: Montag.
3: Guten Morgen.

0: Und freut euch schon mal auf Teddy Swims, der kommt gleich vorbei. Stellt sich direkt bei euch ins Badezimmer, putzt mit euch die Zähnchen mit Mr. Know-It-All. Kurz nach 7 auf der Playlist und die Frau, die gerne nackt mit ihrem Ehemann tanzt, hat sie mal verraten. Pink mit Trustfall auch gleich bei uns. Genießt die besten Hits von heute am Montagmorgen. Hier ist Hitradio Antenne 1.
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11: Das ist aktuell noch ein bisschen bedeckt. Teilweise können auch noch so ein paar Regentropfen runterkommen bis zum Vormittag. Aber dann wird es richtig gut. Ab dem Mittag wird es super sonnig und sehr, sehr warm. In Künzelsau haben wir aktuell 13 Grad, in Hinterzarten 16, in Rottweil auch 13 Grad gemessen. Bis zu 31 Grad, die sind heute noch drin und auch morgen wird es nochmal sehr heiß.
0: Es war gerade 5 vor 7. Jetzt das Wichtigste mit Christine Bonfart.
11: Schönen guten Morgen.
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11: Die USA wollen Russland und die Ukraine wieder direkt an einen Tisch bringen. Nach den Gesprächen in Moskau und Kiew hoffen die US-Unterhändler auf neue Verhandlungen unter amerikanischer Vermittlung. Konkrete Fortschritte gibt es bisher aber nicht. Der ukrainische Präsident Selenskyj sagt, für die entscheidenden Fragen brauche es ein Treffen auf höchster Ebene. Gleichzeitig rechnet Kiew inzwischen damit, dass sich der Krieg mindestens bis in den Winter ziehen könnte. Baden-Württembergs Ministerpräsident Özdemir fordert nach dem starken AfD-Ergebnis in Sachsen-Anhalt einen deutlichen Kurswechsel der demokratischen Parteien. Sein Appell: weniger Streit, weniger Versprechen und mehr ehrliches Zuhören. Özdemir sagt, Politik müsse nicht besser erklärt werden, vielmehr müssten die Parteien selbstkritischer werden und ihren Politikstil grundlegend verändern. Das Wahlergebnis in Sachsen-Anhalt bezeichnete er als politisches Beben. Die AfD konnte ihre Stimmen im Vergleich zur letzten Landtagswahl mehr als verdoppeln, die absolute Mehrheit hat sie aber verpasst. Seit mehr als 2 Jahren wird Alexander Bonert aus Lichtenau im Kreis Rastatt vermisst. Allerdings hat auch der Aufruf bei Aktenzeichen XY nicht wirklich weitergeholfen. Nach der Sendung Anfang Juli gingen zwar 17 Hinweise bei der Polizei ein, eine heiße Spur war aber nicht dabei. Seine Familie hofft trotzdem darauf, bald zu erfahren, was mit ihm passiert ist. Und E-Autos sind beim Fahren inzwischen deutlich günstiger als Benziner. Laut einer neuen Studie waren E-Autos in der EU im vergangenen Jahr im Schnitt 33% günstiger unterwegs. Was unter anderem an den hohen Spritpreisen liegt, es sind aber auch die Batteriekosten gesunken. Und wer ein neues E-Auto kauft, muss auch schon lange nicht mehr so viel bezahlen wie früher.
0: 2 vor 7. 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Wir haben 3 Probleme für euch. Die A8 München-Stuttgart zwischen Hohenstadt und Mühlhausen, da braucht ihr gerade 11 Minuten länger. Auf der B10 in Stuttgart zwischen Obertürkheim-Hafen und Hedelfingen 10 Minuten. Und auf der B14 Backnang-Stuttgart zwischen Winnenden und Waiblingen-Nordkorb mal wieder 12 Minuten. Wenn ihr was entdeckt, Staus oder Blitzer, schickt das durch, telefonisch, per WhatsApp. Das kostet natürlich nichts. 08000 75 7000 oder über die Antenne 1 App.
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0: 1. Einen tollen Montag wünschen wir euch.
12: Hallo.
0: Wenn ihr euch gerade fragt, wieso bin ich eigentlich wach um diese Zeit? Weil ihr ein niegelnagelneues Auto gewinnt bei uns. Den VW ID Polo im Wert von 30.000 Euro. Ihr wisst Bescheid. Denkt einfach an diesen Sound. Und sobald er kommt, ruft ihr durch die 08000 75 7000 und dann sichert ihr euch vielleicht einen Schlüssel für dieses geile Auto, okay? Also es kann in den nächsten 30 Minuten hier passieren.
12: Jetzt dancet ihr euch aber erstmal zum Auto mit Pink, das ist Trustfall.
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0: 6 nach 7. Mensch, aber doch unser Autosound.
1: Mhm. 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
0: So, wir haben es gesagt. Ne? Immer wenn unser Autosound im Programm läuft, dann ruft ihr einfach hier durch und sichert euch euren Schlüssel für den VW ID Polo im Wert von 30.000 Euro.
3: So krass. So,
0: deswegen jetzt mal die Frage, wer hat es denn auf die 08.075 7.000 geschafft? So, wir starten unsere 30 Sekunden. Wer ist dran? Guten Morgen.
4: Melanie Herwig, hallo.
0: Hallo Melanie. Hey, du bekommst auch einen Schlüssel von uns.
4: Super, freue mich.
0: Herzlichen Glückwunsch, yeah. Bleib bitte in der Leitung unbedingt, ja?
4: Dankeschön.
0: So, wer ist noch dran? Guten Morgen, hallo, wer ist da?
5: Hallo?
0: Hallo, wer ist da?
6: Ich bin Eva,
0: ne? Eva, du kriegst auch einen Schlüssel von uns. Bleib dran.
6: Echt?
0: Jawohl, nächster, wer ist dran? Hallo, guten Morgen.
7: Hallo, hier ist Christine.
0: Kriegst auch einen Schlüssel von uns.
3: Juppie. Christine.
0: Okay, 30 Sekunden sind um. Ja, du bist die Letzte. Christine, wo kommst du denn her, Christine?
7: Aus Horb.
0: Aus Horb, wunderbar. Also auch du hast einen Schlüssel sicher. Viel Spaß.
7: Perfekt, vielen Dank.
0: Und das heißt, wir haben jetzt schon mal drei, die es geschafft haben, sich einen Schlüssel fürs Finale am 2.10. zu erhaschen. Okay, und dann sind wir mal gespannt, welcher Schlüssel denn passt. Vielleicht war ja jetzt schon einer dabei.
3: Ja.
0: Das wäre natürlich sehr geil. Und ihr holt euch bitte auch einfach hier bei uns einen Schlüssel ab. Achtet bitte jederzeit auf diesen Sound. So, wenn ihr den hört, dann einfach schnell durchbimmeln, 08075 7000. Denkt bitte dran, es kann jederzeit bei uns wieder passieren.
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0: 5:07 in Baden-Württemberg. Schön, dass ihr da seid.
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2: Und jetzt bin ich richtig gespannt, nachdem Kim heute Morgen schon ganz schnell das Produkt erraten hat, musste ich ein neues raussuchen für euch. Und jetzt bin ich gespannt, ob das wieder so einfach geht. Passt auf, ich gehe damit einfach langsam über die Stelle, die nicht mehr ganz so schön aussieht. Das kleine Ding entfernt alles, was übersteht und stört. Danach ist die Oberfläche plötzlich wieder richtig glatt und fühlt sich fast wie neu an. Eure 30 Sekunden, die laufen ab jetzt.
3: Also ich hätte ganz billig gesagt, ein Rasierer oder sowas.
2: Nee.
4: Scheiße, ich hätte auch gedacht, so ein Fusselrasierer. Weißt du, wo du irgendwie T-Shirts und so wieder die kleinen Nöpsis da abrasierst?
2: Das ist richtig.
4: Ich hab euch so einen Lauf,
2: Leute. Was geilst du denn gefrühstückt, Leute?
4: Nichts.
3: Ich muss mal sagen, aber seitdem Steffi schwanger ist, läuft es beim Produkt dran. Für uns richtig gut.
2: Vielleicht suche ich euch die zu leichten Sachen raus irgendwie.
3: Nein.
2: Jetzt aber muss ich noch mal was richtig Hartes finden.
4: Habt ihr so ein Teil zu Hause? Ich nämlich schon. Das ist geil.
3: Da bin ich nicht drauf gekommen, muss ich sagen. Das Fusselding, so ein Fusselrasierer.
4: Doch, ich hatte sofort im Kopf. Ich habe damit an der Couch schon diese kleinen Fussel weggemacht und an Pullis und so. Das ist richtig geil, das Teil. Müsst ihr euch mal holen.
2: Das hilft. Hat so einfach für dich als Ordnungsfanatiker.
4: Ja, das stimmt.
2: Okay, ich suche nochmal was Neues raus.
3: Mach mal.
2: Kurz nach 8 nochmal die letzte Runde. Ey, es kann doch nicht sein. Eins muss ich doch finden, wo ich auch nochmal
3: kann ich dann irgendwie auch mich irgendwo hinsetzen? Weil Kim macht das doch ganz gut alleine, oder? So, Purple Disco Machine und Sophie and the Giants mit Hypnotized. 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

0: 7.22 Uhr haben wir. Schön, dass ihr da seid. Hier ist Hitradio Antenne 1.
1: Und Michael Schulte, der liefert uns gleich einen besten Hit von heute. Da trinken wir lecker unseren Kaffee. Mit I Adore You gibt's noch ein bisschen Festival-Feeling obendrauf. Und mit einem 10er von Maroon 5 und X-Tina wird der Montag wirklich perfekt für euch. Das ist ja die meiste Abwechslung bei Hitradio Antenne 1.
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1: Ja, aktuell ist es noch ein bisschen bedeckt und kann ein bisschen vor sich hin tröpfeln. Gegen später ist aber Sonne pur angesagt. In Öhringen 13 Grad, in Staufen im Breisgau haben wir 18, in Bad Waldsee 12 Grad, 31 Grad. So heiß wird es heute und auch morgen wird's schön.
0: Es war gerade 5 vor halb 8. Jetzt das News-Update mit Christine Bonfart.
13: Schönen guten Morgen. Die US-Unterhändler Witkoff und Kushner sind nach den Gesprächen in Kiew und Moskau wieder abgereist. Nach eigenen Angaben haben sie beiden Seiten Vorschläge für einen Frieden vorgelegt, welche sind aber nicht bekannt. In Berlin soll heute das Ergebnis der Landtagswahl von Sachsen-Anhalt aufgearbeitet werden. Da hat ja die AfD, wie erwartet, die meisten Stimmen geholt. Die CDU hat dagegen mehr als die Hälfte der Stimmen verloren. Und nach dem Vulkanausbruch in Indonesien bleiben die beiden internationalen Flughäfen in der Hauptstadt Jakarta noch bis mindestens heute Abend geschlossen. Mehr als 170.000 Passagiere sind davon betroffen.
0: 3 vor halb 8. Der Hitradio Antenne 1 Verkehr, damit ihr gut ankommt. Wir haben 3 Meldungen für euch. Die 8 München-Stuttgart zwischen Hohenstadt und Mühlhausen. Da braucht ihr gerade 11 Minuten länger. Wenn ihr die B10 auf dem Weg zur Arbeit braucht, dann zwischen Obertürkheim Hafen und Hedelfingen 10 Minuten Zeitverlust. Und die B14 zwischen Winnenden und Waiblingen Nordkorb heute mit 18 Minuten Zeitverlust. Wenn ihr was entdeckt, Staus oder Blitzer, schickt das durch. Telefonisch, per WhatsApp, kostet nix. 08.075.7000 oder über die Antenne 1 App.
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0: Schönen Montag euch
1: noch. Hallo, hallo.
14: Guten Morgen.
1: Montag heißt bei uns auch wieder Angriff. Und zwar auf den Tabu-Wochensieg. Wer heute den ersten Schritt macht, hört ihr hier in 12 Minuten bei der nächsten Runde.
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0: 9:35 Uhr in Baden-Württemberg und wir haben schon wieder was Geiles für euch.
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1: So, das wird jetzt ein Traumstart für Steffi aus Gera-Born. Guten Morgen.
2: Guten Morgen.
3: Hi.
1: Du hast keinen Druck, weil du hast niemanden, der vorgelegt hat. Du legst jetzt vor und du setzt Zeichen für diese Woche.
2: Alles klar.
1: Ja, du kriegst jetzt 60 Sekunden Zeit, so viele Begriffe wie möglich zu erraten. Und wir beide werden das tun. Und Kim wird uns über die Schultern schauen und wird dann rumpiepsen. Ich hoffe, es gibt keinen Grund, okay?
2: Okay.
3: Schauen wir mal.
1: Steffi, deine 60 Sekunden, die starten genau jetzt. Es gibt den Mond und die
2: Sonne.
1: Und was spendet die? Das ist das
2: Licht, Sonnenlicht.
1: Ja, genau. Wenn du bei der Weltmeisterschaft jetzt, da rennen die alle nach vorne und plötzlich sagt man, naja, der war zu weit vorne, deswegen ist es
2: Abseits.
1: Richtig. Ich hatte früher mal, nee, es gibt ja so Kopfhörer, die gibt es mit und ohne. Und wenn sie
2: Hab
1: ohne,
2: ich?
1: Ja, und wenn sie ohne Bluetooth? Sind, wie sind sie dann?
2: Bluetooth-Kopfhörer.
1: Ja, wie, die sind dann wie?
2: Kabellos.
1: Richtig. Wenn ich jetzt zum Beispiel aus vielen Bäumen mir etwas zusammensetze, ist es ein
2: Wald.
1: Nee, da kann ich damit auf so flüssigen drauf rumpaddeln.
2: Es ist ein Kanu, ein Floß.
1: Ja, Floß, richtig. Klein und hässlich, es ist ein
2: Gnom, Zwerg.
1: Ach, was? Troll. Ja, der kam noch. Das hat sie noch gesagt. Ich habe es noch gehört. Sie hat Troll noch gesagt. Steffi hat Troll noch gesagt.
3: Aber da war ja eigentlich die Zeit schon.
1: Nee, es war noch, also wir könnten echt nochmal hier, wie sagt man nochmal hier, Zieleinlaufbild.
3: Ja.
1: Ich hätte gesagt, also ich meine, und
3: jetzt also denk, komm, lass ich zählen.
1: Juhu!
3: Ey, geile Scheiße, ihr habt 5 Punkte zusammen erreicht.
1: Steffi, weißt du, was das heißt?
2: Ja.
1: Es heißt schon eigentlich, dass man jetzt schon fast sagen könnte, dass du den Wochensieg holst.
2: Ja, dann schauen wir mal.
3: Jetzt machen wir mal halblang.
1: Nein, weil 5 ist schon wirklich eine Hausnummer.
3: Ja, das stimmt.
1: Ich glaube, ich hatte noch niemand mehr als 5, glaube ich, oder? Noch nie?
3: Nee, ich glaube nicht.
1: Und ich bin gespannt, was da noch nach dir kommt. Gibt es ein Leben nach Steffi aus Gera-Bronn? Ja oder nein?
3: Wir wissen es noch nicht.
1: Du hast es toll gemacht. Wenn, dann hören wir uns wieder.
2: Danke.
1: So, ich weiß, dass ihr jetzt Schiss habt, ne? Aber ich weiß auch, dass es Menschen gibt, die sagen, Challenge accepted. Also, kommt, bewerbt euch und spielt mit uns die nächste Runde.
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0: Wir feiern die bis zu 31 Grad heute mit Tu Carlos und Safi Duo Cynical. Kurz nach 8 auf der Playlist bei uns und geiler Typ, super sympathisch, Sensationssänger Nico Santos, Why Don't You Stay? Mit bester Laune in den Montag. Das geht mit dem besten Netz von heute bei Hitradio Antenne 1.
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3: Aktuell ist es nämlich ziemlich düster, kann teilweise auch so ein bisschen tröpfeln. Das Ganze geht bis zum Vormittag erstmal so weiter. Dann, ab dem Mittag, wird es aber wirklich schön. Dann reißt der Himmel auf, die Sonne kommt raus und es wird richtig heiß. In Schwäbisch Hall haben wir 12 Grad, in Kirchzarten 17, in Pfullendorf 13 Grad aktuell. 31 Grad, so heiß wird es heute noch und auch morgen wird es noch mal schön freundlich.
2: 5 vor 8 haben wir jetzt das Wichtigste mit Christine Bonfert.
3: Schönen guten Morgen.
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4: Deutschland steht heute wieder wegen seiner Israel-Politik vor dem höchsten UN-Gericht. Es geht um Waffenlieferungen, denn Nicaragua sagt, damit ist Deutschland auch für die vielen Toten im Gazastreifen mitverantwortlich. Die Bundesregierung weist das entschieden zurück und versucht jetzt, das eigentliche Verfahren auch noch zu verhindern. Schon seit 2 Jahren versucht Nicaragua zu erreichen, dass Deutschland Israel nicht mehr militärisch unterstützen darf. Den Eilantrag des mittelamerikanischen Landes hatten die Richter aber damals abgelehnt. Die AfD hat die Landtagswahl in Sachsen-Anhalt, wie erwartet, klar gewonnen. Die absolute Mehrheit aber verpasst, heißt, sie kann nicht alleine regieren, sondern braucht einen Koalitionspartner. Und da wird spannend, ob sich eine Partei findet oder ob es am Ende vielleicht sogar eine Minderheitsregierung gibt. Viele Fragen sind auf jeden Fall noch offen und damit gibt es heute auch viel Gesprächsbedarf bei den entsprechenden Bundes- und Landesverbänden. Vor allem bei der CDU, die knapp 20% verloren hat und nur noch auf 17,2% in Sachsen-Anhalt kam. Ein Flugzeugabsturz direkt an der Grenze zu Baden-Württemberg hat 2 Menschen das Leben gekostet. Das Kleinflugzeug war beim Anflug auf den Flugplatz in Weinheim im Rhein-Neckar-Kreis abgestürzt. Eine Frau und ein 3-jähriges Kind wurden dabei schwerst verletzt. Auf dem Flugplatz in Weinheim lief zu der Zeit ein Sommerfest des Luftsportvereins. Warum die Maschine abgestürzt ist, ist noch unklar. Das wollen jetzt die Bundesstelle für Flugunfalluntersuchung und die Kriminalpolizei herausfinden. Und Stuttgart war am Wochenende eine Downhill-Strecke. Tausende Menschen haben sich angeschaut, wie die besten Mountainbiker der Welt vom Teehaus bis zum Wilhelmsplatz gerast sind. Beim ersten Red Bull Zero Abajo in Deutschland. Es ging über Treppen, Schanzen und das alles mit bis zu 70 Sachen bei bestem Wetter.
2: 3 vor 8. Der Hitradio Antenne 1 Verkehr, damit ihr gut ankommt. Wir haben 2 Probleme. Die B10 einmal in Stuttgart zwischen Obertürkheim Hafen und Tädelfingen. Da braucht ihr gerade 13 Minuten länger. Und auf der B14, das ist Backnang Stuttgart zwischen Windenden und Waiblingen Nordkorb, im Moment 15. Geblitzt wird auf der B27, wenn ihr Rottweil Richtung Tübingen wollt. Höhe Domäne in Hechingen, da ist 120, hat Sarah einen Blitzer gesehen. Und Gustav meldet den in Grünhalde, wenn ihr die Gmünderstraße fahrt, Nähe Kreisel, da ist 50. Danke für die Meldungen. Staus und Blitzer meldet ihr gerne telefonisch per WhatsApp. Das kostet nichts, 08.075.7000 oder über die Antenne 1 App.
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2: Hoch die Hände!
3: Montag!
2: Und der nächste Hitverhörer, der wird uns heute aus Reutlingen geliefert. Warum ihr dafür lieber einen Schal und eine Mütze, vielleicht auch Handschuhe braucht, das verraten wir euch direkt in 12 Minuten.
3: Der Verkehr nervt ein bisschen. Ach, dann gibt's von uns einen kleinen Reset-Knopf. Hier ist Schwiegermamas Liebling Nico Santos mit Why Don't You Stay?
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0: 5 nach 8.
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2: Und ich glaube, sowas haben wir noch nie in unserer Wachmacher-Karriere erlebt. Und zwar wurden alle Produkte, die ich bis jetzt heute Morgen vorgestellt habe, sofort von wem? Kim erraten.
3: Von wem?
0: Ja. Da kann ich mich eigentlich jetzt auch zurücklehnen. Das ist ein gutes, ist ein ja. sehr gutes Gefühl.
3: Ja, scheiße, jetzt weiß ich nicht, ob ich das nächste auch...
0: Doch.
2: Also ich habe jetzt nochmal ein neues rausgesucht. Und jetzt, also wenn du das jetzt sofort errätst, dann weiß ich auch nicht mehr weiter. Also passt auf. Als sie ankam, sah sie ehrlich gesagt noch ziemlich unspektakulär aus. Man muss erst ein bisschen Hand anlegen, bis sie die richtige Form bekommt und wirklich etwas hermacht. Am Ende war sie praller als gedacht und zum Glück hat auch alles gehalten. Eure 30 Sekunden, die laufen ab jetzt.
0: So, willst du anfangen, dann muss ich mir nicht die Mühe machen.
3: Ja, ich habe gedacht vielleicht an so eine Plastikblume, weißt du, so eine Palme oder so. Und da muss man erst die Dinger so...
0: Ja. Wie wär's mit einem, keine Ahnung, gibt's doch bei TikTok immer hier die so aufblasbare Sofa oder irgendwie
2: nee,
0: sowas?
2: Nee, ist es auch nicht. Das hat was mit Schule zu tun, kann ich euch
0: mit
2: sagen.
0: Schule?
3: Mit Schule? Ich wollte gerade sagen, was ist mit so einer Luftmatratze, aber dann... Scheiße, ist einfach nicht richtig.
0: Schule, war doch unspektakulär. Schultüte vielleicht, nein?
2: Ja, fast.
0: Wie, was heißt fast?
2: Ich gebe dir einen halben Punkt, Ostermann.
0: Wieso das denn?
2: Es wäre ein Schultüten-Bastelset gewesen.
0: Ein Schultüten, ja. Halt, stopp, ich möchte ganz kurz, Was passiert denn, wenn man dein Schultüten-Bastel-Set benutzt hat? Was kommt denn danach raus?
3: Eine Schultüte.
0: Ja.
2: Richtig. Aber es ging ums Set. Ja, das wird die Beschreibung für ein Schultüten-Bastel-Set. Bestellen jetzt vielleicht noch viele.
0: Echt?
2: Nächste Woche Schulstart.
0: Ich würde die einfach so kaufen. Schön. Also haben wir dich quasi heute im Sack.
2: Ja, wir haben dich fertig gemacht.
3: Muss ich zugeben, ja.
0: Eigentlich haben wir nicht nur Steffi fertig gemacht, sondern alle beide da. Ne? Jetzt, wo sie schwanger ist, haben wir zwei fertig gemacht. Nein, alles gut. Atmen. So, Alan Walker ist da mit Faded. Und gleich gibt es den nächsten Hit-Verhörer hier bei Hitler. 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
1: Kennt ihr, ne? Da hört ihr in einem Hit irgendwas Deutsches, obwohl da gar nichts Deutsches gesungen wird. Genau die Dinger suchen wir. Jetzt zum Beispiel von wem? Guten Morgen, wer ist da?
2: Ah, hi, hier ist der Sven aus Reutlingen.
1: Sven, grüß dich. In welchem Hit hast du dich denn komplett verhört?
2: Genau bei dem Song Just You and I von Tom Walker.
1: Ah. Das ist der hier?
3: Ah, schön.
1: Bist du einer?
3: So eine richtig gute Laune.
1: Zum Arm in Arm liegen und den Sonnenuntergang anschauen, ne? Was hast du denn da gehört?
2: Bei Sekunde 16 höre ich jedes Mal, ich bin heute eiskalt.
3: Okay.
1: Bin heute eiskalt? Das passt ja eigentlich gar nicht rein in diesen Hit, oder?
3: Bin ich gespannt.
1: Hören wir mal.
3: Also richtig hinten.
1: Das passiert halt, wenn du zu lange den Sonnenuntergang bewunderst, ne? Wenn die Sonne weg ist, frierst du dir den Hinter ab. Bin heute eiskalt, hören wir nochmal.
3: Hast du
1: geknödelt danach? Cool, hast du schön gehört. Vielen Dank und liebe Grüße nach Reutlingen.
2: Dankeschön.
1: Genau die Dinger suchen wir, um uns den Morgen zu verschönern. Und es wäre schön, wenn ihr uns auch sowas schickt. 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

0: 8.20 Uhr, 20 nach 8 in Baden-Württemberg. Schön, dass ihr da seid.
1: Ja, was? Jetzt mal bald das Gleiche.
0: Nein, man muss das aber doch mal, weißt du? So, ja. Es gibt ja Leute, die sagen 8.20 Uhr und dann sagen die, ja gut, okay,
1: ja,
0: aber wenn der sagt
1: 20 nach 8,
0: ach so spät schon, weißt
1: ja,
0: du?
1: Super.
0: Und dann ist der Bus weg.
1: Da hast du
0: und dann stehst du da, hinten Radio Antenne 1.
1: Wisst ihr was, Leute? Die nächste halbe Stunde, die wird wirklich grandios, denn Kato und John, die liefern uns den besten Hit von heute, könnt ihr ordentlich aufdrehen. Mit David Guetta und B-Rex, da kriegen wir noch so ein bisschen Club-Feeling am Montagmorgen. Da kommen wir besser aus der Kiste. Und mit Cat's Eyes singen wir gemeinsam an der roten Ampel. Das ist ja die meiste Abwechslung hier bei Hitradio Antenne 1.
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0: Ist Kim eine große Lügnerin? Betrügt sie ganz Baden-Württemberg? Oder stimmt das Hitradio-Antenne 1 Wetter wirklich?
1: Nein, Leute, kommt runter. Ich weiß, aktuell ist es ziemlich bedeckt, grau in grau, kann auch so ein bisschen tröpfeln. Aber ich habe extra noch mal nachgeschaut. So ab 11.30 Uhr, 12 Uhr, da verziehen sich diese Wolken. Da ist nämlich Sonne pur angesagt und es wird noch mal richtig heiß. Bis zu 31 Grad sollen heute noch drin sein. Aktuell, ja gut, ist es eher umgekehrt. In Crailsheim haben wir 13 Grad, in Bad Krozingen 18, in Meskirch haben wir 14 Grad. Genießt das Wetter heute und auch morgen wird es nochmal richtig schön freundlich.
0: So, 5:09 haben wir jetzt das News-Update mit Christine Bonfert.
12: Schönen guten Morgen. Die EU und Grönland wollen heute enger zusammenrücken, trotz des Drucks aus den USA. EU-Kommissionspräsidentin von der Leyen reist dafür nach Grönland. Geplant sind unter anderem EU-Investitionen in dreistelliger Millionenhöhe. Keine große Überraschung bei der Landtagswahl in Sachsen-Anhalt. Die AfD hat die meisten Stimmen geholt. Für eine Alleinregierung reicht es aber nicht. Und E-Autos sind beim Fahren inzwischen deutlich günstiger als Benziner. Das liegt unter anderem auch an den hohen Spritpreisen.
0: 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Achtung, dickes Problem gerade, die 81 Würzburg-Heilbronn zwischen Neuenstadt am Kocher und Kreuz Weinsberg. Da hat es einen Unfall gegeben, die Unfallaufnahme läuft, deswegen haben die Richtungsfahrbahn dicht gemacht für euch. Habt ihr Verständnis? Die 81 Heilbronn-Stuttgart zwischen Weinsberg-Ellhofen und Heilbronn-Untergruppenbach. Hier ein kaputter PKW auf dem rechten Fahrstreifen, der ist dicht, also der Fahrstreifen, nicht der Typ, der das Auto fährt. Die B10 haben wir noch in Stuttgart zwischen Obertürkheim-Hafen und Hedelfingen. Da braucht ihr 12 Minuten länger gerade. Und auf der B14 zwischen Winnenden und Waiblingen-Nordkorb im Moment 10. Geblitzt wird in Reutlingen-Mittelstadt. Die Neckar-Tenzlinger Straße ist das. Hier ist 30 erlaubt, hat Lea uns reingeschickt. Sarah meldet sich von der B27, Rottweil-Tübingen, Höhe Domäne in Hechingen. Da ist 120. Und Gustav, der hat den Grünhalde-Ding gesehen in der Gmünderstraße, näher Kreisel, da ist 50. Danke für die Meldungen. Staus zum Blitzer meldet ihr gerne. Telefonisch, per WhatsApp, das kostet nichts. 08075 7000 oder ganz easy über die Antenne 1 App.
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0: 1. Einen schönen Montag wünsche ich euch.
1: Guten Morgen. Hello, hello. Die 1:1-Regel macht gerade wieder die Runde auf Instagram und TikTok. Ist perfekt, um etwas Chaos daheim zu beseitigen. Was dahinter steckt und wie ihr es nachmachen könnt, haben wir gleich für euch in Was geht ab im Netz in 12 Minuten.
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0: So, das haben heute Morgen schon einige geschafft. Eva aus Denkendorf hat einen Schlüssel. Melanie aus Feuchtwang hat sich einen ergattert. Christine aus Horb, weil sie eben richtig hingehört haben. Das hier. Wenn das bei euch vorbeikommt, und das kann jederzeit wieder passieren hier bei Hitradio Antenne 1, dann ran ans Telefon und dann drücken wir euch die Däumchen, dass auch ihr einen Schlüssel ergattert, okay? Also, checkt das mal aus, ja, ob ihr euer Radio vielleicht bei der Arbeit auch mal schön lauter drehen dürft, ne, damit das auch klappt. Und jetzt bekommt ihr Sommerfeeling pur von Cyril, Stumbling In. Ihr hört die besten Hits von heute rund um die Uhr bei Hitradio Antenne 1.

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1: Und auf TikTok und Instagram trendet gerade wieder die 1-zu-1-Regel. Und da geht es darum, Chaos zu beseitigen, nämlich in unserem Kleiderschrank. Und viele von euch kennen die Regel vielleicht schon, also die ploppt gerade wieder
2: nimm
1: auf.
2: Nimm eins raus und schmeiß es weg.
1: Genau, nimm eins raus. Hol dir ein neues rein.
3: Ha, das mache ich schon.
1: Genau, wollte ich gerade sagen. Ich weiß, dass Kim diese Regel schon ganz lange verfolgt. Also wenn du dir ein neues Teil kaufst, ja, muss ein altes rausfliegen.
3: Genau, richtig, ja.
2: Das ist also nicht, dass man ein altes rausnimmt und ein neues reintut, dass das Chaos dann nicht beseitigt, hat man dasselbe Chaos
1: nein, wieder. Nein, aber so, sonst wird der Kleiderschrank irgendwann
3: genau springen. Und man trennt sich quasi von was Altem und schafft Platz für was Neues. Und dann kann das Neue reingehängt werden und das Alte landet dann halt.
1: Also ich finde die Regel geil. Bei mir explodiert der Kleiderschrank gerade aus allen Nähten. Und ich muss erstmal ganz viel rausmachen, aber dann kann er auch wieder ganz viel rein, ne?
2: So, das ist schön. Unglaublich. Ich habe gerade überlegt, welches von meinen 40 schwarzen T-Shirts ich rausschmeiße.
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0: 8.47 Uhr, ihr hört richtig, hier ist Hit Radio Antenne 1.
1: Hi zusammen.
2: Hi. Hi.

0: Wir sollen heute noch bis zu 31 Grad kriegen, hat Kim gesagt. Ne? Mhm. Und wir bereiten uns schon mal mit Alex Warren drauf vor. Der macht nämlich auch so geile Laune. Fever Dream, gleich kurz nach 9 auf der Playlist. Und dann dancen wir uns in diesen geilen Montag mit Fastboy und Beautiful Life. Mehr gute Laune geht nicht, ja? Mit den besten Hits von heute. Ihr habt richtig, hier bei Hitradio Antenne 1.
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0: Radio Antenne 1, das es wird schon noch. Wetter hat Kim für euch.
10: Ja, aktuell ist es noch ziemlich bedeckt. Teilweise kommen auch so ein paar Regentropfen runter. Aber Leute, das wird so gegen 11:30, 12 kommt dann auch die Sonne raus. Die Wolken verziehen sich und dann wird es auch mal richtig hitzig. Bis zu 31 Grad sind heute drin. Aktuell in Ellwangen 14, in Löffingen 16, ebenfalls in Drossingen 16 Grad. Und auch das Wetter morgen wird genauso schön.
0: 8:55, jetzt das Wichtigste mit Christine Bonfert.
10: Schönen guten Morgen.
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12: Die USA wollen Russland und die Ukraine wieder direkt an einen Tisch bringen. Nach den Gesprächen in Moskau und Kiew hoffen die US-Unterhändler auf neue Verhandlungen unter amerikanischer Vermittlung. Konkrete Fortschritte gibt es bisher aber nicht. Der ukrainische Präsident Selenskyj sagt, für die entscheidenden Fragen brauche es ein Treffen auf höchster Ebene. Gleichzeitig rechnet Kiew inzwischen damit, dass sich der Krieg mindestens bis in den Winter ziehen könnte. Baden-Württembergs Ministerpräsident Özdemir fordert nach dem starken AfD-Ergebnis in Sachsen-Anhalt einen deutlichen Kurswechsel der demokratischen Parteien. Sein Appell: weniger Streit, weniger Versprechen und mehr ehrliches Zuhören. Özdemir sagt, Politik müsse nicht besser erklärt werden, vielmehr müssten die Parteien selbstkritischer werden und ihren Politikstil grundlegend verändern. Das Wahlergebnis in Sachsen-Anhalt bezeichnete er als politisches Beben. Die AfD konnte ihre Stimmen im Vergleich zur letzten Landtagswahl mehr als verdoppeln, die absolute Mehrheit hat sie aber verpasst. Seit mehr als 2 Jahren wird Alexander Bonert aus Lichtenau im Kreis Rastatt vermisst. Allerdings hat auch der Aufruf bei Aktenzeichen XY nicht wirklich weitergeholfen. Nach der Sendung Anfang Juli gingen zwar 17 Hinweise bei der Polizei ein, eine heiße Spur war aber nicht dabei. Seine Familie hofft trotzdem darauf, bald zu erfahren, was mit ihm passiert ist. Und E-Autos sind beim Fahren inzwischen deutlich günstiger als Benziner. Laut einer neuen Studie waren E-Autos in der EU im vergangenen Jahr im Schnitt 33% günstiger unterwegs. Was unter anderem an den hohen Spritpreisen liegt, es sind aber auch die Batteriekosten gesunken. Und wer ein neues E-Auto kauft, muss auch schon lange nicht mehr so viel bezahlen wie früher.
0: 3 von 9. 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Achtung, wir haben ein Plastikteil. Das liegt auf der A8 Karlsruhe-Stuttgart. Höhe Karlsbad auf dem rechten Fahrstreifen. Seid vorsichtig. Dann mussten sie die Richtungsfahrbahn dicht machen auf der 81 Würzburg-Heilbronn zwischen Neuenstadt am Kocher und Kreuz-Weinsberg. Nach dem Unfall läuft die Unfallaufnahme. Wie gesagt, das sagen wir euch sofort Bescheid, wenn es besser wird. Die B14 noch Backnang-Stuttgart zwischen Bindenden und Waiblingen-Nordkorb. Im Moment 10 Minuten Zeitverlust für euch. Geblitzt wird auf der B313. Das ist Reutlingen, wenn ihr Richtung Sigmaringen fahrt. Das ist beim Eingang Megakingen, wenn ihr aus Trochtelfingen kommt, beidseitiger Blitzer. 50 erlaubt, hat Maike uns reingeschickt. Lea meldet sich aus Reutlingen Mittelstadt, Neckar-Tenzlinger Straße hier 30. Und Gustav hat den in Grünhalde gesehen, das ist Gmünderstraße, Nähe Kreisel, 50 erlaubt. Dankeschön für die Meldungen. Staus und Blitzer meldet ihr telefonisch per WhatsApp, das kostet natürlich nichts. 08075 7000 oder über die Antenne 1 App.
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0: 1. Schön, dass ihr da
10: Guten
0: seid.
10: Guten Morgen.
12: Hello. Hello. Ihr danst euch jetzt durch diesen Montag. Hier ist wieder eine halbe Stunde mehr Musik und wir starten direkt rein mit dem Brüderduo Fastboy. Hier ist Beautiful Life.
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Baden-Württemberg, hier ist Hitradio Antenne 1. Schön, dass ihr da seid. Ja, Montagmorgen, der Montag erst so bei knapp 22%. Ja, sitzen viele wieder geschniegelt im Büro und tun so, als hätten sie ihr Leben komplett im Griff. Ja, wir kennen das. Dabei hat gerade jemand seinen Kaffee in die Pflanze gekippt und einer sucht seit 20 Minuten sein Handy, obwohl er damit gerade telefoniert. Keine Panik, wir bringen euch jetzt 100% Energie, denn bei uns gibt's eine halbe Stunde mehr Musik. Und Alex Warren mit Fever Dream, da gibt's ein Lächeln auf die Backen, ja? Die besten Hits von heute sind das bei Hitradio Antenne 1. Tollen Montag im Baden.

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13: 3:50. 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Wir haben gerade eine rote A8 München-Stuttgart zwischen Ulm-West und Raststätte Eichen-Nord. Achtung, Reifenteile liegen hier auf dem mittleren Fahrstreifen. Schauen wir uns die B27 Tübingen Richtung Villingen-Schwenningen an, zwischen Balingen-Engstlad und B463 Balingen-Südmessegelände. Hier Fahrradfahrer auf der Fahrbahn, seid vorsichtig, dass euch und dem nichts passiert. Schauen wir uns die 81 Würzburg-Heilbronn an, da ist immer noch die Richtungsfahrbahn dicht zwischen Neuenstadt am Kocher und Kreuz-Weinsberg. Da läuft weiter die Unfallaufnahme und auf der 81 Würzburg-Stuttgart zwischen Neuenstadt am Kocher und Heilbronn unter Gruppenbach braucht ihr gerade 24 Minuten länger. Geblitzt wird, wenn ihr die B313 zu schnell fahrt, das ist Reutlingen Richtung Sigmaringen, das ist beim Ortseingang Melgakingen aus Richtung Trochtelfingen. Beidseitiger Blitzer, 50 erlaubt, hat Maike gesehen. Lea meldet den in Reutlingen Mittelstadt, das ist die Neckar-Tenzlinger Straße, da ist 30. Und Gustav hat in Grünhalde den gesehen, Münderstraße, Nähe Kreisel, da ist 50. Danke für die Meldungen. Staus und Blitzer meldet ihr. Telefonisch, per WhatsApp, kostet natürlich nichts, nur 8075 7000 oder über die Antenne 1 App.
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1: So, das wird jetzt ein Traumstart für Steffi aus Gera-Born. Guten Morgen.
2: Guten Morgen.
3: Hi.
1: Du hast keinen Druck, weil du hast niemanden, der vorgelegt hat. Du legst jetzt vor und du setzt Zeichen für diese Woche.
2: Alles klar.
1: Ja, du kriegst jetzt 60 Sekunden Zeit, so viele Begriffe wie möglich zu erraten. Und wir beide werden das tun. Und Kim wird uns über die Schultern schauen und wird dann rumpiepsen. Ich hoffe, es gibt keinen Grund, okay?
2: Okay.
3: Schauen wir mal.
1: Steffi, deine 60 Sekunden, die starten genau jetzt. Es gibt den Mond und die
2: Sonne.
1: Und was spendet die? Das ist das
2: Licht, Sonnenlicht.
1: Ja, genau. Wenn du bei der Weltmeisterschaft jetzt, da rennen die alle nach vorne und plötzlich sagt man, naja, der war zu weit vorne, deswegen ist es
2: Abseits.
1: Richtig. Ich hatte früher mal, nee, es gibt ja so Kopfhörer, die gibt es mit und ohne. Und wenn sie
2: Habe
1: ohne,
2: ich?
1: Ja, und wenn sie ohne Bluetooth? Sind, wie sind sie dann?
2: Bluetooth-Kopfhörer.
1: Ja, wie, die sind dann wie?
2: Kabellos.
1: Richtig. Wenn ich jetzt zum Beispiel aus vielen Bäumen mir etwas zusammensetze, ist es ein
2: Wald.
1: Nee, da kann ich damit auf so Flüssigen drauf rumpaddeln. Es ist
2: ein Kanu, ein Floß.
1: Ja, Floß, richtig. Klein und hässlich, es ist ein
2: Gnom, Zwerg.
1: Ach, fast. Troll. Ja, der kam noch. Das hat sie noch gesagt. Ich habe es noch gehört. Sie hat Troll noch gesagt. Steffi hat Troll noch gesagt.
3: Aber da war ja eigentlich die Zeit schon.
1: Nee, es war noch, also wir könnten echt nochmal hier, wie sagt man nochmal hier, Zieleinlaufbild.
3: Ja.
1: Ich hätte gesagt, also ich meine,
3: also komm, lass ich zählen.
1: Juhu!
3: Ey, geile Scheiße, ihr habt 5 Punkte zusammen erreicht.
1: Steffi, weißt du, was das heißt?
2: Ja.
1: Es heißt schon eigentlich, dass man jetzt schon fast sagen könnte, dass du den Wochensieg holst.
2: Ja, dann schauen wir mal.
3: Jetzt machen wir mal halblang.
1: Nein, weil 5 ist schon wirklich eine Hausnummer.
3: Ja, das stimmt.
1: Ich glaube, ich hatte noch niemand mehr als 5, glaube ich, oder? Noch nie?
3: Nee, ich glaube nicht.
1: Und ich bin gespannt, was da noch nach dir kommt. Gibt es ein Leben nach Steffi aus Gera-Bronn? Ja oder nein?
3: Wir wissen es noch nicht.
1: Du hast es toll gemacht. Wenn, dann hören wir uns wieder.
2: Danke.
1: So, ich weiß, dass ihr jetzt Schiss habt, ne? Aber ich weiß auch, dass es Menschen gibt, die sagen, Challenge accepted. Also, kommt, bewerbt euch und spielt mit uns die nächste Runde.
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0: Hitradio Antenne 1 ist bei euch, Freunde. Und wie kann es denn anders sein, dass Teddy Swims in 2 Wochen schon wieder seine Koffer packt für seine große Arena-Tour? Ja, ihr müsst nicht so lange warten, denn wir haben ihn gleich für euch. Mit entspanntem Pop auf der Playlist Mr. Know-It-All und OneRepublic, die liefern gleich ordentlich Sound mit dazu. Und ganz neu auf der Playlist Ariana Grande, Hate That I Made You Love Me. Haben wir neu, Clips gleich für euch in voller Länge. Hitradio Antenne 1 ist bei euch.
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0: Hitradio Antenne 1, das Wetter, und da startet der Montag erstmal bewölkt und regnerisch. Gegen Nachmittag sind auch immer öfter Schauer und Gewitter möglich. Mit den maximal 32 Grad, die es heute gibt, ist da wirklich Kopfschmerzwetter angesagt, weil es eben extrem schwül werden kann. Morgen, da ist es aber deutlich freundlicher, wir bekommen viel Sonne, dann bleibt es auch meistens trocken mit bis zu 32 Grad. Erst gegen Abend sind dann Schauer oder Gewitter möglich. Wir haben es Montag, schön, dass ihr bei uns seid, jetzt um 5 vor 10.
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14: Mit Christine Bonfert, schönen guten Tag. Nach dem tödlichen Flugzeugabsturz bei Weinheim im Rhein-Neckar-Kreis wird die Suche nach der Ursache wohl noch lange dauern. Die Bundesstelle für Flugunfalluntersuchung wertet jetzt die technischen Daten der Maschine aus. Bei dem Absturz gestern waren 2 Männer gestorben, eine Frau und ein 3-jähriges Kind wurden schwerst verletzt. In Berlin treffen sich heute die Spitzen der Parteien, um über das Ergebnis der Landtagswahl in Sachsen-Anhalt zu sprechen. Die CDU hat zum Beispiel die Hälfte ihrer Stimmen verloren. Trotzdem warnt Baden-Württembergs CDU-Chef Hagel jetzt bei einer Debatte um Kanzler und CDU-Chef Merz. Statt über Personal zu streiten, müsse die CDU jetzt zeigen, dass sie Probleme lösen kann. Aber Hagel fordert auch weniger Streit, mehr Reformen und Veränderungen, die die Menschen im Alltag auch wirklich spüren. In Indonesien steht der Flugverkehr immer noch weitgehend still. Wegen eines Vulkanausbruchs bleiben die beiden internationalen Flughäfen in Jakarta noch bis mindestens heute Abend zu. Davon sind rund 170.000 Passagiere betroffen, die Insel Bali aber nicht. Allerdings kann niemand sagen, ob das auch so bleibt. Die indonesischen Behörden versuchen unter anderem mit künstlich erzeugtem Regen die Asche aus der Luft zu holen. Und bis Samstag ist noch die Stammstrecke der Stuttgarter S-Bahn wegen Bauarbeiten gesperrt. Seit heute gibt es aber auch noch Änderungen bei den Linien S6 und S60. Zwischen Leonberg im Kreis Böblingen und Ditzingen im Kreis Ludwigsburg erneuert die Bahn die Gleise. Deshalb wird die Strecke der S6 geteilt. Bis Freitagmorgen fährt die S6 nur zwischen Walderstadt und Leonberg und zwischen Ditzingen und Stuttgarter Hauptbahnhof. Dazwischen sind Busse unterwegs. Die S60 fährt nur zwischen Böblingen und Leonberg. Und wenn ihr weiter in Richtung Zuffenhausen wollt, müsst ihr auch da auf Busse umsteigen.
0: 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Und da starten wir auf der 81 Würzburg Richtung Heilbronn. Großes Problem zwischen Neuenstadt am Kocher und dem Kreuz Weinsberg. Da hat es einen Unfall gegeben. Die Fahrbahn in Richtung Heilbronn ist hier deshalb momentan gesperrt. Schauen wir auf die B27 Tübingen-Stuttgart zwischen Filderstadt und Eichtal. Hier, Achtung, dauert es rund eine Viertelstunde länger. Und auf der B29 Aalen-Stuttgart zwischen Schondorf-Ost, in der Ausfahrt Schondorf-Ost, so rum. Da liegt, Achtung, Rollsplitt auf der Fahrbahn. Geblitzt wird auf der B313 Reutlingen-Sigmaringen im Ortseingang Mägerkingen. Da sind beidseitig 50 erlaubt, danke Maike. Dann stehen sie auf der B10 Ulm-Stuttgart vor der Ausfahrt Süßen, 120 erlaubt, danke Annette. Und die B313 haben wir von Maja bekommen in Trochtelfingen-Mägerkingen. Da stehen sie nämlich in der Reutlinger Straße. Staus und Blitzer, meldet auch ihr uns. Das geht ganz einfach per Anruf oder WhatsApp. Oder ihr nutzt dafür natürlich die Antenne 1 App.
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0: Hallo Freunde, es ist Tag der Bierliebhaber und passend dazu läuft unsere Hit-Zapfanlage auf Hochtouren. Als frisches Radler zapfen wir euch Dance von ATB, Topic und A7S. Für alle, die es ein bisschen wilder mögen, haben wir noch einen Cola-Weizen am Start mit Usher. Und als kühles Helles, da servieren wir euch jetzt erstmal einen der besten Hits von heute. Teddy Swims und Mr. Know-It-All. 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

Tja, Nutella-Fans, die müssen ganz, ganz stark sein, denn Stiftung Warentest hat 18 Nuss-Nougat-Cremes geprüft und Nutella landet da nur auf Platz 3. Ja, qualitativ und geschmacklich sind andere deutlich besser. Deshalb, Freunde, haben wir hier 24/7 auch nur die Creme de la Creme am Start. Jetzt zum Beispiel mit Ariana Grande und ihrem neuen Hit Hate That I Made You Love Me. Mittendrin in unserer halben Stunde mehr Musik bei Hitradio Antenne 1.

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1: Nadja genießt heute ihren freien Montag und nach ihrem Wochenende, muss man sagen, hat sie sich den auch redlich verdient. Was sie erlebt hat, das hört ihr gleich in 10 Minuten bei uns. Und musikalisch haben wir die meiste Abwechslung am Start mit Dance Power von David Guetta und Sia, Gänsehautmomente mit Lady Gaga und Bruno Mars und entspannter Pop, den gibt's gleich mit Dermot Kennedy. 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

0: Der Hitradio Antenne 1 Verkehr, damit ihr gut ankommt. Um 11:03 starten wir auf der A8 Karlsruhe Richtung Stuttgart. Vorsicht zwischen Pforzheim Süd und Heimsheim, da liegt Sand verteilt auf der Fahrbahn, also da bitte unbedingt vorsichtig sein. Die A81 haben wir Stuttgart-Singen, zwischen Sindelfingen Ost und Böblingen-Sindelfingen ein kaputtes Auto. Deshalb ist hier aktuell der rechte Fahrstreifen gesperrt, eine Viertelstunde dauert es hier für euch länger. Dann die 81 von Würzburg nach Heilbronn. Die ist weiterhin zwischen Neuenstadt am Kocher und dem Kreuz Weinsberg gesperrt. Da hat es einen Unfall gegeben. Also macht da bitte unbedingt einen großen Bogen drumherum. Dann noch die B27 Tübingen-Stuttgart. Zwischen Eichtal und Leinfelden-Echterdingen-Südstetten. Hier dauert es aktuell rund eine halbe Stunde länger. Geblitzt wird auf der B313 Trochtelfingen-Mägerkingen auf der Reutlinger Straße. Da sind 50 erlaubt, danke Maja. In Würzburg stehen sie auf der A7 Richtung Ulm, kurz vorm Firngrundtunnel. 100 erlaubt, danke an Thorsten. Und die B10 haben wir von Annette bekommen. Ulm-Stuttgart, kurz vor der Ausfahrt Süßen, da sind 120 erlaubt. So, wenn ihr auch was gesehen habt, Staus oder Blitzer, meldet uns das per Anruf oder WhatsApp oder natürlich über die Antenne 1 App.
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0: Nina Tschuba, der sind am Wochenende die Glotzbäppel aus den Augen rausgefallen. Denn Baden-Württemberg hat bewiesen, wir sind die geilste Crowd Germanys.
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3: Was war das für ein Wochenende? Auf dem Glücksgefühle haben Künstler wie Mark Forster, Materia, die No Angels oder auch Felix Jähn gezeigt, dass Feiern und eine Haltung haben ganz wunderbar zusammenpassen. Und 250 Menschen haben das mit ganz viel Liebe mitgetragen. Und in Stuttgart, da haben wir Baden-Württemberger den Downhill-Profis ein unfassbares Cerro Abajo-Rennen beschert. Die Fahrer waren alle so geflasht von der Crowd und haben durch die Bank weg gesagt, sie haben noch nie ein so krasses und fantastisches Publikum gehabt wie hier in Stuttgart. Mit anderen Worten, ihr habt abgeliefert und das im allerbesten Sinne.
0: Tja, und ich bin ein bisschen stolz, muss ich sagen. Und wir liefern hier jetzt direkt weiter ab mit den besten Hits von heute. Hier ist Hitradio Antenne 1 und Dermot Kennedy ist an eurer Seite. Das ist Funeral.
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0: Katy Perry. Die hatte auf ihrer Tour eine ziemlich süße Backstage-Tradition mit ihrer Tochter. Die hatte nämlich ihre eigene Kiste voller Glitzerstifte und Sticker mit dabei und hat Katy dann jeden Tag Bilder gemalt und die Crew hat die Kunstwerke dann jeden Tag auch eingerahmt. Richtig, richtig goldig. Wir haben sie gleich mit neuer Mucke am Start. Watch it burn! Und außerdem liefert Harry Styles lässige Vibes mit American Girls. Hitradio Antenne 1 ist bei euch mit den besten Hits von heute.
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0: Hitradio Antenne 1, das Wetter und da spielen Sonne und Wolken heute verstecken, muss man sagen. Gelegentlich mischt dann auch ein Schauer mit. Heute wird's drückend warm, das heißt also Kopfschmerz, Alarmwetter, Temperaturen zwischen 27 bis 32 Grad. Aktuell gemessen in Bad Urach am Wasserfall 21, genau wie in Bretten und Ellwangen momentan 18 Grad. Morgen, da gibt's dann deutlich mehr Sonne mit Temperaturen bis zu 32 Grad und erst gegen Abend ziehen dann neue Schauer und Gewitter auf. Einen schönen Montag wünsche ich euch. Toll, dass ihr bei uns seid. Jetzt um 5 vor 11.
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11: Mit Christine Bonfert, schönen guten Tag. Vor einer knappen Woche haben viele junge Menschen bei uns in Baden-Württemberg ihre neue Ausbildung begonnen. Sie sind also auf dem besten Weg, gut ausgebildete Fachkräfte zu werden. Und dass die immer wichtiger werden, zeigt jetzt eine neue Studie, denn demnach könnten bis 2029 rund 723.000 Fachkräfte fehlen. Fast doppelt so viele wie letztes Jahr. Ein Grund dafür, in den nächsten Jahren gehen viele Beschäftigte in Rente, gleichzeitig gibt es aber zu wenig Nachwuchs. Vor allem im Verkauf, in Kitas und sozialen Berufen oder in der Pflege fehlen Fachkräfte. Nach der Wahl in Sachsen-Anhalt ist heute bei den meisten Parteien Wundenlecken angesagt, zum Beispiel bei der CDU. Die Christdemokraten haben über die Hälfte der Stimmen verloren und sind auf gerade mal noch 17,2% abgesackt. Die AfD ist dagegen nach ihrem deutlichen Wahlsieg immer noch im Freudentaumel. Aber was heißt das jetzt? Gerade die CDU in Sachsen-Anhalt macht ja auch Kanzler Merz für ihr schlechtes Abschneiden verantwortlich. Kanzleramtsministerin Waken wehrt sich aber vehement gegen Stimmen, die sich für die Ablösung des Kanzlers aussprechen. Großeinsatz am frühen Morgen in Biesingen im Zollernalbkreis. Mitten im Ort hat ein Haus gebrannt. Die Feuerwehr konnte die Flammen inzwischen weitgehend löschen. Verletzt wurde zum Glück niemand. Als es gebrannt hat, war offenbar niemand im Haus. Warum das Feuer ausgebrochen ist, ist noch unklar. Die Polizei ermittelt. Und noch ein Brand, diesmal aber bei Schweigern im Kreis Heilbronn. Dort haben in der Nacht in einem Weinberg rund 70 Heuballen gebrannt. Und weil es so stark gequalmt hat, hatte die Feuerwehr auch zeitweise die Anwohner in der näheren Umgebung gewarnt. Auch hier ist noch nicht klar, wie das Feuer entstanden ist. Die Polizei prüft unter anderem Brandstiftung. Möglich ist aber auch, dass sich die Heuballen selbst entzündet haben.
0: Der Hitradio Antenne 1 Verkehr, damit ihr gut ankommt. Und da starten wir auf einer Gefahrenmeldung, mit einer Gefahrenmeldung auf der 81. Wenn ihr von Heilbronn nach Stuttgart fahrt, zwischen Ludwigsburg Süd und Zuffenhausen, da haben wir eine ungesicherte Unfallstelle und Achtung, Menschen sind da auf der Fahrbahn. Hier dauert es schon rund 10 Minuten. Dann großen Bogen drumherum. B27 Tübingen-Stuttgart zwischen Eichtal und Filderstadt-West. Hier dauert es rund eine halbe Stunde länger. Und Vorsicht im Kreis Reutlingen auf der Landstraße bei Würtingen. Da haben wir einen Rind auf der Fahrbahn. Geblitzt wird in Trochtelfingen-Mägerkingen auf der Reutlinger Straße. Hier sind 50 erlaubt, danke an Maja. Noah meldet sich von der 81 Stuttgart-Singen auf Höhe Herrenberg 120. Und die A7 haben wir Würzburg-Ulm auf Höhe vom Firngrundtunnel. Da sind 100 erlaubt. Vielen Dank an Thorsten. So, und jetzt seid ihr dran. Wenn ihr noch was gesehen habt, völlig egal, ob das ein Stau oder ein Blitzer ist, meldet uns das per Anruf oder WhatsApp oder natürlich über die Antenne 1 App.
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0: Morgen! Tja, wo andere einen Fußweg bauen, da baut Kalf halt eine Rutsche. Ja, weil die Strecke vom Stadtgarten in Richtung Innenstadt so steil ist, soll es da bald Rutschen geben. Denn ein Bus wäre Kalf nicht ökologisch genug. Ja, das ist mal wieder eine neue Idee. Wir rutschen jetzt auch ein ordentliches Stück weiter mit euch in Richtung Mittagspause und unserer halben Stunde mehr Musik. Am Start haben wir Dancepop von Kygo. Außerdem ist Ava Max am Start. Aber jetzt gibt's erstmal einen der besten Hits von heute. Das ist Katy Perry mit Watch It Burn.
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Während wir uns hier in Deutschland durch den Montag arbeiten, haben viele in den USA heute frei. Da ist nämlich Labor Day und das ist eben immer am ersten Montag im September. Mit dem Feiertag kann ich euch jetzt nicht dienen, dafür habe ich hier die halbe Stunde mehr Musik und mit der geht's direkt weiter. Und Harry Styles mit American Girls. Hit rein.

0: Ihr steht irgendwo im Ausland, versteht überhaupt nichts, was um euch rum gesprochen wird und plötzlich flüstert euch euer Handy live ins Ohr, was da gerade gesagt wird. Tja, welche App da ein krasses Update bekommen hat, das hört ihr in rund 10 Minuten bei Technico. Außerdem am Start haben wir einen neuen Pop-Sound von Kamrat, der macht direkt gute Laune, kann ich euch sagen, Freunde. Und außerdem Soul-Vibes von Hozier und ganz große Gefühle mit Ellie Goulding. Tja, das ist sie, die meiste Abwechslung und die gibt's hier bei Hitradio Antenne 1.
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0: 4 Minuten vor 12:30, der Hitradio Antenne 1 Verkehr, damit ihr gut ankommt. Ein großer Stein, Achtung, liegt auf der A6 Nürnberg Richtung Heilbronn. Zwischen Öhringen und Bretzfeld, der mittlere Fahrstreifen, ist da momentan gesperrt. Dann die 81 Heilbronn-Stuttgart. In der Ausfahrt Zuffenhausen, da haben wir eine Unfallaufnahme. Rechter Fahrstreifen ist da momentan gesperrt. Dann die 81 Würzburg-Heilbronn. Hier läuft weiter die Unfallaufnahme zwischen Neuenstadt am Kocher und dem Kreuz Weinsberg. Die Fahrbahn in Richtung Heilbronn ist hier weiterhin gesperrt. B27 Tübingen-Stuttgart zwischen Eichtal und Filderstadt-West-Plattenhardt 20 Minuten Zeitverlust und die B314 Singen Richtung Tiengen, Frosch im Hals, zwischen Fützen und dem Abzweig nach Weizen Bahnhof. Hier bitte unbedingt aufpassen, Unfallaufnahme. Geblitzt wird auf der A7 Würzburg-Ulm, kurz vorm Firngrundtunnel, da sind 100 erlaubt. 81 Stuttgart Richtung Singen, auf Höhe Herrenberg ebenfalls 120. Und auf der B28 Kehl Richtung Tübingen, auf Höhe Seebronn, da sind 100 erlaubt. Vielen Dank an Sabine. Staus und Blitzer, meldet auch ihr uns. Das geht ganz einfach per Anruf oder WhatsApp oder natürlich über die Antenne 1 App.
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0: Euer Handy, das flüstert euch ab sofort Übersetzungen direkt live ins Ohr.
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0: Ja, Google hat seiner Übersetzen-App eine richtig geile Funktion verpasst. Ihr geht in der App auf Live übersetzen und wählt die Sprachen aus, die dann übersetzt werden sollen. Tja, und dann übersetzt euch das Handy Gesprochenes nahezu in Echtzeit. Das funktioniert in mehr als 70 Sprachen, also Englisch, Spanisch, Französisch, Italienisch, alles mit dabei. Und dabei könnt ihr euch die Übersetzung dann direkt über den normalen Telefonhörer ausgeben lassen, also Handy einfach ans Ohr halten. Musikalisch, muss man sagen, brauchen wir jetzt zum Glück keinen Übersetzer, denn die Beats, die versteht jeder. Imagine Dragons mit Bad Liar, so klingt sie, die meiste Abwechslung. Hier ist Hitradio Antenne 1.

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0: Am Freitag, da wurde Michael Schulte gefragt, ob bei seinem Hit 5 a.m. eher Aufsteh- oder Schlafenszeit gemeint ist. Er hat gesagt, ja, früher war da um 5 Uhr morgens Schluss. Jetzt halte ich bloß noch bis 4.30 Uhr durch. Bedimmt's. Schenkelklopfer. Haben wir aber gleich für euch 5 a.m. und leere Arbeitsakkus. Die lädt gleich Dance-Pop von Kato und John wieder auf. Turn the lights off. Die besten Hits von heute hier bei Hitradio Antenne 1.
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0: Hitradio Antenne 1, das Wetter. Und zwischen den ganzen Wolken zeigt sich heute auch immer mal wieder die Sonne. Ganz ungestört bleibt dieser Montag, aber nicht einzelne Schauer oder Gewitter sind weiterhin möglich. Die Höchstwerte liegen heute zwischen 27 und 32 Grad. Schauen wir auf morgen, da bekommen wir dann wieder häufiger Sonne. Bis zum Abend bleibt es dann auch vielerorts trocken. Erst dann schauen Gewitter und teilweise auch extreme Schauer vorbei mit bis zu 32 Grad morgen. Und damit einen schönen Montag, 5 vor 12 haben wir's.
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17: Mit Lukas Schröder, schönen guten Tag. Geht es bei der Umstrukturierung von Volkswagen voran? Das VW-Werk in Osnabrück könnte jetzt nämlich künftig Rüstungstechnik statt Autos produzieren. Volkswagen, das Land Niedersachsen und ein Investor haben sich auf Eckpunkte für einen Verkauf geeinigt. Ab nächstem Jahr soll das Werk Schritt für Schritt zu einem Standort für Sicherheits- und Verteidigungstechnik werden. Für knapp 80% der Beschäftigten könnte es damit auch nach dem Ende der Autoproduktion weitergehen. Ganz durch ist der Verkauf noch nicht. Verträge, Behörden und zuständige Gremien müssen noch zustimmen. In Berlin treffen sich heute die Spitzen der Parteien, um über das Ergebnis der Landtagswahl in Sachsen-Anhalt zu sprechen. Die CDU hat zum Beispiel die Hälfte ihrer Stimmen verloren. Trotzdem warnt Baden-Württembergs CDU-Chef Hagel jetzt vor einer Debatte um Kanzler und CDU-Chef Merz. Statt über Personal zu streiten, müsse die CDU jetzt zeigen, dass sie Probleme lösen kann. Aber Hagel fordert auch weniger Streit, mehr Reformen und Veränderungen, die die Menschen im Alltag auch wirklich spüren. Die Suche nach der Ursache nach dem tödlichen Flugzeugabsturz bei Weilheim im Rhein-Neckar-Kreis wird wohl noch lange dauern. Die Bundesstelle für Flugunfalluntersuchung wertet jetzt die technischen Daten der Maschine aus. Beim Absturz waren gestern zwei Männer gestorben, eine Frau und ihr dreijähriges Kind wurden schwer verletzt. Und bis Samstag ist noch die Stammstrecke der Stuttgarter S-Bahn wegen Bauarbeiten gesperrt. Seit heute gibt's aber auch noch Änderungen bei den Linien S6 und S60. Zwischen Leonberg im Kreis Böblingen und Ditzingen im Kreis Ludwigsburg erneuert die Bahn die Gleise. Und deshalb wird die Strecke der S6 geteilt. Bis Freitagmorgen fährt die S6 nur zwischen Walderstadt und Leonberg und zwischen Ditzingen und Stuttgarter Hauptbahnhof. Dazwischen sind Busse unterwegs. Die S60 fährt nur zwischen Böblingen und Leonberg. Wenn ihr weiter Richtung Zuffenhausen wollt, müsst ihr auch da auf Busse umsteigen.
0: Der Hitradio Antenne 1 Verkehr, damit ihr gut ankommt. Und da starten wir auf der A81 Heilbronn Richtung Stuttgart. In der Höhe Zuffenhausen, da haben wir eine Unfallaufnahme. Der rechte Fahrstreifen ist hier weiter gesperrt. Gute Nachrichten gibt's von der 81 Würzburg-Heilbronn. Die Vollsperrung zwischen Neuenstadt am Kocher und dem Kreuz Weinsberg ist aufgehoben worden. Der rechte Fahrstreifen und der Standstreifen sind da jetzt nur noch gesperrt. B27 Tübingen-Stuttgart zwischen Eichthal und Leinfelden-Echterdingen-Südstetten. Hier dauert's rund 20 Minuten länger. Und einen Unfall gab's auf der B314 Singen Richtung Waldshut zwischen Pfützen und dem Abzweig nach Weizen-Bahnhof. Hier haben wir eine gesperrte Strecke. Deshalb, wenn ihr euch auskennt, einen großen Bogen drumherum machen. Geblitzt wird auf der B28, wenn er Richtung Tübingen fahrt, auf Höhe Seebronn. Da sind 100 erlaubt, vielen Dank Sabine. Und auf der A81 stehen sie Stuttgart Richtung Singen auf Höhe Herrenberg. Da sind 120 erlaubt. Staus und Blitzer, meldet auch ihr uns. Das geht ganz einfach per Anruf oder WhatsApp oder natürlich über die Antenne 1 App.
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0: Hallo zusammen und es ist vorbei. Das 50. Stuttgarter Weindorf ist am Wochenende zu Ende gegangen. Und während die Lauben jetzt wieder abgebaut werden, schenken wir euch einfach weiter die edlen Tropfen ein. Auf unserer Karte haben wir einen 20er-Jahrgang von Leonie. Aus dem gut gereiften 10er-Keller holen wir Bruno Mars. Und ein ganz schön frischer 2026er. Der kommt jetzt von Kato und John. Das ist Turn the Lights Off. Hitradio Antenne 1 ist bei euch.
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in Ludwigsburg. Da läuft gerade wieder die Kürbisausstellung. Und dieses Jahr, finde ich, hat es ein ganz besonderes Motto. Let's Play. Ey, die haben da wieder Skulpturen hingestellt. Ne, richtig, richtig geil. Unter anderem mit dabei ist Super Mario oder auch Pokémon-Figuren. Und in diesem Jahr gibt es sogar Kürbis-Murmelbahnen. Also das dürft ihr euch auf gar keinen Fall entgehen lassen. Ich war auch schon da und ich muss wirklich sagen, richtig, richtig geil gemacht. Und wir kommen jetzt von Let's Play zu Press Play. Denn ganz neu hier auf unserer Playlist warten Fastboy auf euch. Das ist Music Sounds mittendrin in unserer halben Stunde mehr Musik.

0: Unser Ländle war am Wochenende wirklich der Place to be für die Stars. David Guetta war da, Leonie, Blue, die No Angels. Also das Glücksgefühle-Festival war wirklich richtiger Abriss. Nadja war mittendrin. Was sie da erlebt hat und warum Alphaville dann plötzlich doch irgendwie mit dabei war, das hört er hier gleich bei uns nach drei Hits. Und unser Musikfestival, das startet jetzt außerdem mit meinem absoluten Lieblingshit von Alex Warren. Dann haben wir Dance Sound von Artemas und Grund zum Feiern gibt's gleich von Usher. Wir bringen euch die meiste Abwechslung hier bei Hitradio Antenne 1.
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0: 3 Minuten vor 12:30. Der Hitradio Antenne 1 Verkehr, damit ihr gut ankommt. Und da starten wir auf der 81 Heilbronn-Stuttgart in der Ausfahrt Zuffenhausen. Eine Unfallaufnahme, der rechte Fahrstreifen ist da momentan gesperrt. B27 Tübingen-Stuttgart zwischen Eichtal und Leinfelden-Echterdingen-Südstetten. Hier dauert es rund 20 Minuten länger. Und eine ungesicherte Unfallstelle haben wir auf der B28 zwischen Bad Urach und Dettingen-West. Also da bitte vorsichtig sein. Geblitzt wird auf der B28, wenn er Richtung Tübingen fahrt, auf Höhe Seebronn. Da sind 100 erlaubt. Vielen Dank, Sabine. Auf der B32 hat Felicitas einen entdeckt von Burladingen nach Hechingen. Da stehen sie im Ortseingang Hechingen-Schlatt. Da sind 50 erlaubt. Und in Ammerbuch-Poltringen im Ortsausgang Richtung Reusten, da hat Dimi einen entdeckt. Den haben sie hier gleich beidseitig aufgebaut. Staus und Blitzer, meldet auch ihr uns. Das geht ganz einfach per Anruf oder WhatsApp oder natürlich über die Antenne 1 App.
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0: Radio Antenne 1 ist bei euch und Good Vibes Only, das war eigentlich das Motto vom Glücksgefühle-Festival am Hockenheimring am Wochenende. Im Vorfeld, muss man sagen, gab es allerdings ziemlich viel Wirbel, denn Alpha Will wurde ausgeladen, weil es da irgendwie Streit um politische Statements auf der Bühne gab. Später wurden sie dann zwar wieder eingeladen, aber ich sag mal so, das war am Wochenende dann doch ein bisschen politisch. Nadja, du warst ja auf dem Glücksgefühle-Festival. Erzähl mal bitte, was ging denn da ab?
1: Ja, also wie man sich natürlich vorstellen kann, es ist ein bisschen Ironie, wenn ein Festival sehr, sehr gerne als unpolitisch gelten möchte und sich dann mitten im Epizentrum einer politischen Diskussion bewegt oder begibt und das auch noch freiwillig mehr oder weniger durch so eine bescheuerte Absage dann am Ende, muss man wirklich sagen. Also wir stehen ja dafür, dass sie gegen rechts sich positionieren und für mehr Toleranz. So eine Band auszuladen ist, wenn du dir das Line-Up vom Glücksgefühle anguckst, insofern ein bisschen dumm, weil dann hätten sie 2/3 der anderen Künstler auch ausladen müssen, ja, weil die genauso dafür stehen, dass sie sich auf der Bühne für solche Werte einsetzen. Also deswegen kannst du dir vorstellen, war die Stimmung ein bisschen aufgeheizt.
0: Ich habe nur auf Bildern gesehen, die No Angels mit irgendwie Fuck AfD-T-Shirts. Ich sag mal, das war ja dezent platziert.
1: Also man muss wirklich sagen, alle Künstler, die ich jetzt gesehen habe, haben sich in irgendeiner Art und Weise da natürlich dann auch zu geäußert. Also zu meinen Favoriten gehörten unter anderem Felix Jähn, der kam auf die Bühne mit den Worten "Herzlich willkommen zu dieser politischen Veranstaltung" und hat dann erstmal ein Riesenpamphlet verlesen für mehr Toleranz und gegen Fremdenfeindlichkeit und Rassismus. Materia hat aus seinem Song Captain America einen Teil umgedichtet und hat dann reingebaut den Satz, bei Glücksgefühle nur entstehen, wenn du auch eine Haltung hast. Oh. Also überall wurde natürlich mit diesem Thema gespielt. Alle haben sich es nicht nehmen lassen, sich dazu zu äußern, mal mehr und mal weniger.
0: Und trotzdem haben alle Musik genossen und das Wochenende gefeiert. Und das holen wir so ein bisschen nach. Wir schütten jetzt nämlich auch jede Menge Glücksgefühle aus in Form von Mucke. Das machen Endorphine jetzt bei Alex Warren und Fever Dream. Hitradio Antenne 1 ist bei euch mit

0: Cat's Eye. Die sind gerade komplett im Tourmodus. Am Donnerstag und Freitag haben die Mädels gleich zweimal die Londoner Arena vollgespielt. Und jetzt bringen sie Sommersound zu uns ins Radio. Gabriella haben wir gleich für euch. Und Kygo, Khaled und Griffin, die liefern Popdance. Mit Save My Love gibt's gleich hier bei Hitradio Antenne 1. Wir spielen sie euch, die besten Hits von heute.
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2: Hitradio Antenne 1, das Wetter, und da ist der Montag wieder komplett warm und schön sonnig mit bis zu 32 Grad. Es gibt aber neben den sonnigen Abschnitten weiterhin vereinzelt Schauer, stellenweise dann auch mit Blitz und Donner. Aktuell gemessen in Vaihingen an der Enns 26 Grad, Albstadt 23 und Schwäbisch Hall am Museum 25 Grad. Morgen, da erwartet uns dann erstmal ein sonniger und trockener Spätsommertag. Erst am Abend werden dann Schauer und Gewitter immer häufiger mit Temperaturen bis zu 32 Grad. Und damit euch einen wunderschönen Montag. 5:05 haben wir es jetzt.
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3: Mit Lukas Schröder, schönen guten Tag. Vor einer knappen Woche haben viele junge Menschen in Baden-Württemberg ihre neue Ausbildung gestartet. Sie sind also auf dem besten Weg, gut ausgebildete Fachkräfte zu werden. Und dass die immer wichtiger werden, zeigt eine neue Studie, denn demnach könnten in den nächsten 4 Jahren rund 723.000 Fachkräfte fehlen, fast doppelt so viele wie letztes Jahr. Ein Grund dafür: in den nächsten Jahren gehen viele Beschäftigte in Rente. Gleichzeitig gibt's aber zu wenig Nachwuchs. Vor allem im Verkauf, in Kitas und in sozialen Berufen oder in der Pflege fehlen Fachkräfte. Nach der Wahl gestern in Sachsen-Anhalt ist heute bei den meisten Parteien Wundenlecken angesagt. Zum Beispiel bei der CDU. Die Christdemokraten haben über die Hälfte der Stimmen verloren und sind gerade mal auf 17,2% gekommen. Die AfD ist dagegen nach ihrem deutlichen Wahlsieg immer noch im Freudentaumel. Aber was heißt das jetzt? Gerade die CDU in Sachsen-Anhalt macht ja auch Kanzler Merz für ihr schlechtes Abschneiden verantwortlich. Kanzleramtsministerin Waken wehrt sich aber vehement gegen Stimmen, die sich für die Ablösung des Kanzlers aussprechen. Großeinsatz am frühen Morgen in Biesingen im Zollernalbkreis. Mitten im Ort hat ein Haus gebrannt. Die Feuerwehr konnte die Flammen aber inzwischen weitgehend löschen. Verletzt wurde auch niemand. Als es gebrannt hat, war offenbar niemand im Haus. Warum das Feuer ausgebrochen ist, ist unklar. Die Polizei ermittelt. Und noch ein Brand, dieses Mal aber bei Schweigern im Kreis Heilbronn. Dort haben in der Nacht in einem Weinberg rund 70 Heuballen gebrannt. Und weil es so stark gequalmt hat, hatte die Feuerwehr noch zeitweise die Anwohner in der näheren Umgebung gewarnt. Auch hier ist noch nicht klar, wie das Feuer entstanden ist. Die Polizei prüft ja auch unter anderem Brandstiftung.
2: Der Hitradio Antenne 1 Verkehr, damit ihr gut ankommt. Und da starten wir auf der A81 Heilbronn-Stuttgart. In der Ausfahrt Ludwigsburg Süd haben wir eine ungesicherte Unfallstelle auf dem linken Fahrstreifen. Da bitte unbedingt vorsichtig sein. Dann schauen wir uns die A81 Stuttgart-Heilbronn an. Zwischen Feuerbach und Zuffenhausen, hier haben wir ein kaputtes Auto auf dem Standstreifen. Dann die B27 Tübingen-Stuttgart. Zwischen Eichthal und Filderstadt-West-Plattenhardt, hier dauert es rund eine Viertelstunde länger. B28 zwischen Dettingen an der Erms und Dettingen-West-Neuhausen. In beiden Richtungen aktuell gesperrt. Eine Unfallaufnahme läuft hier. Hier dauert es vor der Ausleitung 20 Minuten länger. B29, das ist in Schwäbisch Gmünd, im Gmünder Einhorntunnel, sind hier aktuell beide Richtungen gesperrt. Hier dauert es rund 10 Minuten länger. Und dann schauen wir noch auf die A5 Heidelberg-Karlsruhe. Zwischen dem Dreieck Karlsruhe und der Überleitung auf die A8, da haben wir eine ungesicherte Unfallstelle auf dem Standstreifen. 5 Minuten dauert es da schon länger. Geblitzt wird auf der B28, wenn ihr Richtung Tübingen fahrt, auf Höhe Seebronn. 100 erlaubt, danke Sabine. B32 von Burladingen nach Hechingen, da stehen sie im Ortseingang Schlatt. 50 erlaubt, danke Felicitas. Und in Ammerbuch-Poltringen im Ortsausgang Richtung Reusten, da hat Dimi einen entdeckt, da stehen sie gleich beidseitig. Vielen Dank an euch. Und wenn ihr auch was gesehen habt, Staus oder Blitzer, dann meldet uns das per Anruf oder WhatsApp oder natürlich über die Antenne 1 App.
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2: Tja, Freunde, es ist schon wieder Montag. Ich kann jetzt leider nicht dafür sorgen, dass wir direkt in Feierabend gehen, aber ich kann dafür sorgen, dass die restliche Zeit ratzfatz umgeht. Ich habe jetzt mal wieder eine halbe Stunde mehr Musik für euch am Start und da kommt gleich Festival Dance Sound von Calvin Harris, gute Laune Mucke von 30 Seconds to Mars, aber jetzt geht's erstmal los mit Sommer Sound und zwar von Gabriella. Nee, von Cat's Eye mit Gabriella. Hitradio Antenne 1 ist bei euch.
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0: Waschbären, die öffnen nicht nur Mülltonnen, um sich daraus Fressen zu holen. Nee, die bauen sich aus dem Müll auch Spielzeug. Was es damit auf sich hat, hört er gleich im Fun Fact des Tages. Außerdem haben wir einen neuen Soul Pop von Bruno Mars am Start. B.O.B. und Hayley Williams, die liefern uns gleich den absoluten Flashback. Und jetzt wird's wieder entspannt mit Gänsehaut-Pop von Mark Amber. So klingen sie, die besten Hits von heute mit der meisten Abwechslung hier bei Hitradio Antenne 1.
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0: 3 Minuten vor halb 2, der Hitradio Antenne 1 Verkehr, damit ihr gut ankommt auf der A5 Heidelberg-Karlsruhe. Zwischen der Überleitung von 3 Karlsruhe auf die A8 in Richtung Stuttgart, da haben wir eine ungesicherte Unfallstelle, 10 Minuten dauert es hier länger. A81 Heilbronn-Stuttgart, in der Ausfahrt Ludwigsburg-Süd haben wir, Achtung, ebenfalls eine ungesicherte Unfallstelle auf dem linken Fahrstreifen. Wechseln wir auf die B27 Tübingen-Stuttgart, zwischen Eichtal und Filderstadt-West, hier dauert es rund 10 Minuten länger. Dann haben wir die B28 zwischen Dettingen an der Erms und Dettingen West-Neuhausen. Hier eine Unfallaufnahme. Die Strecke ist in beiden Richtungen momentan gesperrt. Macht da einen großen Bogen drumherum. Gesperrt ist aktuell auch die B29 in Schwäbisch Gmünd, der Gmünder Einhorntunnel. Und zwar für beide Fahrtrichtungen. Und dann schauen wir noch in den Kreis Ludwigsburg. Auf der Landstraße zwischen der Stammheimer Straße und dem Abzweig nach Schwieberdingen. Da hat ein Laster Holzbretter verloren. Da liegen jetzt die ganzen Holzbretter verteilt auf der Straße. Geblitzt wird im Ortsausgang Ammerbuch-Poltring in Richtung Reusten. Beidseitig, da sind 50 erlaubt, danke Dimi. In Winnenden auf der Schorndorfer Straße hat Ben einen entdeckt, da sind 30. Und in Stuttgart die Lehnbachstraße, hier ebenfalls in der 30er-Zone. Staus und Blitzer, meldet auch ihr uns. Das geht ganz einfach per Anruf oder WhatsApp oder natürlich über die Antenne 1 App.
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0: Waschbären, die plündern offenbar nicht nur Mülltonnen, um sich Fressen zu organisieren. Nee, die bauen sich sogar ihr eigenes Spielzeug.
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0: Ja, das haben Forscher auf einer mexikanischen Insel beobachtet. Junge Waschbären, die sich ihr Spielzeug selber bauen. Die holen sich Papier aus dem Müll, also zum Beispiel Servietten oder Kassenbons, tunken das Ganze in Wasser und rollen es dann anschließend mit Sand so lange zusammen, bis daraus ein kleiner Ball wird. Ja, und dann haben die tatsächlich damit gespielt. Die haben den gerollt, gekickt und den Ganzen hinterhergejagt. Und das Spannende war, eine Waschbärin konnte das schon und andere Waschbären haben zugeschaut und selbst dann später angefangen, Papierbälle zu basteln. Also finde ich unfassbar süß und Freunde, wir machen es uns jetzt schön gemütlich. Shabuzis Spielzeuge, das sind Country-Instrumente und daraus baut er sich lässige Beats und einen dieser Beats hören wir jetzt. Shabuzi mit A Bar Song. Hitradio Antenne 1 ist bei euch mit den besten Hits.

0: Fastboy, die hatten quasi am Samstag ein kleines Heimspiel bei uns im Ländle. Die waren nämlich auf dem Hockenheimring unterwegs. Und da muss man sagen, wir haben sie auch bald bei uns in Stuttgart. Für ihre erste eigene Tour kommen sie nämlich zu uns. Leider ist das Konzert schon ausverkauft, macht aber gar nichts, weil wir haben sie gleich für euch. Mit Dance Pop Beautiful Life und sanfte Popklänge bringt gleich Dermot Kennedy. Funeral bringt euch entspannt in den Nachmittag. Die besten Hits von heute, die gibt's hier bei Hitradio Antenne 1.
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0: Hitradio Antenne 1, das Wetter, und da bringt auch der Nachmittag einen Mix aus Sonne und Wolken. Teilweise sind vereinzelt auch Schauer drin. Ebenfalls nicht ausgeschlossen ist ab und an auch mal ein kurzes Gewitter. Aktuell gemessen am Hermann-Hesse-Museum in Calw 27, in Heidenheim 25 und Lörrach aktuell gerade bei 28 Grad. Morgen, da gibt's dann weiter viel Sonne mit erneut bis zu 32 Grad. Gegen Abend werden die Wolken immer dichter und dann könnte es auch mal kräftig regnen oder gewittern. Und damit ein wunderschönen Montag. Schön, dass ihr bei uns seid. Jetzt um kurz vor zwei.
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16: Mit Lukas Schröder, schönen guten Tag. Das VW-Werk in Osnabrück könnte künftig Rüstungstechnik statt Autos produzieren. Volkswagen, das Land Niedersachsen und ein Investor haben sich auf Eckpunkte für einen Verkauf geeinigt. Ab nächstem Jahr soll das Werk Schritt für Schritt zu einem Standort für Sicherheits- und Verteidigungstechnik werden. Für knapp 80% der Beschäftigten könnte es damit auch nach dem Ende der Autoproduktion weitergehen. Ganz durch ist der Verkauf aber noch nicht. Verträge, Behörden und zuständige Gremien müssen noch zustimmen. Die AfD will nach ihrem deutlichen Wahlsieg in Sachsen-Anhalt jetzt auch regieren. Parteichef Chrupalla kündigt Gespräche mit allen Parteien an und fordert vor allem die CDU auf, ihre sogenannte Brandmauer zur AfD aufzugeben. Die AfD ist bei der Landtagswahl gestern mit knapp 44% klar stärkste Kraft geworden. Für eine eigene Mehrheit reichte es aber nicht. Deshalb sind für die AfD auch andere Modelle denkbar, zum Beispiel eine Minderheitsregierung mit wechselnden Mehrheiten. Knapp eine Woche nach der Explosion in einer Augsburger Ladenpassage tappt das Bayerische Landeskriminalamt weiter im Dunkeln. Das LKA hat allerdings bestätigt, dass bei der Explosion eine Handgranate zum Einsatz kam. Warum, ist unklar. Die Ermittler prüfen auch, ob es sich um einen Anschlag auf einen der Läden handelte und ob es Verbindungen zu ähnlichen Fällen aus der Vergangenheit gibt. Und zum Schulstart sollen die Wege rund um Schulen hier bei uns in Baden-Württemberg sicherer werden. Das Deutsche Kinderhilfswerk, der Verband Bildung und Erziehung und der Verkehrsclub VCD fordern die Kommunen auf, ihre neuen Möglichkeiten stärker zu nutzen. Dazu gehören Schulstraßen, Elternhaltestellen und Tempo 30 auf wichtigen Schulwegen. Eltern empfehlen die Verbände, möglichst aufs Auto zu verzichten und den Schulweg mit ihren Kindern zu üben.
0: 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Und da starten wir erstmal mit einer Gefahrenmeldung auf der A5. Wenn ihr von Karlsruhe nach Heidelberg fahrt, zwischen Ettlingen und dem Dreieck Karlsruhe, Achtung, da liegen Reifenteile auf der Fahrbahn. A81 Heilbronn-Stuttgart, zwischen Zuffenhausen und Feuerbach, da bitte aufpassen, eine Unfallaufnahme haben wir da. B27 Tübingen-Stuttgart, zwischen Eichtal und Filderstadt-West-Plattenhardt, hier dauert es rund eine Viertelstunde länger. Dann die B28 zwischen Dettingen an der Erms und Dettingen-West-Neuhausen, passt da bitte auf, eine Unfallaufnahme. Beide Richtungen sind hier deshalb momentan gesperrt. Geblitzt wird in Willenden auf der Schorndorfer Straße, da sind 30 erlaubt, danke an Ben. In Stuttgart auf der Lehnbachstraße hat Marianne einen entdeckt, da sind 30. Und auf der 81 hat Sebastian einen gesehen, Stuttgart Singen. Kurz vor der Ausfahrt Hildritzhausen, da sind 120 erlaubt. Staus und Blitzer, meldet auch ihr uns. Das geht ganz einfach per Anruf oder WhatsApp oder ihr nutzt dafür die Antenne 1 App.
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0: Hallo zusammen. Ich habe mich heute schon mal gefragt, sag mal, hat Petrus eigentlich vergessen, dass wir schon im September sind? Weil ich meine, heute in Baden-Württemberg wird ja nochmal eine Art Extraschicht eingelegt. Und auch morgen sind ja wieder bis zu 32 Grad drin. Ich bin von der Sorte, die sagt, so, jetzt so langsam ist auch mal Schluss. Lass es einfach sein. Was wir jetzt aber trotzdem machen werden, ist den Sommer ins Radio holen. Und das machen wir mit DJ-Sound von Hertz und Purple Disco Machine. Jessie J, die liefert gute Laune Pop vom Allerfeinsten. Und jetzt starten wir aber erstmal soft rein in euren Nachmittag. Dermot Kennedy mit großen Gefühlen. Das ist Funeral. Hier ist Hitradio Antenne 1.
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Wenn Taylor Swift gerade nicht im Studio steht, dann steht sie offenbar am Backofen. Denn Sauerteig hat nach eigener Aussage ihr Leben übernommen. Also sie probiert sich da auch gerne aus, macht Blaubeer-Zitrone oder Zimt mit in ihr Brot. Und weil sie tatsächlich so viel backt, kann sie das gar nicht alles essen. Und deshalb verschenkt sie Testbrote an ihre Freunde. Wir bekommen jetzt zwar keinen Leib von ihr, da

0: Für mich war das die schlimmste Nachricht in der letzten Woche. RTL macht bei Unter uns Schluss und setzt die Soap im März 2027 ab. Aber vielleicht gibt's doch Hoffnung. Gleich ist Schauspieler Lars Steinhöfel bei mir. Er spielt seit fast 22 Jahren Easy Winter. Und was da gerade hinter den Kulissen abläuft, das hört er in 10 Minuten. Außerdem gleich mit am Start haben wir ESC-Gänsehautmusik von Loreen. Dance Sound lief von Lost Frequencies. Und Harry Styles, der verzaubert uns mit American Girls. Das ist sie, die meiste Abwechslung hier bei Hitradio Antenne 1.
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0: 2 Minuten vor 2:30 haben wir's. 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Auf der A7 starten wir Ulm-Würzburg zwischen Aalen-Oberkochen und dem Agnesburg-Tunnel. Achtung, da liegt ein Scheinwerfer auf der Fahrbahn. Dann haben wir die A5 Karlsruhe-Heidelberg. Zwischen Ettlingen und dem Dreieck Karlsruhe, hier haben wir einen kaputten Laster mit dem Reifenschaden. Der rechte Fahrstreifen ist gesperrt. Dann haben wir die B28 zwischen Dettingen an der Erms und Dettingen-West-Neuhausen. In beiden Richtungen eine Unfallaufnahme. Die Strecke ist deshalb hier momentan gesperrt. Also macht da einen großen Bogen drumherum, genau wie vom Münder-Einhorn-Tunnel auf der B29 in Schwäbisch Gmünd. Beide Richtungen sind da gesperrt. Geblitzt wird in Winnenden auf der Schorndorfer Straße. Da sind 30 erlaubt, danke an Ben. In Stuttgart auf der Lehnbachstraße hat Marianne einen entdeckt in der 30er-Zone. Und die A81 Stuttgart-Singen kurz vor der Ausfahrt Hildritzhausen. Da sind 120 erlaubt, vielen Dank an Sebastian. Staus und Blitzer, meldet auch ihr uns. Geht ganz einfach per Anruf oder WhatsApp oder über die Antenne 1 App.
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0: Nämlich eine der wohl härtesten TV-Nachrichten des Jahres. Unter uns wird abgesetzt. Und ich bin ja riesengroßer Fan von der Serie. Ich habe das damals mit Oma und Opa angefangen zu schauen. Und irgendwann bin ich dann selber dran hängen geblieben. Tja, und jetzt soll nächstes Jahr im März Schluss damit sein. Bei mir ist jetzt jemand, der den Drehort Die Schillerallee seit mehr als 2 Jahrzehnten kennt, wie kaum ein anderer. Lars Steinhöfel. Du spielst Easy Winter. Und was waren so dein erster Gedanke, als du erfahren hast, ey, RTL möchte unter uns absetzen?
1: Mein erster Gedanke war, was? Das ist ja so surreal. Irgendwie, ich bin fast 22 Jahre dort. Die Serie beschäftigt halt Generationen, Großeltern, Eltern, Kinder. Jeder ist irgendwie mit der Serie so aufgewachsen. Ich habe viele Freunde, die nach Deutschland gekommen sind aus dem Ausland und haben mit unter uns praktisch auch Deutsch gelernt. Das gibt es tatsächlich.
0: Und es ging ja dann direkt auf Social Media auch los mit Nicht ohne unter uns. Und deshalb ist es ja auch jetzt so, dass es ja vielleicht noch nicht ganz vorbei ist. Die Produktionsfirma hat ja gesagt, ey, wir suchen nach einem neuen Zuhause für unter uns. Weißt du denn, wie konkret die Suche jetzt gerade läuft? Also gibt es da schon Hoffnung?
1: Also, wie weit diese Gespräche sind, weiß ich noch nicht. Ich bin kein Produzent. Ich weiß nur, dass es die Gespräche gibt und auch viele Gespräche gibt in allen möglichen Variationen und in allen möglichen Richtungen. Und ich bin gespannt, wer sich das Format unter uns schnappt.
0: Ja, da bin ich auch wirklich sehr gespannt, wie es weitergeht. Jetzt läuft unter uns ja noch bis März 27. Wer die Serie aktuell verfolgt, hat festgestellt, dass das neue U-Bahn-Projekt, sagen wir mal, gefährlich für die Schillerallee ist. Da das auf Sand gebaut ist, muss dieses Gebäude dem Projekt weichen. Wird das auch das Ende von unter uns dann sein? Oder was passiert da noch?
1: Es wird kein Staffelfinale geben.
0: Also es wird dann nicht so sein, dass alles explodiert und dann ist boom, tschüss.
1: Nein.
0: Okay, gut. Das ist schon mal beruhigend. Dann besteht ja auch die Möglichkeit, dass, sagen wir mal, Rolf Jäger zum 718. Mal wieder von den Toten aufersteht. Lars, vielen, vielen Dank für deine Zeit. Und ja, wir hoffen natürlich, dass unter uns auf jeden Fall weitergeht. Lars, danke dir.

0: Wunderschönen Nachmittag wünsche ich euch mit Hitradio Antenne 1. Bei bis zu 32 Grad hält der September weiterhin irgendwie am Sommer fest, also bleibt eben auch das Urlaubsfeeling. Und es gibt's hier gleich mit One Republic. Unfassbar schöner Pop, Need Your Love. Direkt nach den News. Und dann der Mann, der mittlerweile weltweit durchstartet, Nico Santos mit knackigem Dance-Pop. Why Don't You Stay? Das sind die besten Hits von heute. 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
0: 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Das Wetter ist heute nochmal richtig heiß, bis zu 32 Grad sogar in Baden-Württemberg. Dazu aber immer wieder Wolken, später auch einzelne Schauer. Heißt, wenn ihr nochmal ins Freibad wollt, zum Beispiel nach Pforzheim oder Heilbronn, die haben immer noch offen, dann jetzt, später kann es teilweise gewittern und dann hat der Herbst ein bisschen die Oberhand. Morgen wird es weiterhin sonnig und warm, bis zu 32 Grad nochmal. Erst am Abend dann wieder Schauer und Gewitter. Ich wünsche euch einen wunderschönen Montag. Wir haben jetzt 5:05. Nein, 5:03, Entschuldigung.
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14: Mit Lukas Schröder, schönen guten Tag. Die Polizei sucht jetzt gezielt nach Videoaufnahmen vom tödlichen Flugzeugabsturz bei Weinheim im Rhein-Neckar-Kreis. Die Ermittler hoffen auf Bilder, die das Kleinflugzeug kurz vor dem Absturz zeigen. Sie könnten helfen zu klären, was genau passiert ist. Beim Unglück sind 2 Männer gestorben, eine Frau und ein 3-jähriges Kind wurden schwer verletzt, schweben aber nicht in Lebensgefahr. Warum die Maschine abgestürzt ist, ist weiterhin offen. Am Wahltag selbst lief in Sachsen-Anhalt gestern offenbar alles weitgehend ruhig. Das größere Problem kam allerdings schon vorher. Das sagen jetzt Wahlbeobachter der Organisation Plattform Wahlen. Sie sprechen von gezielten Desinformationskampagnen rund um die Wahl. Dabei sollen auch russische Propagandanetzwerke versucht haben, Kandidaten mehrerer Parteien schlecht zu machen und Zweifel am Wahlprozess zu sehen. Beobachtet wurden dafür mehr als 200 Wahllokale. Die Organisation fordert jetzt klarere Regeln und schnellere Reaktionen gegen solche Manipulationsversuche. Von Sachsen-Anhalt nach Thüringen. Dort löst sich jetzt die BSW-Fraktion komplett auf und soll direkt danach unter einem neuen Namen wiederkommen. Die meisten Abgeordneten sind aus dem BSW ausgetreten und haben am Wochenende die neue Partei Thüringen gerecht gegründet. Der Hintergrund: die Abgeordneten um Vizeministerpräsidentin Wolf wollen die Regierung von CDU-Ministerpräsident Voigt weiter unterstützen. Und Xavier Naidoo muss sich vor dem Landgericht Mannheim wegen Volksverhetzung verantworten. Das Gericht hat eine Anklage gegen den Sänger zugelassen. Ihm wird vorgeworfen, über Telegram antisemitische Inhalte und Beiträge veröffentlicht zu haben, in denen der Holocaust geleugnet wurde. In einem davon soll Naidoo außerdem einen Menschen beleidigt haben. Wann der Prozess beginnt, steht noch nicht fest. Naidoo hatte sich 2022 öffentlich entschuldigt. Seine Anwälte bestreiten die Vorwürfe.
0: 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A5 Karlsruhe Richtung Heidelberg zwischen Ettlingen und dem Dreieck Karlsruhe in kaputter LKW. Da hat ein Reifenschaden, blockiert gerade die rechte Seite. A8 München Richtung Stuttgart zwischen Wendlingen und Stuttgart-Pliningen. 4 Kilometer Stau, knapp eine Viertelstunde länger. A81 Stuttgart Richtung Singen zwischen Kochertal-Grabenbrücke und Rottenburg. Da haben wir nochmal Reifenteile auf der rechten Seite. B27 Stuttgarter Straße zwischen Bissingen Südumgehung und Ludwigsburg Nord Industriegebiet Tammerfeld. Dichter Verkehr, braucht ihr ungefähr eine Viertelstunde länger. Dann B28 Bad Urach-Reutlingen zwischen Dettingen an der Erms und Dettingen West-Neuhausen. In beiden Richtungen noch da eine Unfallaufnahme, da ist gerade gesperrt. Dann B29 Ahlen Richtung Stuttgart, Schwäbisch Gmünd zwischen Schwäbisch Gmünd Ost und Mitte. Dichter Verkehr, knapp eine halbe Stunde länger. B29 Schwäbisch Gmünd, hier nochmal eine Meldung, der Einhorntunnel ist gerade komplett gesperrt. Dann die B28 Stuttgart Richtung Ahlen, da nochmal Schwäbisch Gmünd und Mitte, dichter Verkehr, 20 Minuten länger. Und letzte Meldung aus dem Schwarzwald-Baar-Kreis und Kreis Rottweil, zwischen der B27 Schwenningen-Mühlhausen-Flugplatz und dem Abzweig nach Deislingen, gleich 2 kaputte Autos. Und es wird geblitzt, A81 Stuttgart Richtung Singen, kurz vor der Ausfahrt Hildritzhausen, da ist 120. Sebastian, danke fürs Melden. Und wenn ihr jetzt auch was habt, egal ob Stau oder Blitzer, ich freue mich auch über eure Meldung. Telefonisch, gern auch per WhatsApp, natürlich kostenlos 08000 75 7000 oder per Antenne 1 App. Gute Fahrt.
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0: Am Montag, und der wird krass versprochen, denn eventuell habt ihr diese Stunde nochmal die Chance auf ein nagelneues Auto. Also dranbleiben lohnt sich. Natürlich auch wegen Strahlen bei Nico Santos. Den gibt's hier gleich, außerdem DJ Beats von Calvin Harris. Und wir starten in die halbe Stunde mehr Musik mit meinem aktuellen Lieblingssong, One Republic. Hier ist Need Your Love.
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Mittendrin in der halben Stunde mehr Musik mit Hitradio Antenne 1 und dem Mann, der zur Pop-Szene gehört, wie das Stocher kann rennen zu Tübingen zum Beispiel. Hier ist Nico Santos mit seiner aktuellen Nummer Why Don't You Stay bei Hitradio Antenne 1.

0: ein nagelneues Auto. Und da steigt jetzt auch bei mir so langsam die Aufregung. Eventuell ist es nämlich nur wenige Hits von euch entfernt. Also dranbleiben. Unser Geräusch hören. Das klingt so. 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Außerdem, gleich nach der Werbung, die meiste Abwechslung mit DJ David Guetta, Dance Granate Pink und Gute Laune Pop von Bruno Mars.
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0: Der Hitradio Antenne 1 Verkehr, damit ihr gut ankommt. A5 Karlsruhe Richtung Heidelberg zwischen Ettlingen und dem Dreieck Karlsruhe. Dann kaputter LKW, da hat einen Reifenschaden, blockiert aktuell den rechten Fahrstreifen. A6 Nürnberg Richtung Heilbronn zwischen Öhringen und Pretzfeld, da Gegenstände auf allen Fahrstreifen, da steht auch ein kaputter LKW. Dann haben wir die A8 München Richtung Stuttgart zwischen Wendlingen und Stuttgart-Plieningen. 4 Kilometer Stau, 13 Minuten länger. A81 Stuttgart Richtung Singen, Höhe Herrenberg, auch da eine ungesicherte Unfallstelle. Dann die B14 Fellbach, Kappelberg-Tunnel, kaputtes Auto auf allen Fahrstreifen. B27 Stuttgarter Straße zwischen Bissingen Südumgehung und Ludwigsburg Nord. Tammerfeld dichter Verkehr, 20 Minuten Zeitverlust. Und wir haben noch die B28 Bad Urach-Reutlingen zwischen Dettingen an der Erms und Dettingen-Westneuhausen in beiden Richtungen eine Unfallaufnahme. Geblitzt wird A81 Stuttgart Richtung Singen, kurz vor der Ausfahrt Hildritzhausen. 120 da, danke Sebastian. Und in Auen, Schießhüttenstraße ist es beim Tennisplatz auf der Höhe, da ist 30, danke Joschi. Staus und Blitzer meldet ihr bei uns telefonisch oder per WhatsApp, natürlich kostenlos an der 08000 75 7000, gerne auch per Antenne 1 App. Gute Fahrt euch, kommt gut an.
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0: Oh mein Gott, ihr rennt uns hier sowas von die Bude ein.
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0: Immer wenn ich hier unseren Autosound im Programm hört, gibt's von uns die Chance auf einen nagelneuen VW ID Polo von Hahn Automobile und das im Wert von 30.000 Euro. Ihr ruft an, bekommt einen Schlüssel von uns und wenn der ins Auto passt, gehört das euch. So einfach. Und eben war es soweit. Die Leitungen sind jetzt randvoll und ich habe 30 Sekunden Zeit, euch dran zu nehmen. Und die laufen ab jetzt. Wer ist dran? Hallo. Wer ist dran? Hallo, mit wem spreche ich?
2: Hallo, hier ist Ronja.
0: Hi Ronja, ein Schlüssel für dich. Herzlichen Glückwunsch. Bleib dran, ja?
2: Ja, mega.
0: Hi, wer ist dran? Mit wem spreche ich?
3: Hallo, hier ist die Susanne.
0: Susanne, herzlichen Glückwunsch. Ein Schlüssel. Bleib dran, ja? Hi, wer ist dran?
4: Hi, hier ist Vanessa.
0: Vanessa, ein Schlüssel für dich. Bleib in der Leitung, ja?
4: Ja.
0: Einer geht noch. Wer ist dran?
5: Hallo, Bäuerle Dido.
0: Dido! Das waren die letzten Sekunden und die gehen an dich. Herzlichen Glückwunsch, ein Schlüssel. Ich drück dir natürlich alle Daumen, dass das klappt. Großes Finale am 2. Oktober und dann checken wir ab, wer sich das Auto holt. Also macht mit, es kann jederzeit passieren. Hört ihr diesen Sound hier im Radio? Einfach kostenlos anrufen 08000 75 7000.
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0: Der Montag mit der Radio Antenne 1. Und wenn sich Arbeitstag Nummer 1 gerade zieht wie Kaugummi, dann bringen wir hier ein bisschen mehr Leichtigkeit rein. Und zwar mit dem hier. Moment, hört ihr auch was? Ich glaube, ihr hört noch nichts. Aber jetzt, oder? Ja, da ist Zinze. Es ist eine Zusammenarbeit, auf die Millionen Fans gewartet haben. Martin Garrix und Ed Sheeran. Jetzt in einem Song heißt Repeated, gibt's hier gleich nach den News. Und dann wird's schwungvoll romantisch. Alex Warren, Fever Team, auch hier bei uns am Start. Das sind die besten Hits von heute bei Hitradio Antenne 1.
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0: Jetzt gerade hier Antenne 1. Das Wetter ist heute noch mal richtig heiß in Baden-Württemberg, bis zu 32 Grad auch aktuell. Dazu immer wieder Wolken, auch einzelne Schauer sind dabei. Heißt, wenn ihr noch mal baden wollt, am besten jetzt. Später gewinnt dann teilweise der Herbst die Oberhand. Morgen bleibt es aber sonnig und warm, bis zu 32 Grad, dann erst am Abend Schauer und Gewitter. Ich wünsche euch einen tollen Montag. Wir haben 5:05.
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2: Mit Lukas Schröder, schönen guten Tag. Das VW-Werk in Osnabrück soll nach dem Ende der Autoproduktion eine neue Zukunft bekommen, und zwar mit Rüstungsaufträgen. VW, das Land Niedersachsen und der Investor Aurelius haben sich auf Eckpunkte für einen Verkauf geeinigt. Ab Sommer nächstes Jahr soll der Standort dann Schritt für Schritt zu einem Zentrum für Sicherheits- und Verteidigungstechnik umgebaut werden. Für einen Großteil der Beschäftigten wäre das eine Perspektive, denn knapp 80% der Jobs könnten zunächst erhalten bleiben. Der Verkauf selbst ist aber noch nicht endgültig durch. Für Bundeskanzler Merz ist die Wahlniederlage in Sachsen-Anhalt ein echter Schock. Das hatte er heute in einem Pressestatement mitgeteilt. Die CDU ist massiv abgestürzt. Die AfD hat die Wahl klar mit knapp 44% gewonnen. Merz spricht von der schwersten Niederlage seiner Partei seit Jahrzehnten. Gleichzeitig versucht der Kanzler zu beruhigen. Auch mit einer möglichen AfD-Regierung in Magdeburg gelte weiter das Grundgesetz. Die staatlichen Institutionen seien stabil und bei wichtigen Themen wie der Einwanderungspolitik entscheide weiterhin der Bund. Bleiben wir beim Thema, schauen aber nach Baden-Württemberg, denn die Unternehmer hier bei uns im Land sehen das Wahlergebnis in Sachsen-Anhalt als Warnsignal für die Bundesregierung. Der Verband OBW fordert von Kanzler Merz mehr Tempo bei Reformen, vor allem bei Wirtschaft, Arbeit und Sozialem. Gleichzeitig warnt er vor Abschottung. Baden-Württemberg sei besonders auf offene Märkte, internationale Lieferketten und Fachkräfte aus dem Ausland angewiesen. Laut OBW müsse irreguläre Migration stärker gesteuert werden. Gleichzeitig brauche Deutschland aber qualifizierte Zuwanderung, damit der Fachkräftemangel nicht noch größer wird. Und der Fahrradmarkt in Deutschland hat sich in den ersten 6 Monaten verbessert. Laut dem Herstellerverband ZIV sei die Produktion von E-Bikes um 4% gestiegen und auch beim Absatz konnten E-Bikes um 2% zulegen. Bei normalen Fahrrädern stieg der Absatz um fast 10%. Die Entwicklung zeige für den Verband auf einen langfristig stabilen Markt.
0: 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A8 München Richtung Stuttgart zwischen Wendlingen und Stuttgart-Plieningen. 5 Kilometer Stau, knapp 20 Minuten Zeitverlust. Dann haben wir die A81 Stuttgart Richtung Singenhöhe Herrenberg. Eine ungesicherte Unfallstelle. B14 Fellbach-Kappelberg-Tunnel, dann kaputtes Auto. B27 Stuttgarter Straße zwischen Bissingen Südumgehung und Ludwigsburg Nord. Tammerfell, dichter Verkehr, 16 Minuten länger. Nochmal B27, jetzt aber Tübingen Richtung Stuttgart zwischen Filderstadt West und Leinfelden echter Dinge, eine Unfallstelle. B28 Bad Urach-Reutlingen zwischen Dettingen an der Erms und Westneuhausen in beiden Richtungen, auch da eine Unfallaufnahme. Und Germsheim Richtung Bretten zwischen Bruchsal-Wendelroth, Landesfeuerwehrschule und Bruchsal. Dichter Verkehr seid ihr aber in knapp 15 Minuten durch. Und es wird geblitzt. A81 Stuttgart Richtung Singen, kurz vor der Ausfahrt Hildritzhausen. 120 ist da, danke Sebastian. Und in Auen Schießhütte-Straße beim Tennisplatz, da ist 30, danke Joschi. Staus und Blitzer meldet ihr bei uns telefonisch oder per WhatsApp natürlich kostenlos an der 08000 75 7000, gern auch per Antenne 1 App. Gute und sichere Fahrt.
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0: Mit der halben Stunde mehr Musik für alle, die am Wochenende zu viel gearbeitet oder zu viel gefeiert haben. Jenny aus Lübgarten zum Beispiel schreibt, ich war auf dem Glücksgefühle-Festival, ich brauche ganz dringend Energie-Nachschub und der kommt hier mit der halben Stunde mehr Musik, Jenny. Heißt Dance Queen, Katy Perry gleich, dann was zum Mitsingen von Coldplay und rein geht's mit Gänsehaut. Alex Morgan mit Fever Sheep.
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Hier ist das Radio Antenne 1 und während ihr vielleicht heute noch überlegt, welche Eiskombi später in der Waffe landen soll, kommt hier eine Kombi, die gerade schon die ganze Welt überzeugt. Ed Sheeran, jetzt gemeinsam in einem Hit mit Martin Garrix, heißt Repeated, gibt's jetzt für euch hier in der halben Stunde mehr Musik.

0: 32 Grad aktuell in Reutlingen, obwohl sich Christina eigentlich schon auf den Herbst freut, gell?
1: Dass es wieder bunter wird. Ja, so diese cozy time, sage ich jetzt mal.
0: Verstehe ich absolut, was du meinst. Und bei euch? Wie ist es bei euch? Seid ihr noch Team Sommer oder seid ihr auch schon Team Herbst? 08000 75 7000. Was ihr sagt, hören wir gleich um kurz nach 4:30. Außerdem dann DJ Beats von Kygo, Kuschelpop von Lucas Graham und für die meiste Abwechslung Alors on danse. Direkt nach der Werbung hier bei Hitradio Antenne 1.
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0: Der Hitradio Antenne 1 Verkehr, damit ihr gut ankommt. A8, eine Meldung München Richtung Stuttgart zwischen Wendlingen und Pliningen. 5 Kilometer Stau, aktuell 20 Minuten mehr. A81 Stuttgart Richtung Singenhöhe Herrenberg, da läuft eine Unfallaufnahme. B27 Tübingen Richtung Stuttgart, Filderstadt zwischen Filderstadt Ost, Bodenlanden und Filderstadt West. Dichter Verkehr 20 Minuten länger, außerdem zwischen Filderstadt West und Leinfelden Echterdinge. Da eine ungesicherte Unfallstelle, aktuell der Grund für den Stau. B28 Bad Urach Reutlingen zwischen Dertingen an der Erms und Westneuhausen in beiden Richtungen, auch da eine Unfallaufnahme. Und B35 Germsheim Richtung Bretten zwischen Brustal Wendelroth und Brustal B3, dichter Verkehr 15 Minuten länger. Kreis Kalf, die letzte Meldung, da haben wir eine ungesicherte Unfallstelle, Höhe der L346. Und es wird geblitzt, Ortsausgang Riederich Richtung Bämflingen. 50 ist da, Andrea, danke fürs Reinschicken. Und wenn ihr auch was habt, egal ob Stau oder Blitzer, ich freue mich hier auch über eure Meldung, telefonisch oder per WhatsApp, immer kostenlos an der 08000 75 7000, gerne auch per Antenne 1 App. Gute Fahrt!
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0: Hitradio Antenne 1 mittendrin im fast 32 Grad Montag. Habt ihr denn überhaupt noch Bock auf diese Wärme? Timo aus Stuttgart ist dran.
1: Ich bin froh, wenn es jetzt kühler wird.
0: Absolut, ich auch. Also ich habe so Bock auf Kürbissuppe, auf Chai Latte, auf diese gemütlichen Klamotten und nicht mehr nur auf diese ballende Hitze.
1: Ja.
0: Ich bin komplett durch mit dem Sommer. Genau.
1: Ja, mir reicht's auch.
0: Dir reicht's auch.
1: Habe ich nichts dagegen, wenn es jetzt kühler wird und so langsam der warme Kaber anstatt der kalte getrunken
0: wird. Ja, voll. Ja, meine Kollegen hier allerdings, die kämpfen noch richtig um den Sommer und feiern gerade die letzten warmen Tage wirklich total. Wie ist denn das bei euch? Seid ihr auch Team Herbst, wie ich das bin, oder auch Timo? Oder auch komplett Team Sommer? 08000 75 7000. Ich freue mich hier über eure WhatsApp-Sprachnachricht und wünsche euch einen zauberhaften Nachmittag. Jetzt zusammen mit entspanntem Dance-Pop von Kygo. Hier ist Save My Love. 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

0: Mit der Radio Antenne 1 im offiziellen Feierabend-Endspurt. Und dazu gibt's gleich Gefühlvoll Pop für den Montag mit Michael Schulte und Pfeiffer Jam direkt nach den News. Und dann der Mann mit einer der markantesten Popstimmen überhaupt, Teddy Sims, Mr. Know-It-All. Das sind die besten Hits von heute. 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
0: Hitradio Antenne 1, das Wetter. Bis zu 32 Grad in Baden-Württemberg. Dazu immer wieder Wolken und auch einzelne Schauer, vor allem aktuell in Richtung Ehningen. Da braucht ihr momentan immer wieder den Regenschirm. Sonst geht es tatsächlich noch Freibad, zum Beispiel in Tübingen oder auch in Schwäbisch Hall. Morgen wird es weiterhin sonnig und warm, immer noch bis zu 32 Grad. Erst im Abend wieder Schauer und Gewitter. Ich wünsche euch einen tollen Montag. Wir haben 5 vor 5.
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14: Mit Lukas Schröder, schönen guten Tag. Russland macht im Streit mit Deutschland jetzt ernst. Alle Goethe-Institute im Land müssen schließen. Die Mitarbeiter sollen Russland bis spätestens Sonntag verlassen. Außerdem macht Moskau das deutsche Generalkonsulat in St. Petersburg dicht. Das ist die direkte Antwort auf die angekündigten Schließungen des Russlandhauses in Berlin und des russischen Generalkonsulats in Bonn. Deutschland hatte Russland zuvor für den versuchten Drohnenanschlag auf den Flughafen Leipzig-Halle verantwortlich gemacht. Nach dem AfD-Wahlsieg in Sachsen-Anhalt warnt NRW-Ministerpräsident Wüst davor, die Partei zu unterschätzen. Die AfD werde sich nicht einfach selbst entzaubern, sagt der CDU-Politiker. Sie wolle das Land ganz konkret verändern. Wüst nennt dabei vor allem Schulen, Polizei, Justiz, Medien und Kultur. Gerade weil vieles davon Ländersache ist, müsse genau hingeschaut werden, was eine mögliche AfD-Regierung in Magdeburg macht. Eine Personaldebatte um Kanzler Merz hält Wüst dagegen gerade für den falschen Fokus. Auch bei unseren Drehkreuzen in Baden-Württemberg merken wir es immer wieder. Bei der Deutschen Bahn bleibt Pünktlichkeit weiter eher Glückssache. Im August ist nämlich nur gut jeder zweite Fernzug ohne größere Verspätung angekommen. Die Bahn kommt auf eine Pünktlichkeitsquote von 54%. Zu zumindest etwas besser als im Juni und im Juli, aber noch deutlich unter dem eigenen Ziel von mindestens 60%. Als Gründe nennt die Bahn unter anderem die Hitze, viele technische Störungen und große Baustellen. Und wichtig, in dieser Statistik gelten Züge schon ab 6 Minuten Verspätung als unpünktlich. Ausgefallene Züge sind da aber noch gar nicht mitgerechnet.
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15: Wie vertrauenswürdig ist eine KI? Das soll bald durch ein TÜV-Zertifikat erkennbar sein. Der TÜV arbeitet gerade an Kriterien, wie genau KI-Anwendungen geprüft werden sollen. Hersteller und Anbieter sollen damit unabhängig nachweisen können, dass ihre Systeme sicher sind und Qualitätsanforderungen erfüllen. Ende des Jahres könnten erste Zertifizierungen starten. Und noch der Blick auf den DAX, der steht leicht im Minus bei 25.993 Punkten.
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0: Der Hitradio Antenne 1 Verkehr, damit ihr gut ankommt. A8 Stuttgart Richtung Karlsruhe. Zwischen Heimsheim und Pforzheim Süd haben ein kaputtes Auto auf dem Standstreifen. B27 Stuttgart Richtung Tübingen. Zwischen Leinfelden Echterdingen Süd und Filderstadt West. Da läuft eine Unfallaufnahme. B27 Stuttgart jetzt die Friedrichstraße zwischen Geschwister-Scholl-Straße und Börsenstraße. Auch da läuft eine Unfallaufnahme. Und Greiz-Kalf, auch da eine Unfallaufnahme, Höhe der L346. Geblitzt wird Ortsausgang Riederich Richtung Bämflingen. 50 der Andrea Danke und in Auen Schießhüttestraße beim Tennisplatz, da ist 30 Danke Joschi. Staus und Blitze meldet ihr bei uns telefonisch, geht auch gerne einfach per WhatsApp, immer kostenlos an der 08075 7000, gern auch per Antenne 1 App. Danke!
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0: Und mit uns erlebt ihr Boki von Clock Clock hautnah und das live, denn das nächste Antenne 1 Privat steht sowas von in den Startlöchern. Wie ihr dabei seid, verrate ich euch direkt nach nur 4 Hits. Und rein geht's mit einem der erfolgreichsten deutschen Superstars, Michael Schulte, mit Gute Laune Pop in 5 AM.
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0: Unfassbar, bis zu 32 Grad. Immer noch jetzt in Baden-Württemberg, obwohl Gabi aus Nachhausen eigentlich schon bereit für den Herbst ist. Hm?
1: Mit Kürbisse und Kürbisse ausschnitzen mit den Kindern, ja.
0: Genau, und ihr, seid ihr noch Team Sommer oder Team Herbst? 08000 75 7000. Was ihr sagt, hören wir gleich zusammen um kurz nach halb sechs. Und dann wartet Sommerlaune garantiert mit Con Calma auf euch. Was Gemütliches kommt von Ariana Grande und es wird romantisch mit Alex Warren und Ordinary. Die meiste Abwechslung für euch hier bei Hitradio Antenne 1, direkt nach der Werbung.
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0: Es ist 5:30. 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B27 Stuttgart Richtung Tübingen zwischen Leinfelden, Echterdingen und Filderstadt West läuft eine Unfallaufnahme auf der rechten Seite. Dann B27 Tübingen Stuttgart zwischen Bernhausen und Stetten, eine Vollsperrung. Der Verkehr wird da gerade abgeleitet. B466 Mühlhausen im Täle, Heidenheim an der Brenz zwischen dem Absack nach Heustetten und an der B466 in beiden Richtungen umgestürzte Bäume. Und es wird geblitzt, Ortseingang Nellingen, wenn ihr von Richtung Merklingen kommt. In der Merklinger Straße, das 30, danke Ulrike. Außerdem Freiburg Richtung Freudenstadt beim Kloster Alpesbach, das auch 30, danke Marc. Staus und Blitze meldet ihr bei uns telefonisch oder per WhatsApp natürlich kostenlos an der 08000 75 7000, gern auch per Antenne 1 App. Gute und sichere Fahrt euch.
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0: so keinen Bock mehr auf diese Hitze da draußen. Hier ist das Radio Antenne 1 und ich bin als Sommermuffel jetzt tatsächlich nicht alleine. Timo aus Stuttgart hat vorhin schon gesagt, dass es endlich kühler werden darf und ich habe auch wirklich die Nase voll vom Spitzen. Michelle aus Schornhof ist jetzt dran. Wie ist es denn bei dir?
1: Definitiv bin ich bereit für den Herbst. Ich wohne in einer Dachgeschosswohnung.
0: Oh nein.
1: Die nicht wirklich sehr gut isoliert ist. Mhm. Und da ist es, wenn es draußen 35 Grad aufwärts hat, nicht mehr aushaltbar.
0: Das kenne ich.
1: Da setze ich mich dann schon teilweise ins Auto rein und mache die Klimaanlage an, um mich ein bisschen runterzukühlen. Katastrophe.
0: Oh Gott, ich glaube es dir so gut. Und jetzt versetze ich mal in meine Lage. Mein Auto hat nämlich nicht meine Klimaanlage. Also das ist wirklich der Horror. Ich kämpfe hier um jeden Platz in der Tiefgarage. Wenn das Auto draußen steht, ehrlich, ich setze mich abends rein. Es ist brutal.
1: Ich habe jetzt einen Ford Fiesta, Baujahr 2013, hat auch keine Klimakette.
0: Also freuen wir uns auf jeden Fall schon mal auf Abkühlung, die jetzt hoffentlich auch in Sicht ist. Dankeschön, Michelle. Wie ist es bei euch? Haltet ihr jetzt gerade noch an den letzten warmen Tagen richtig fest? Oder seid ihr auch Team Herbst? Meldet euch gern. Kostenlos an der 08000 75 7000. Team Sommer oder Team Herbst? In Sachen Musik bleiben wir jetzt auf jeden Fall beim Sommer. Hier ist Korn Kalmer für unseren Weg in den Feierabend mit Hitradio Antenne 1.

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0: Ja, Tischradio Antenne 1 am Montag, und während sich der Sommer gerade mit den letzten großen Auftritten verabschiedet, schicken wir euch dazu Pop mit ordentlich Gefühl. Kamrat, Love Sober, ganz neu bei uns. Gibt's gleich nach den News, und dann der Mann, der mit Ron Direction einfach mal zum Weltstar geworden ist. Harry Styles, American Girls. Das sind die besten Hits von heute bei Hitradio Antenne 1.
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2: Mit Steffen Tröster von der katholischen Kirche. Ein herzliches Grüß Gott miteinander. Ein sehr schöner Reisesegen von Jörg Zink für Menschen, die gerade in den Urlaub unterwegs sind. Gott, der Ursprung und das Ziel allen Seins, sei dir nahe auf deiner Reise durch das Leben. Errichte dich immer wieder auf, wenn du fällst, und gebe dir Kraft für jeden Schritt. Er umarme dich in deiner Angst und beschütze dich vor Gefahren. Er heile deine Wunden und gebe dir Gesundheit und Wohlergehen. Er trockne deine Tränen und fülle deine Seele mit neuer Hoffnung. Er lasse Blumen an deinem Wegesrand blühen und schenke dir glückliche Momente. Er sende dir Freude in dein Herz, dass Freundlichkeit von dir ausgehe. So segne dich Gott, dass du selbst ein Segen sein kannst. Schönen Feierabend noch, und wenn ihr auf Reisen seid, egal was ihr tut, Gott sei mit euch.
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3: Hitradio Antenne 1, das Wetter. Heute nochmal richtig heiß in Baden-Württemberg. Es waren einfach mal bis zu 32 Grad, auch jetzt am Feierabend. Noch hohe Temperaturen, aber auch Wolken sind am Start, dann auch einzelne Schauer. Morgen bleibt sonnig und weiterhin warm, auch dann nochmal bis zu 32 Grad, erst am Abend dann wieder Schauer und Gewitter. Ich wünsche euch einen wunderschönen Montag. Wir haben jetzt 5:05 gleich.
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4: Mit Lukas Schröder, schönen guten Tag. Die Serie von Angriffen auf die Stromnetze in Deutschland geht offenbar weiter. Bei Aachen hat die Polizei jetzt wieder mehrere Abschussvorrichtungen direkt an einer Hochspannungsleitung gefunden. Kurz vorher war dort eine verdächtige Person gesehen worden. Die Polizei sucht mit Hochdruck nach ihr und hat dafür sogar die A4 bei Eschweiler in beide Richtungen gesperrt. Schon seit Tagen wird nach einem 48-Jährigen gesucht. Er soll versucht haben, mit selbstgebauten Raketen Drähte über Stromleitungen zu schießen und so Kurzschlüsse auszulösen. Tübingens Oberbürgermeister Palmer warnt davor, nach dem AfD-Wahlsieg in Sachsen-Anhalt gleich vom Faschismus in Deutschland zu sprechen. Ein einzelnes Bundesland könne den Rest des Landes nicht einfach umkrempeln, schreibt Palmer auf Facebook. Gleichzeitig sagt er aber, die AfD müsse jetzt viel stärker inhaltlich gestellt werden. Zum Beispiel bei der Frage, wie Krankenhäuser oder Pflege funktionieren sollen, wenn deutlich weniger Menschen nach Deutschland kommen. Und Palmer nimmt auch die anderen Parteien in die Pflicht. Sie müssten sich fragen, warum sich so viele Menschen beim Thema Migration nicht gehört fühlen und warum gerade Arbeiter der AfD so stark vertrauen. 128 Stunden lang ohne Pause Herzdruckmassage. In Schwerin ist ein ziemlich verrückter Rekordversuch zu Ende gegangen. An einer Übungsgruppe haben sich seit Mittwoch weit über 800 Menschen abgewechselt. Eigentlich waren nur 80 Stunden geplant. Wegen des großen Andrangs wurde aber einfach weitergemacht. Der bisherige Rekord lag bei 72 Stunden. Ob die 128 Stunden offiziell anerkannt werden, wird noch geprüft. Mit der Aktion will unter anderem das DRK auf Erste Hilfe aufmerksam machen. Mecklenburg-Vorpommern Gesundheitsministerin Drese sagt, solche einfachen Angebote brauche es öfter. Beim Einkaufen kurz Erste Hilfe aufzufrischen könne für viele attraktiver sein als ein ganzer Auffrischungskurs. Und zum Schulstart sollen die Wege rund um Schulen in Baden-Württemberg sicherer werden. Das Deutsche Kinderhilfswerk, der Verband Bildung und Erziehung und der Verkehrsclub VCD fordern die Kommunen auf, ihre neuen Möglichkeiten stärker zu nutzen. Dazu gehören Schulstraßen, Elternhaltestellen und Tempo 30 auf wichtigen Schulwegen. Eltern empfehlen die Verbände, möglichst aufs Auto zu verzichten und den Schulweg mit ihren Kindern zu üben.
3: 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A6 Heilbronn Richtung Nürnberg zwischen Öhringen und Neuenstein haben wir Gegenstände auf der linken Seite. A7 Würzburg Richtung Ulm zwischen Heidenheim und Giengen Herbrechtingen, da eine ungesicherte Unfallstelle. Dann B27 Stuttgart Richtung Tübingen zwischen Degerloch und Filderstadt Ost Bonland, ein Unfall auf der linken Seite. Gute halbe Stunde dauert es da länger. B27 Stuttgart außerdem also die Gegenrichtung zwischen Bernhausen und Stetten. Leider eine Vollsperrung, der Verkehr wird da gerade abgeleitet. Zusätzlich haben wir die B35 Germsheim Richtung Bretten zwischen Bruchsal-Wendelroth, Landesfeuerwehrschule und Bruchsal. Dichter Verkehr, eine Viertelstunde Zeitverlust. Und Mühlhausen im Täle, Heidenheim an der Brenz zwischen dem Abzweig nach Heuchstetten und an der B466, da haben wir einen umgestürzten Baum. Außerdem Müringen in der Eyacher Straße, Höhe der Graf-Gerold-Straße, da nochmal eine ungesicherte Unfallstelle. Geblitzt wird Ortseingang Nellingen, wenn ihr von Richtung Märklingen kommt. In der Märklinger Straße 30 ist da Ulrike Danke. Marc hat auch einen Blitzer entdeckt. Freiburg in Richtung Freudenstadt beim Kloster Alpesbach das 30 und Stuttgart noch einen Blitzer. Alte Weinsteige zwischen Pfaffenweg und Wielandshöhe das auch 30. Danke Kai. Staus und Blitzer meldet ihr bei uns telefonisch oder per WhatsApp natürlich kostenlos an der 08000 75 7000. Gerne auch per Antenne 1 App. Gute Fahrt.
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3: Und wir schenken euch einfach mal ein nagelneues Auto. Und wie ihr da rankommt, erkläre ich gleich nochmal in 12 Minuten. Und die starten wir hier mit aktuellem Pop von einem echten Schwiegermama-Liebling. Ein unfassbar guter Weltstar. Hier ist Harry Styles für euch mit American Girls. Schönen Feierabend.
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1: Und das ist nagelneu. Wir schenken es euch. Klingt zu gut, ist aber so. 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Und da haben sich vorhin schon die Ersten gefreut und mitgemacht. Hi, wer ist dran?
2: Hi, hier ist Vanessa.
1: Vanessa, ein Schlüssel für dich. Bleib in der Leitung, ja?
2: Ja.
1: Einer geht noch. Wer ist dran?
3: Hallo, Boyle, Dido.
1: Dido! Das waren die letzten Sekunden und die gehen an dich. Herzlichen Glückwunsch, ein Schlüssel.
3: Wow, super. Cool.
1: Ja, 30 Sekunden habe ich nämlich Zeit, euch dran zu nehmen, wenn das Geräusch im Radio kommt. Mitmachen lohnt sich da auf jeden Fall, denn es geht eben um einen nagelneuen Polo ID von Hahn Automobile und das im Wert von 30.000 Euro. Also genau hinhören. Kommt dieses Geräusch? Heißt anrufen 08000 75 7000 und es kann jederzeit wieder passieren. Ich drücke euch alle Daumen und jetzt genießen wir den Feierabend gemeinsam. Hier ist was ganz Neues, Love Sober, der aktuelle Pop-Hit von Kamrat bei Hitradio Antenne 1.

0: Ich hab die Schnauze voll. Das sagt Franz zu den 30 Grad heute in Baden-Württemberg.
1: Ich wäre mal wieder für einen normalen Sommer. Für durchgängig 5, 26 Grad und das 6 Wochen lang.
0: Ja, damit habe ich tatsächlich schon abgeschrieben. Ich bin sowas von bereit für bunte Blätter und auch für Kürbisse. Und ihr, seid ihr noch Team Sommer oder auch schon Team Herbst? 08000 75 7000. Was ihr sagt, hören wir gleich um kurz nach 6:30. Außerdem dann Sonnenschein, Nico Santos, Leonie mit ihrem aktuellen Hit By Your Side und direkt nach der Werbung für die Meisterabwechslung. Gute Laune Pop von Bruno Mars.
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8: 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Der Hitradio Antenne 1 Verkehr, damit ihr gut ankommt. A81 Würzburg Richtung Heilbronn, Höhe Boxberg, da haben wir Reifenteile auf der Fahrbahn. Dann A8 Stuttgart Richtung Karlsruhe zwischen Pforzheim West und Karlsbad. Mehrere Plastikteile auf der linken und der mittleren Fahrseite. Schwarzwald-Barkreis zwischen Villingen und Pfaffenweiler in beiden Richtungen, zwei Hunde auf der Fahrbahn. Dann die A7 Würzburg Richtung Ulm zwischen Heidenheim und Giengen-Herbrechtingen, da eine ungesicherte Unfallstelle. B27 Stuttgart Richtung Tübingen zwischen Leinfelden-Echterdingen Nord und Filderstadt-Bohnlanden. Dichter Verkehr, 27 Minuten Zeitverlust leider. Dann die B35 Gernsheim Richtung Bretten. Zwischen Bruchsal, Wendelroth, Landesfeuerwehrschule und Bruchsal, dichter Verkehr, knapp 15 Minuten länger. Und A8 München Richtung Stuttgart, da noch eine letzte Meldung. Das ist zwischen Ulm-West und der Ausfahrt Hohenstadt 6 Kilometer Stau, eine Viertelstunde mehr. Kirchheim unter Teck, Ödlingen wird geblitzt in der Wart Richtung Wendlingen, kurz vor der Einfahrt Dornwald 30, da danke Roland. Außerdem Freiburg Richtung Freudenstadt beim Kloster Alpesbach, da ist auch 30, danke Marc. Und Stuttgart, alte Bahnsteige zwischen Pfaffenweg und Wielandshöhe, da ist auch 30, danke schön Kai. Staus und Blitzer meldet ihr bei uns telefonisch oder einfach per WhatsApp, immer kostenlos an der 08000 75 7000, gerne auch per Antenne 1 App. Gute Fahrt.
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0: Meinung. Absolut keinen Bock mehr auf diese Wärme da draußen. Hier ist der Radiant seine Einsicht. Ich habe heute schon festgestellt, ich bin nicht die Einzige hier in Baden-Württemberg, die absolut bereit ist für den Herbst. Viola aus Rottweil, du zum Beispiel auch. Warum?
1: Da sind überall bunte Farben, da kommt immer wieder mal die Sonne durch und man hat wunderschöne Herbsttage zum zusammen spazieren gehen.
0: Wenn du spazieren gehst, bei uns jetzt im Dorf, an jeder Ecke stehen Stände mit Kürbissen. Du kommst immer mit was zu essen nach Hause.
1: Yes, auf jeden Fall. Es gibt so leckere Sachen, zum Beispiel Quiche mag ich auch sehr gerne oder ja, Suppen und so weiter. Und Kürbis natürlich, du sagst es, witzige Figuren, Kürbisfiguren auskratzen, das ist auch was Tolles.
0: Oh, da steigt doch jetzt die Vorfreude. Wie ist es denn bei euch? Seid ihr auch schon Team Herbst oder komplett Team Sommer noch? Und genießt die letzten zwei richtig schön warmen Sommertage. Meldet euch gern kostenlos an der 08000 75 7000. Was ihr sagt, das hören wir gleich schon um kurz nach sieben hier bei Radio Antenne 1 und damit zauberhaften Feierabend. Jetzt zusammen mit Strahlemann Nico Santos. Hier ist sein aktueller Hit Why Don't You Stay. Die besten Hits von heute hier bei Hit Radio Antenne 1. Schönen restlichen

0: Hier ist gerade hier Antenne 1. Ihr genießt die letzten richtig warmen Abendstunden und dazu von uns gleich ganz, ganz großer Pop von Taylor Swift. The Fade of Ophelia. Gleich am Start außerdem absoluter Dance-Klassiker, der zu diesem Sommer irgendwie gehört wie nichts anderes. Turn the Lights auf, das sind die besten Hits von heute. Schön, dass ihr Hitradio Antenne 1 hört.
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0: Hitradio Antenne 1, das Wetter. Freundlich und meistens trocken jetzt am Feierabend. Immer noch warm um die 29 Grad in Baden-Württemberg. Morgen bleibt sonnig und warm, auch dann nochmal bis zu 32 Grad. Erst am Abend wieder Schauer und einzelne Gewitter. Ich wünsche euch einen wunderschönen Feierabend. Wir haben gleich 5 vor 7.
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2: Mit Lukas Schröder, guten Abend. Russland macht im Streit mit Deutschland jetzt ernst. Alle Goethe-Institute im Land müssen schließen. Die Mitarbeiter sollen Russland bis spätestens Sonntag verlassen. Außerdem macht Moskau das deutsche Generalkonsulat in St. Petersburg dicht. Das ist die direkte Antwort auf die angekündigten Schließungen des Russlandhauses in Berlin und des russischen Generalkonsulats in Bonn. Deutschland hatte Russland zuvor für den versuchten Drohnenanschlag auf den Flughafen Leipzig-Halle Anfang August verantwortlich gemacht. Nach der heftigen Wahlniederlage der CDU in Sachsen-Anhalt geht's jetzt um die Konsequenzen. Der Landesvorstand ist in Magdeburg zusammengekommen. Landeschef und CDU-Spitzenkandidat Schulze hatte vorher schon angekündigt, einen Vorschlag für das weitere Vorgehen machen zu wollen. Was genau passiert, ist noch offen. In der Partei wird aber damit gerechnet, dass Schulze möglicherweise seinen Rücktritt anbietet. Die CDU war bei der Landtagswahl deutlich hinter der AfD nur auf Platz 2 gelandet. Die Polizei sucht weiter nach Videoaufnahmen vom tödlichen Flugzeugabsturz bei Weinheim im Rhein-Neckar-Kreis. Die Ermittler hoffen auf Bilder, die das Kleinflugzeug kurz vor dem Absturz zeigen sollen. Sie könnten helfen zu klären, was genau passiert ist. Beim Unglück sind 2 Männer gestorben. Eine Frau und ein 3-jähriges Kind wurden schwer verletzt, schweben aber nicht in Lebensgefahr. Warum die Maschine abgestürzt ist, ist offen. Und ein Passant hat einem 81-Jährigen in Gengenbach in der Ortenau vermutlich das Leben gerettet. Der Senior war bewusstlos geworden. Der Mann hatte daraufhin sofort mit der Wiederbelebung begonnen und so lange weitergemacht, bis der Rettungsdienst da war. Der Kreislauf des 81-Jährigen konnte wiederhergestellt werden. Er kam anschließend ins Krankenhaus.
0: Der Hitradio Antenne 1 Verkehr, damit ihr gut heimkommt. A7 Würzburg Richtung Ulm zwischen Heidenheim und Giengen-Herbrechtingen. Da haben wir aktuell eine ungesicherte Unfallstelle. Dann B27 Stuttgart Richtung Tübingen, Leinfelden-Echterdingen. Zwischen Leinfelden-Echterdingen Mitte, Flughafen und Leinfelden-Echterdingen Süd. Gute Nachrichten hat sich aufgelöst. Es sind nur noch knapp 5 Minuten länger. Dafür wird geblitzt. Stuttgart-Alte Weinsteige zwischen Pfaffenweg und Wielandshöhe. Da ist 30, danke Kai. Kirch am Unterteck, Ödlingen in der Wart Richtung Wendlingen, kurz vor der Einfahrt Dornwald. 30, auch da, danke Roland. Und Winneton, Schorndorfer Straße beim Stadtfriedhof. Da ist auch 30, danke liebe Clara. Staus und Blitzer meldet ihr bei uns jederzeit telefonisch, gern auch einfach per WhatsApp. Immer kostenlos für euch an der 08000 75 7000. Gern auch per Antenne 1 App.
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0: Freizeit genießen und das machen wir gerne gemeinsam gleich für euch am Start. Sommerpop mit Turn the Lights Off, außerdem Energiebündel Lady Gaga und die erfolgreichste Musikerin der Welt. Das ist Taylor Swift jetzt für euch mit The Fate of Ophelia. Ich wünsche euch einen wunderschönen restlichen Montag, Feierabend.
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0: Hitradio Antenne 1, kurz vorm allerletzten Sommertag. Morgen tatsächlich nochmal über 30 Grad in Baden-Württemberg. Aber habt ihr denn überhaupt noch Bock auf diese Wärme? Wir haben den Nachmittag über drüber diskutiert. Und jetzt ist noch Bilek aus Stuttgart dran. Bereit für den Herbst oder doch lieber noch Sommer?
1: Also um ehrlich zu sein, noch Sommer, weil ich fliege hoffentlich morgen in 8 Tagen erstmal in meinen Urlaub.
0: Boah, hast du nicht die Nase voll jetzt von der Hitze und der Sonne und so?
1: Nein, da ich Klimaanlage im Auto habe, es ist lieber warm wie kalt. Es ist schöner, in kurzer Hose zu arbeiten und T-Shirt wie jetzt Winterklamotten anzuhaben.
0: Kann ich auch ein bisschen nachvollziehen. Bilek, vielen lieben Dank. Ich freue mich trotzdem total auf den Herbst jetzt. Ich bin einfach ready. Aber wenn ihr den warmen Tag morgen nochmal richtig nutzen wollt, zum Beispiel die Freibäder in Freudenstadt, Tübingen, Schwäbisch Halle oder auch in Pforzheim sind noch offen. Also sei euch der letzte Tag morgen gegönnt. Genießt den Sonnenschein, bevor die Zeiger auf Herbst stehen. Und auch in der Musik bleiben wir hier kurz nach beim Sommer. Hier ist Turn the Lights Off, Festival Beats von Kato und John bei Hitradio Antenne 1. Die besten Hits von heute.
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In 127 Tagen ist einfach Weihnachten. Oh mein Gott, das geht jetzt so schnell. Hier ist Radio Antenne 1. Ich freue mich, dass wir zusammen den Feierabend verbringen. Und das natürlich mit der richtigen Musik, um die allerletzten richtig schönen Sommerabende zu genießen. Also egal, ob ihr gerade auf dem Heimweg vom Biergarten seid oder euch vielleicht noch gemütlich auf die Terrasse hockt mit einem schönen Glas Wein in der Hand. Wir genießen das gemeinsam mit Ava Max. Hier war Radio Antenne 1. Ich wünsche euch einen wunderschönen restlichen Montag.

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8: Ich bin Thomas Bleskin. Bundeskanzler Friedrich Merz will trotz der schweren CDU-Niederlage in Sachsen-Anhalt an seinem Amt und am Reformkurs der Bundesregierung festhalten. Zugleich räumte er eigene Defizite ein und kündigte Gespräche mit der SPD über Rente, Haushalt und Steuerreform an.
9: Aufgeben ist für mich keine Option, so Merz wörtlich. Am übernächsten Sonntag stehen 2 weitere Landtagswahlen an, in Mecklenburg-Vorpommern und in Berlin. Sollte die CDU dann schon wieder ähnliche Klatschen wie in Sachsen-Anhalt einfahren, dürfte der Druck auf Merz noch größer werden. Ob er dem dann noch standhält, ist offen. Der geplante Reformkurs der schwarz-roten Koalition soll zwar fortgesetzt werden, den Menschen soll aber deutlich besser als bisher erklärt werden, warum er nötig ist, verspricht der Kanzler. David Riemer, Berlin.
8: Der Erdrutschsieg der AfD in Sachsen-Anhalt löst im Ausland teils hochemotionale Reaktionen aus. Die deutsche Regionalwahl ist auch in den USA Thema.
10: Dass AfD-Spitzen und Trump-Anhänger in den USA einander hofieren, ist kein Geheimnis. Und Elon Musk ist auch schon lange als AfD-Sympathisant bekannt. Der Tech-Milliardär gratulierte zum Wahlsieg in Sachsen-Anhalt. Gut gemacht, schrieb Musk auf X. Und er bekam im Gegenzug gleich ein Angebot zur Zusammenarbeit. Auch Trump-Freund und früherer US-Botschafter in Deutschland, Richard Grenell, gratulierte zu einem großen Sieg. Trump selbst hat noch nichts gesagt, aber seit seinem Amtsantritt kuscheln AfD und US-Regierung enger denn je. Tina Eck, USA.
8: Die Polizei hat die Fahndung nach dem mutmaßlichen Stromsaboteur ausgeweitet. Zwischen Remscheid und Wuppertal suchten Einsatzkräfte nach einer verdächtigen Person mit Rucksack, die an einem Umspannwerk gesehen worden war. Ob es sich um den gesuchten 48-Jährigen handelt, ist unklar. Eine 60-köpfige Ermittlergruppe prüft inzwischen mögliche weitere Tatorte im gesamten Bundesgebiet. Russland hat alle Goethe-Institute im Land geschlossen und die Mitarbeiter zum Verlassen des Landes bis spätestens 13. Dezember aufgefordert. Zugleich ordnete das Außenministerium in Moskau die Schließung des deutschen Generalkonsulats in St. Petersburg bis zum 18. September an. Damit antwortete Moskau auf die angekündigte Schließung des Russlandhauses in Berlin und des Generalkonsulats in Bonn. Die Bundesregierung hatte Moskau für den Anschlagsversuch mit einer Sprengstoffdrohne auf dem Flughafen Leipzig-Halle verantwortlich gemacht.
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11: Hallo auf die Straßen und Vorsicht bitte auf der A6 Nürnberg Richtung Heilbronn zwischen Öhringen und Pretzfeld. Gefahr durch einen defekten LKW auf dem Standstreifen und auch die rechte Spur ist hier gesperrt. 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
3: Ich bin Thomas Bleskin. Bundeskanzler Friedrich Merz hat nach dem deutlichen AfD-Wahlsieg in Sachsen-Anhalt einen Rückzug ausgeschlossen. Der CDU-Chef erklärte, er wolle seine Verantwortung als Kanzler weiter wahrnehmen und am Reformkurs der Bundesregierung festhalten. Zugleich räumte Merz eigene Defizite ein.
4: Dies ist die schwerste Wahlniederlage, die die CDU seit Jahren, seit Jahrzehnten auch eingefahren hat. Das Ganze wird natürlich Konsequenzen haben müssen. Wir werden in 2 Wochen 2 weitere Landtagswahlen haben, in Mecklenburg-Vorpommern und hier in Berlin. Und wir werden in 2 Wochen erneut Wahlergebnisse zu analysieren haben, die möglicherweise auch weitere Bedeutung haben.
3: Bundeskanzler Merz. Russland hat alle Goethe-Institute im Land geschlossen und die Mitarbeiter zum Verlassen des Landes aufgefordert. Zugleich ordnete das Außenministerium in Moskau die Schließung des deutschen Generalkonsulats in St. Petersburg an.
5: Es ist ein Ping-Pong-Spiel der Sanktionen, wie es offenbar üblich ist in der internationalen Politik. Die Bundesregierung hatte kürzlich das russische Haus in Berlin geschlossen und das russische Generalkonsulat in Bonn. Denn Kanzler Merz geht davon aus, dass Moskau hinter dem Drohnenangriff am Leipziger Flughafen steckt. Präsident Putin spricht von gefälschten Beweisen, Außenminister Lavrov vom Beginn eines echten Krieges. Die Mitarbeiter der Goethe-Institute und des Konsulats müssen in den kommenden Tagen Russland verlassen. Thomas Bremser, Redaktion.
3: Das VW-Werk Osnabrück soll nach dem Ende der Autoproduktion im Sommer 2027 zu einem Rüstungsstandort werden. Volkswagen Niedersachsen und der Investor Aurelius haben Eckpunkte für eine Übernahme vereinbart. Als erstes Projekt ist die Zusammenarbeit mit dem israelischen Rüstungskonzern Rafael vorgesehen. Nach Angaben des Betriebsrats ergibt sich damit für knapp 1.400 der derzeit 1.800 Beschäftigten eine Perspektive. Die Polizei hat die Fahndung nach dem mutmaßlichen Stromsaboteur ausgeweitet. Zwischen Remscheid und Wuppertal suchten Einsatzkräfte nach einer verdächtigen Person mit Rucksack, die an einem Umspannwerk gesehen worden war. Ob es sich um den gesuchten 48-Jährigen handelt, ist unklar. Eine 60-köpfige Ermittlungsgruppe prüft inzwischen mögliche weitere Tatorte im gesamten Bundesgebiet.
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6: Hallo auf die Straßen. Wir schauen auf die A6 Nürnberg Richtung Heilbronn zwischen Üringen und Bretzfeld. Gefahr durch einen defekten LKW auf dem Standstreifen. Die rechte Spur ist hier außerdem gesperrt. 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
5: Ich bin Katrin Müller. Sozialverbände und Gewerkschaften warnen nach dem Wahlsieg der AfD in Sachsen-Anhalt vor möglichen Folgen für Minderheiten und demokratische Grundsätze. Sie fordern die anderen Parteien auf, sich klar von der AfD abzugrenzen. Auch Kirchen und Antidiskriminierungsstellen äußern Sorge um den gesellschaftlichen Zusammenhalt.
6: Besonders deutlich wird der Sozialverband VdK. Das Regierungsprogramm der AfD bedeutet Ausgrenzung, etwa für Menschen mit Behinderung. Die türkische Gemeinde fordert besseren Schutz für Menschen, die von rechtsextremer Gewalt bedroht sein könnten. Verdi und die Bildungsgewerkschaft GEW mahnen die Parteien, bei der Regierungsbildung Abstand zur AfD zu halten. Auch die Kirchen warnen davor, Menschenwürde, Demokratie und Rechtsstaat auszuhöhlen. Thomas Bleskin, Nachrichtenredaktion.
5: Rund 5000 Menschen haben am Brandenburger Tor gegen die AfD nach dem Wahlsieg in Sachsen-Anhalt demonstriert. Nach Angaben der Polizei verlief die Kundgebung störungsfrei. Viele Teilnehmer äußerten Sorge vor einer möglichen AfD-geführten Landesregierung in Sachsen-Anhalt. Auch in Potsdam demonstrierten am Abend mehrere hundert Menschen gegen die Partei. Nach einer Serie von Sabotageaktionen hat die Polizei ihre Ermittlungen ausgeweitet. Sie rückte an mehreren Umspannwerken an, an denen neue Abschussvorrichtungen gefunden wurden. Der mutmaßliche Täter ist noch immer auf der Flucht.
7: Es ist durchaus möglich, dass der 48-Jährige weiter versucht, die Stromnetze anzugreifen. Gleich an 3 Orten in NRW gab es zuletzt Großeinsätze mit Hubschraubern und Spürhunden. Mal wurde ein Unbekannter mit Rucksack in der Nähe eines Umspannwerks gesehen, mal ein Loch in einem Zaun entdeckt. Von dem Mann fehlt aber weiter jede Spur. 60 Ermittler werten derzeit umfangreiche Unterlagen aus, die dem Gesuchten gehören. Es geht um mögliche weitere Tatorte in ganz Deutschland. Innenminister Dobrindt spricht von Klimaterrorismus. Thomas Bremser, Redaktion.
5: Russland reagiert auf die angekündigte Schließung russischer Einrichtungen in Deutschland mit Gegenmaßnahmen. Alle Goethe-Institute in Russland müssen schließen, ihre Mitarbeiter das Land bis zum 13. September verlassen. Außerdem wird das deutsche Generalkonsulat in St. Petersburg geschlossen. Hintergrund ist der Streit über einen versuchten Sprengstoffanschlag am Flughafen Leipzig-Halle, für den Berlin russische Geheimdienste verantwortlich macht.
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8: Auf der A6 Nürnberg Richtung Heilbronn zwischen Öhringen und Bretzfeld bitte aufpassen, da steht ein defekter LKW auf dem Standstreifen, der rechte Fahrstreifen ist gesperrt. 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
4: Mit Steffen Tröster von der Katholischen Kirche. Einen schönen guten Abend. Glauben ist etwas anderes als religiöses Wissen. Glauben ist nicht das Akzeptieren von gewissen Wahrheiten und Lehrsätzen. Glauben beginnt mit dem Eintreten in ein großes Geheimnis, tastend und suchend, fragend und bittend um Licht. Bis Gott eines Tages auf dich zukommt und dich seine Gegenwart spüren lässt in den tausend Dingen jeden Tages. Ein Gedanke des niederländischen Seelsorgers Phil Bosmans. Schlaft mal drüber und Gott segne euch.
2: Ein Gedanke eurer Kirche.
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5: Ich bin Katrin Müller. Bundeskanzler Friedrich Merz will trotz der schweren CDU-Niederlage in Sachsen-Anhalt an seinem Amt und am Reformkurs der Bundesregierung festhalten. Aufgeben sei für ihn keine Option, so Merz. Zugleich räumte er eigene Defizite ein und kündigte Gespräche mit der SPD über Rente, Haushalt und Steuerreform an. Neuer CDU-Landesvorsitzender in Sachsen-Anhalt will der Bundestagsabgeordnete Sepp Müller werden. Ministerpräsident Sven Schulze will dagegen nicht erneut für den Parteivorsitz antreten. Vom Albtraum und Verrat des Nie wieder bis zu Gratulationen. Der Erdrutschsieg der AfD in Sachsen-Anhalt löst im Ausland teils hochemotionale Reaktionen aus. Die deutsche Regionalwahl ist auch in den USA Thema.
6: Dass AfD-Spitzen und Trump-Anhänger in den USA einander hofieren, ist kein Geheimnis. Und Elon Musk ist auch schon lange als AfD-Sympathisant bekannt. Der Tech-Milliardär gratulierte zum Wahlsieg in Sachsen-Anhalt. Gut gemacht, schrieb Musk auf X. Und er bekam im Gegenzug gleich ein Angebot zur Zusammenarbeit. Auch Trump-Freund und früherer US-Botschafter in Deutschland, Richard Grenell, gratulierte zu einem großen Sieg. Tina Eck, USA.
5: Russland hat alle Goethe-Institute im Land geschlossen und will auch das deutsche Generalkonsulat in St. Petersburg dicht machen. Das kündigte das Außenministerium in Moskau an. Es reagierte damit auf ähnliche Maßnahmen aus Deutschland.
7: Es ist ein Ping-Pong-Spiel der Sanktionen, wie es offenbar üblich ist in der internationalen Politik. Die Bundesregierung hatte kürzlich das russische Haus in Berlin geschlossen und das russische Generalkonsulat in Bonn. Denn Kanzler Merz geht davon aus, dass Moskau hinter dem Drohnenangriff am Leipziger Flughafen steckt. Präsident Putin spricht von gefälschten Beweisen, Außenminister Lavrov vom Beginn eines echten Krieges. Die Mitarbeiter der Goethe-Institute und des Konsulats müssen in den kommenden Tagen Russland verlassen. Thomas Bremser, Redaktion.
5: Schülerinnen und Schüler haben nach einem Bericht bei der jüngsten Auflage des internationalen Bildungsvergleichs PISA schlechter abgeschnitten als bei der Erhebung im Jahr 2022. Deutschlands 15-Jährige könnten immer schlechter lesen und rechnen. Auch in Naturwissenschaften gehe es abwärts, schreibt die Bild unter Berufung auf die Auswertung, die ihr bereits vorliegt. Offiziell wird die neue PISA-Studie erst im Lauf des Tages vorgestellt.
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8: Auf der A6 Nürnberg Richtung Heilbronn. Zwischen Öhringen und Bretzfeld bitte aufpassen. Da steht ein defekter LKW auf dem Standstreifen. Der rechte Fahrstreifen ist gesperrt. 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
5: Ich bin Katrin Müller. Sozialverbände und Gewerkschaften warnen nach dem Wahlsieg der AfD in Sachsen-Anhalt vor möglichen Folgen für Minderheiten und demokratische Grundsätze. Sie fordern die anderen Parteien auf, sich klar von der AfD abzugrenzen. Auch Kirchen und Antidiskriminierungsstellen äußern Sorge um den gesellschaftlichen Zusammenhalt.
6: Besonders deutlich wird der Sozialverband VDK. Das Regierungsprogramm der AfD bedeutet Ausgrenzung, etwa für Menschen mit Behinderung. Die türkische Gemeinde fordert besseren Schutz für Menschen, die von rechtsextremer Gewalt bedroht sein könnten. Verdi und die Bildungsgewerkschaft GEW mahnen die Parteien, bei der Regierungsbildung Abstand zur AfD zu halten. Auch die Kirchen warnen davor, Menschenwürde, Demokratie und Rechtsstaat auszuhöhlen. Thomas Bleskin, Nachrichtenredaktion.
5: Rund 5000 Menschen haben am Brandenburger Tor gegen die AfD nach dem Wahlsieg in Sachsen-Anhalt demonstriert. Nach Angaben der Polizei verlief die Kundgebung störungsfrei. Viele Teilnehmer äußerten Sorge vor einer möglichen AfD-geführten Landesregierung in Sachsen-Anhalt. Auch in Potsdam demonstrierten am Abend mehrere hundert Menschen gegen die Partei. Nach einer Serie von Sabotageaktionen hat die Polizei ihre Ermittlungen ausgeweitet. Sie rückte an mehreren Umspannwerken an, an denen neue Abschussvorrichtungen gefunden wurden. Der mutmaßliche Täter ist noch immer auf der Flucht.
7: Es ist durchaus möglich, dass der 48-Jährige weiter versucht, die Stromnetze anzugreifen. Gleich an 3 Orten in NRW gab es zuletzt Großeinsätze mit Hubschraubern und Spürhunden. Mal wurde ein Unbekannter mit Rucksack in der Nähe eines Umspannwerks gesehen, mal ein Loch in einem Zaun entdeckt. Von dem Mann fehlt aber weiter jede Spur. 60 Ermittler werten derzeit umfangreiche Unterlagen aus, die dem Gesuchten gehören. Es geht um mögliche weitere Tatorte in ganz Deutschland. Innenminister Dobrindt spricht von Klimaterrorismus. Thomas Bremser, Redaktion.
5: Schülerinnen und Schüler haben nach einem Bericht bei der jüngsten Auflage des internationalen Bildungsvergleichs PISA schlechter abgeschnitten als bei der Erhebung im Jahr 2022. Deutschlands 15-Jährige könnten immer schlechter lesen und rechnen. Auch in Naturwissenschaften gehe es abwärts, schreibt die Bild unter Berufung auf die Auswertung, die ihr bereits vorliegt. Offiziell wird die neue PISA-Studie erst im Lauf des Tages vorgestellt.
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8: Auf der A6 Nürnberg Richtung Heilbronn. Zwischen Öhringen und Bretzfeld bitte aufpassen. Da steht ein defekter LKW auf dem Standstreifen. Der rechte Fahrstreifen ist gesperrt. 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
2: Kennt ihr, ne? Da hört ihr in einem Hit irgendwas Deutsches, obwohl da gar nichts Deutsches gesungen wird. Genau die Dinger suchen wir. Jetzt zum Beispiel von wem? Guten Morgen, wer ist da?
9: Ah, hi, hier ist der Sven aus Reutlingen.
2: Sven, grüß dich. In welchem Hit hast du dich denn komplett verhört?
9: Genau bei dem Song Just You and I von Tom Walker.
2: Ah. Ist der hier?
3: Ah, oh, schön.
2: Bist du einer?
3: So eine richtig gute Laune liegen.
2: Zum Arm in Arm liegen und den Sonnenuntergang anschauen, ne? Was hast du denn da gehört?
9: Bei Sekunde 16 höre ich jedes Mal, ich bin heute eiskalt.
3: Okay.
2: Ich bin heute eiskalt. Das passt ja eigentlich gar nicht rein in diesen Hit, oder?
3: Bin ich gespannt.
2: Hören wir mal.
3: Also richtig hinten.
2: Das passiert halt, wenn du zu lange den Sonnenuntergang bewunderst, ne? Wenn die Sonne weg ist, frierst du dir den Hinter ab. Bin heute eiskalt. Hören wir nochmal.
3: Hast du geknödelt?
2: Cool, das ist schön gehört. Vielen Dank und liebe Grüße nach Reutlingen.
9: Dankeschön.
2: Genau die Dinger suchen wir, um uns den Morgen zu verschönern. Und es wäre schön, wenn ihr uns auch sowas schickt. Das ist der Hitradio Antenne 1 Hitverhörer.
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2: So, das wird jetzt ein Traumstart für Steffi aus Gerabronn. Guten Morgen.
10: Guten Morgen.
3: Hi.
2: Du hast keinen Druck, weil du hast niemanden, der vorgelegt hat. Du legst jetzt vor und du setzt Zeichen für diese Woche.
10: Alles klar.
2: Ja? Du kriegst jetzt 60 Sekunden Zeit, so viele Begriffe wie möglich zu erraten. Und wir beide werden das tun. Und Kim wird uns über die Schultern schauen und wird dann rumpiepsen. Ich hoffe, es gibt keinen Grund, okay?
10: Okay.
3: Schauen wir mal.
2: Steffi, deine 60 Sekunden, die starten genau jetzt. Es gibt den Mond und die
10: Sonne.
2: Und was spendet die? Das ist das?
10: Licht, Sonnenlicht.
2: Ja, genau. Wenn du bei der Weltmeisterschaft jetzt, da rennen die alle nach vorne und plötzlich sagt man, naja, der war zu weit vorne, deswegen ist es?
10: Abseits.
2: Richtig. Ich hatte früher mal, nee, es gibt ja so Kopfhörer, die gibt es mit und ohne. Und wenn sie ohne, ja, und wenn sie ohne sind, wie sind sie dann?
10: Bluetooth-Kopfhörer.
2: Ja, die sind dann wie?
10: Kabellos.
2: Richtig. Wenn ich jetzt zum Beispiel aus vielen Bäumen mir etwas zusammensetze, ist es ein
10: Wald.
2: Nee, da kann ich damit auf so flüssigen drauf rumpaddeln. Es ist dann
10: ein Kanu, ein Floß.
2: Ja, Floß, richtig. Klein und hässlich, es ist ein
10: Gnom, Zwerg.
2: Ach, was? Ja, der kam noch. Das hat sie noch gesagt. Ich habe es noch gehört. Sie hat Troll noch gesagt. Steffi hat Troll noch gesagt.
3: Aber da war ja eigentlich die Zeit schon.
2: Nee, es war noch, also wir könnten echt nochmal hier, wie sagt man nochmal hier, Zieleinlaufbild.
3: Ja.
2: Ich hätte gesagt, also ich meine, und
3: jetzt. Also komm, lass ich zählen.
2: Juhu!
3: Ey, geile Scheiße, ihr habt 5 Punkte zusammen erreicht.
2: Steffi, weißt du, was das heißt?
10: Ja.
2: Es heißt schon eigentlich, dass man jetzt schon fast sagen könnte, dass du den Wochensieg holst.
10: Ja, dann schauen wir mal.
3: Jetzt machen wir mal halblang.
2: Nein, weil 5 ist schon wirklich eine Hausnummer.
3: Ja, das stimmt.
2: Ich glaube, ich hatte noch niemand mehr als 5, glaube ich, oder? Noch nie?
3: Nee, ich glaube nicht.
2: Und ich bin gespannt, was da noch nach dir kommt. Gibt es ein Leben nach Steffi aus Gerabronn? Ja oder nein?
3: Wir wissen es noch nicht.
2: Du hast es toll gemacht. Wenn, dann hören wir uns wieder.
10: Danke.
2: So, ich weiß, dass ihr jetzt Schiss habt, ne? Aber ich weiß auch, dass es Menschen gibt, die sagen, Challenge accepted. Also, kommt, bewerbt euch und spielt mit uns die nächste Runde.
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4: Ich habe wieder was rausgefischt aus dem Netz für euch und ich bin gespannt, ob ihr es schafft, auf die Lösung zu kommen.
2: Logisch.
4: Passt auf, hier die Beschreibung. Ich decke ihn vorne rein und dann übernimmt er eigentlich alles von selbst. Sofort fängt es an zu brummen. Man sollte es allerdings nicht übertreiben, sonst wird das gute Stück jedes Mal ein bisschen kürzer. Und man kann es nicht mehr richtig benutzen. Ach du Schreck. Eure 30 Sekunden, die laufen ab jetzt.
2: So, ich hatte gedacht, vielleicht so ein Entsafter oder so.
3: Das habe ich auch gedacht.
2: Echt jetzt?
3: Ja, so ein Aufsatz, den man vorne draufsteckt.
4: Aber nee, ist nicht richtig.
2: Shit.
3: Oh Mann, dann habe ich noch gedacht, wie wäre es mit irgendeinem, wie so eine Art Spitzer oder sowas. Auch so, was immer draufsteckt und dann, ne? Das immer
2: schlecht.
3: Kürzer wird irgendwie.
4: Das ist richtig.
2: Ernsthaft? Wirklich? Ey, das ist ja geil. Also so ein ganz normaler.
4: Das ist so ein ganz normaler. Nein. Ihr wisst ja, nächste Woche fängt die Schule an und ist quasi so ein elektrischer Spitzer.
2: Ja, kann schon sehen, den du an den Schreibtisch so ran
3: genau,
2: da,
3: ja, richtig.
2: Hast
3: ja
2: du so ein Ding? Nee.
3: Nee, natürlich nicht.
2: Hast so ein Rich Kid bin ich. Hast du das schon mal gesehen?
3: Keine Ahnung, in der Werbung und sonst was. Ich geil, ich freue mich gerade richtig.
2: Vor 400 Jahren, als die Dinger rauskamen, habe ich zum letzten Mal so ein Teil gesehen.
4: Krass. Oh Leute, ja, richtig gut. Okay, ja, da muss ich wieder was Neues raussuchen.
3: 1:0 für uns.
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4: Und jetzt bin ich richtig gespannt, nachdem Kim heute Morgen schon ganz schnell das Produkt erraten hat, musste ich ein neues raussuchen für euch. Und jetzt bin ich gespannt, ob das wieder so einfach geht. Passt auf, ich gehe damit einfach langsam über die Stelle, die nicht mehr ganz so schön aussieht. Das kleine Ding entfernt alles, was übersteht und stört. Danach ist die Oberfläche plötzlich wieder richtig glatt und fühlt sich fast wie neu an. Eure 30 Sekunden, die laufen ab jetzt.
2: Also ich hätte ganz billig gesagt, ein Rasierer oder sowas.
4: Nee.
3: Scheiße, ich hätte auch gedacht, so ein Fusselrasierer. Weißt du, wo du irgendwie T-Shirts und so wieder die kleinen Nöpsis da abrasierst?
4: Das ist richtig.
3: Ich hab euch so einen Lauf, Leute. Geil.
4: Hast du denn gefrühstückt, Leute?
3: Nichts.
2: Ich muss mal sagen, aber seitdem Steffi schwanger ist, läuft es beim Produkt dran für uns richtig gut.
4: Vielleicht suche ich euch die zu leichten Sachen raus.
2: Nein.
4: Jetzt muss ich noch mal was richtig Hartes finden.
3: Habt ihr so ein Teil zu Hause? Ich nehme schon. Das ist geil.
2: Da wäre ich nicht drauf gekommen, muss ich sagen. Das Fusselding, so ein Fusselrasierer.
3: Doch, ich hatte es sofort im Kopf. Ja, ich habe damit an der Couch schon diese kleinen Fussel weggemacht und an Pullis und so. Das ist richtig geil, das Teil. Müsst ihr euch mal holen.
4: Das ist so einfach für dich als Ordnungsfanatiker.
3: Ja, das stimmt.
4: Okay, ich suche noch mal was Neues raus.
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4: Und ich glaube, sowas haben wir noch nie in unserer Wachmacher-Karriere erlebt. Und zwar wurden alle Produkte, die ich bis jetzt heute Morgen vorgestellt habe, sofort von Kim erraten.
3: Von wem?
4: Ja.
2: Da kann ich mich eigentlich jetzt auch zurücklehnen. Das ist ein sehr gutes Gefühl.
3: Ja, scheiße, jetzt weiß ich nicht, ob ich das nächste auch...
2: Doch.
4: Also ich habe jetzt nochmal ein neues rausgesucht. Und jetzt, also wenn du das jetzt sofort errätst, dann weiß ich auch nicht mehr weiter. Also passt auf. Als sie ankam, sah sie ehrlich gesagt noch ziemlich unspektakulär aus. Man muss erst ein bisschen Hand anlegen, bis sie die richtige Form bekommt und wirklich etwas hermacht. Am Ende war sie praller als gedacht und zum Glück hat auch alles gehalten. Eure 30 Sekunden, die laufen ab jetzt.
2: So, willst du anfangen, dann muss ich mir nicht die Mühe machen.
3: Ja, ich habe gedacht vielleicht an so eine Plastikblume, weißt du, so eine Palme oder so und da muss man erst die Dinger so.
2: Wie wär's mit dem, keine Ahnung, gibt's da bei TikTok immer hier so aufblasbares Sofa oder irgendwie sowas?
4: Nee, ist es auch nicht. Was? Das hat was mit Schule zu tun, kann ich euch
2: sagen. Schule?
3: Mit Schule? Ich wollte gerade sagen, was ist mit so einer Luftmatratze, aber dann, scheiße, ist das nicht richtig.
2: Schule, war da unspektakulär. Schultüte vielleicht, nein?
4: Ja, fast.
2: Wie, was heißt fast?
4: Ich gebe dir einen halben Punkt, Ostermann.
2: Wieso das denn?
4: Es wäre ein Schultüten-Bastelset gewesen.
2: Ja, halt, stopp, ich möchte einhalten. Was passiert denn, wenn man ein Schultüten-Bastelset benutzt hat? Was kommt denn danach raus?
4: Eine Schultüte.
2: Ja. Ja.
4: Richtig. Aber es ging ums Set. Ja, das wird die Beschreibung für ein Schultüten-Bastelset. Bestellen jetzt vielleicht noch viele.
2: Echt?
4: Nächste Woche Schulstart.
2: Ich würde die einfach so kaufen. Schön. Also haben wir dich quasi heute im Sack.
4: Ja,
3: wir haben dich fertig gemacht.
4: Muss ich zugeben, ja.
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4: Und auf TikTok und Instagram trendet gerade wieder die 1:1-Regel. Und da geht es darum, Chaos zu beseitigen, nämlich in unserem Kleiderschrank. Und viele von euch kennen die Regel vielleicht schon. Also die ploppt gerade wieder
2: Nimm
4: auf.
2: Nimm eins raus und schmeiß es weg.
4: Genau, nimm eins raus. Hol dir ein neues rein.
3: Ah, das mache ich schon.
4: Genau, wollte ich gerade sagen. Ich weiß, dass Kim diese Regel schon ganz lange verfolgt. Also wenn du dir ein neues Teil kaufst, muss ein altes rausfliegen.
3: Genau, richtig, ja.
2: Das ist also nicht, dass man da ein altes rausnimmt und ein neues reintut, dass das Chaos dann nicht beseitigt, hat man dasselbe Chaos
4: dann wieder. Nein, aber sonst wird der Kleiderschrank irgendwann
3: springen. Und man trennt sich quasi von was Altem und schafft Platz für was Neues und dann kann das Neue reingehängt werden und das Alte landet dann halt.
4: Also ich finde die Regel geil. Bei mir explodiert der Kleiderschrank gerade aus allen Nähten und ich muss erstmal ganz viel rausmachen, aber dann kann er auch wieder ganz viel rein, ne?
2: So, das ist schön. Unglaublich. Ich habe gerade überlegt, welches von meinen 40 schwarzen T-Shirts ich rausschmeiße.
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2: So, wir haben es gesagt. Ne? Immer wenn unser Autosound im Programm läuft, dann ruft ihr einfach hier durch und sichert euch euren Schlüssel für den VW ID Polo im Wert von 30.000 1000 Euro.
4: So krass.
2: Deswegen jetzt mal die Frage, wer hat es denn auf die 08075 7000 geschafft? So, wir starten unsere 30 Sekunden. Wer ist dran? Guten Morgen.
11: Melanie Herwig, hallo.
2: Hallo, Melanie. Hey, du bekommst auch einen Schlüssel von uns.
11: Super, freue mich.
2: Herzlichen Glückwunsch. Yeah. Bleib bitte in der Leitung unbedingt, ja?
11: Dankeschön.
2: So, wer ist noch dran? Guten Morgen, hallo, wer ist da?
3: Hallo?
2: Hallo, wer ist da?
12: Ich bin Eva,
2: ne? Eva, du kriegst auch einen Schlüssel von uns. Bleib dran.
12: Echt?
2: Jawohl, nächster, wer ist dran? Hallo, guten Morgen.
13: Hallo, hier ist Christine.
2: Kriegst auch einen Schlüssel von uns.
4: Juppie. Christine.
2: Okay, 30 Sekunden sind um. Ja, du bist die Letzte. Christine, wo kommst du denn her, Christine?
13: Aus Horb.
2: Aus Horb, wunderbar. Also auch du hast einen Schlüssel sicher. Viel Spaß.
13: Perfekt, vielen Dank.
2: Und das heißt, wir haben jetzt schon mal drei, die es geschafft haben, sich den Schlüssel fürs Finale am 2.10. zu erhaschen. Okay, und dann sind wir mal gespannt, welcher Schlüssel denn passt. Vielleicht war ja jetzt schon einer dabei.
3: Ja.
2: Das wäre natürlich sehr geil. Und ihr holt euch bitte auch einfach hier bei uns einen Schlüssel ab. Achtet bitte jederzeit auf diesen Sound. So, wenn ihr den hört, dann einfach schnell durchbimmeln, 08075 7000. Denkt bitte dran, es kann jederzeit bei uns wieder passieren.
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1: Ich bin Katrin Müller. Bundeskanzler Friedrich Merz will trotz der schweren CDU-Niederlage in Sachsen-Anhalt an seinem Amt und am Reformkurs der Bundesregierung festhalten. Aufgeben sei für ihn keine Option, so Merz. Zugleich räumte er eigene Defizite ein und kündigte Gespräche mit der SPD über Rente, Haushalt und Steuerreform an. Neuer CDU-Landesvorsitzender in Sachsen-Anhalt will der Bundestagsabgeordnete Sepp Müller werden. Ministerpräsident Sven Schulze will dagegen nicht erneut für den Parteivorsitz antreten. Vom Albtraum und Verrat des Nie wieder bis zu Gratulationen. Der Erdrutschsieg der AfD in Sachsen-Anhalt löst im Ausland teils hochemotionale Reaktionen aus. Die deutsche Regionalwahl ist auch in den USA Thema.
2: Dass AfD-Spitzen und Trump-Anhänger in den USA einander hofieren, ist kein Geheimnis. Und Elon Musk ist auch schon lange als AfD-Sympathisant bekannt. Der Tech-Milliardär gratulierte zum Wahlsieg in Sachsen-Anhalt. Gut gemacht, schrieb Musk auf X. Und er bekam im Gegenzug gleich ein Angebot zur Zusammenarbeit. Auch Trump-Freund und früherer US-Botschafter in Deutschland, Richard Grenell, gratulierte zu einem großen Sieg. Tena Eck, USA.
1: Russland hat alle Goethe-Institute im Land geschlossen und will auch das deutsche Generalkonsulat in St. Petersburg dicht machen. Das kündigte das Außenministerium in Moskau an. Es reagierte damit auf ähnliche Maßnahmen aus Deutschland.
3: Es ist ein Ping-Pong-Spiel der Sanktionen, wie es offenbar üblich ist in der internationalen Politik. Die Bundesregierung hatte kürzlich das russische Haus in Berlin geschlossen und das russische Generalkonsulat in Bonn. Denn Kanzler Merz geht davon aus, dass Moskau hinter dem Drohnenangriff am Leipziger Flughafen steckt. Präsident Putin spricht von gefälschten Beweisen. Außenminister Lavrov vom Beginn eines echten Krieges. Die Mitarbeiter der Goethe-Institute und des Konsulats müssen in den kommenden Tagen Russland verlassen. Thomas Bremser, Redaktion.
1: Schülerinnen und Schüler haben nach einem Bericht bei der jüngsten Auflage des internationalen Bildungsvergleichs PISA schlechter abgeschnitten als bei der Erhebung im Jahr 2022. Deutschlands 15-Jährige könnten immer schlechter lesen und rechnen. Auch in Naturwissenschaften gehe es abwärts, schreibt die Bild unter Berufung auf die Auswertung, die ihr bereits vorliegt. Offiziell wird die neue PISA-Studie erst im Lauf des Tages vorgestellt.
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4: Auf der A6 Nürnberg Richtung Heilbronn zwischen Öhringen und Bretzfeld bitte aufpassen, da steht ein defekter LKW auf dem Standstreifen, der rechte Fahrstreifen ist gesperrt. 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
2: Heute Nacht hört ihr die Folge, wenn die Liebe wieder zur Falle wird. Wir verhindern einen Love-Scamming-Fall.
3: Diese Folge ist eine Folge, in der wir tatsächlich jemanden gerettet haben,
2: kann man sagen. Ja, so kann man es tatsächlich sagen, ja.
3: Denn bei uns hat sich eine Hörerin gemeldet, die eine Folge von uns gehört hat, und zwar die von Katrin aus Heilbronn, die ja fast reingefallen ist auf einen Love-Scammer.
2: Ja.
3: Und sie erzählt uns heute ihre Geschichte, wie sie praktisch dank unseres Podcastes auch nicht auf einen Love-Scammer hereingefallen ist.
2: Ja, viele fragen sich jetzt, welche Folge ist es denn? Dann würde ich euch die Folge Nummer 5 ans Herz legen, wenn die Liebe zur Falle wird. Eine erschütternde Love-Scamming-Geschichte. Da sagt, Patrick hat es gesagt, Katrin erzählt uns da ihre Geschichte. Und diese Geschichte hat auch Simone gehört. Simone wohnt im
3: wunderschönen Schleswig-Holstein.
2: Ja, in Blockstedt.
3: Nee, Brockstedt. Also. Ich verbessere jetzt Nico einfach, weil ich in Schleswig-Holstein 7,5 Jahre gewohnt habe und deswegen heißt es, ich glaube, es heißt sogar Brockstedt.
2: Ja,
3: ist ja auch wurscht.
2: Ich kenne hier nur Gabutingen,
3: dann ist da oben im Norden irgendwo.
2: Hechingen, Pforzheim, Calw, weißt du, da bin ich daheim. Nicht im hohen Norden, ehrlich gesagt.
3: Warst du schon mal da?
2: Tatsächlich nein. Doch, in Hamburg war ich tatsächlich mal. In Norderstedt.
3: Norderstedt ist, Ulzburg. Das ist aber nicht Hamburg, das ist schon Schleswig-Holstein.
2: Ja, ich weiß.
3: Was hast denn du da gemacht?
2: Da wohnen unsere Bekannten.
3: Ah.
2: Wir sagen die Hamburger, auch wenn sie da nicht wohnen.
3: Ja, das ist
2: viele
3: so.
2: Viele Grüße an der Stelle, solltet ihr das hören.
3: Das ist so, wenn man sagt, ich wohne in Stuttgart, aber wohnst du eigentlich in Ludwigsburg.
2: Ja,
3: so ungefähr
2: das ist
3: das.
2: Ja, immer so, in der Nähe von Stuttgart.
3: Ja,
2: ah, okay,
3: genau.
2: Cool, ich auch, wo denn? Und dann kommen die mit Calw. Ah, okay, gut.
3: Ich bin ja Berliner, da heißt es ja, ich wohne in Berlin, dann wohne ich auch in Berlin.
2: Ja, mein Beileid. So, und wir sind sehr froh, dass du heute nicht bei uns im Studio bist, aber uns quasi live zugeschalten bist. Per Zoom-Meeting hatten wir in der Form auch noch nicht.
3: Ja, Brockstedt und Stuttgart war jetzt schon ein bisschen weit entfernt.
2: Ja, da haben wir gesagt, komm. Wir machen Zoom und ich bin sehr froh, dass du heute hier live zugeschaltet bist. Herzlich willkommen, Simone, zum Podcast hier bei Hitradio Antenne 1.
4: Moin, moin, ihr zwei. Vielen Dank für die Einladung.
3: Gerne. Du musst uns jetzt erstmal sagen, beziehungsweise nein, wir fangen mal so an. Du hast uns auf unseren Instagram-Profil geschrieben, auf inside.lka. Warum?
4: Ja, vor ein paar Wochen im Oktober bin ich bei Tinder einem Love-Scammer begegnet und nachdem ich das dann rausgefunden habe, dass es einer ist, habe ich bei Spotify oder auch generell im Netz ein bisschen rumgesucht nach Erfahrungsberichten und bin dann bei Spotify auf euren Account gestoßen und habe mir eine Folge von eurem Podcast angehört und darüber hinaus bin ich dann eben auf euren Instagram-Account gekommen.
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2: Heute Nacht geht es bei uns wieder um Liebesbetrug, also Love Scamming.
3: Ja, Simone aus Brokstedt in Schleswig-Holstein hat sich bei uns über Instagram gemeldet, als sie unseren Podcast gehört hat.
4: Also du hast den Fall aus Heilbronn gehört von Katrin. Von Katrin, die ja fast auf diesen Love Scammer reingefallen ist.
3: Ja, Gott sei Dank, es war ja die Bank, die das Ganze Gott sei Dank verhindert hat, aber sie war ja gewillt, dieses Geld freiwillig von sich aus dem Michael, das war ja ihre große Liebe, das dem Michael zu überweisen, bis die Bank dann gesagt hat, nee, Moment mal, da ist irgendwas komisch. Das Stichwort war Family Help und das kommt uns alles ein bisschen komisch vor. Wir stoppen mal die Überweisung.
4: Genau.
3: Und so ist das Ganze dann zum Glück nochmal zum Guten gewendet worden.
4: Im Übrigen auch über Tinder kennengelernt, diesen Michael, länger gechattet und er hat ihr dann tatsächlich Geschichten aufgetischt, die sie recherchiert, natürlich dann auch erstmal in Frage gestellt hat, recherchiert hat und alles so mehr oder weniger auch für glaubwürdig erstmal befunden hat.
3: Genau.
4: Und dann tatsächlich so weit gewesen wäre, ihm hohe Geldbeträge zu überlassen. Aber wie gesagt, du hast ja gerade gesagt, Nico, die Bank hat da einen Riegel dann zum Glück vorgeschoben. Und deswegen hast du uns geschrieben, das finden wir ganz super, weil wir zum einen natürlich wissen, uns hört man. Und zum anderen du natürlich dann jetzt auch anderen Frauen auch nochmal, beziehungsweise Love Scamming gibt es auch im sozusagen auf der anderen Seite, also Frauen versuchen Männer reinzulegen oder Männer, wie auch immer, es gibt ja alles. Und dann nochmal jetzt explizit zu sagen, okay, ich möchte meine Geschichte mit den Hörerinnen und Hörern teilen, damit die nicht darauf reinfallen.
5: Ja, genau.
4: Genau. Simone, möchtest du vielleicht mal uns erzählen, wie das alles angefangen hat bei dir?
5: Ja, ich hatte mich im Oktober bei Tinder angemeldet und hatte da ein paar Matches und unter anderem dann auch dieser Moses, wie er sich nannte, 48 Jahre alt und die Fotos waren nett, aber nicht zu nett. Also es sah realistisch aus. Aber hatte eben halt auf sein Profil eben auf Englisch ausgefüllt. Wir haben dann geschrieben und weil ich gerade zu dem Zeitpunkt angefangen hatte, mich intensiver wieder mit der Sprache zu beschäftigen und wieder intensiver Englisch zu lernen, fand ich das ganz spannend, mal mit jemandem dann zum Native Speaker dann irgendwie in den Austausch zu gehen. Das fand ich ganz gut. Und er war gleich sehr freundlich, aber auch schon gleich irgendwie so ein Stück drüber. So, das war sehr, sehr schnell, also mit allem. Das kam mir schon anfangs ein bisschen komisch vor. Ich habe dann immer direkt darauf verwiesen, dass ich nicht so für Brieffreundschaften zu haben bin, sondern gerne mich direkt treffen wollen würde. Er hatte mir erzählt, dass er gerade in Hamburg wäre. So kam halt auch diese Entfernung zustande, die ja bei Tinder immer angezeigt wird. Und da aus beruflichen Gründen eben in Hamburg wäre. Und dann hatte ich ihn gefragt, ob wir uns dann da auf Kaffee treffen können, weil mir das lieber wäre, als die ganze Zeit hin und her zu schreiben. Daraufhin meldete er sich erstmal nicht und dann erst 12 Stunden später wieder, er säße schon im Flugzeug wieder nach Barcelona. Er würde in Barcelona leben und ob wir nicht zu WhatsApp wechseln wollen würden.
4: Mhm.
5: So, und fragte er mich nach meiner Nummer, die habe ich ihm nicht gegeben, habe ich gesagt, er soll mir seine geben. Es war dann eine spanische Nummer, also mit so einer, also 030 irgendwas. Mhm. Ich muss ehrlich sagen, ich habe das nicht nachgeguckt, ob das irgendwie eine komische Nummer ist oder irgendwie, ob man da irgendwie Zweifel haben sollte. Ich habe ihm dann geschrieben per WhatsApp und er hat mir auch Audios geschickt. Wir haben uns so ein bisschen ausgetauscht, aber er war gleich so sehr, findet mich so hübsch und toll und dass wir uns kennengelernt haben und er würde mich ja so gerne treffen. Das fand ich irgendwie sehr, sehr schnell alles.
4: Mhm. Aber
5: auf der anderen Seite fand ich es irgendwie auch schön.
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2: Katrin aus Heilbronn und Simone aus Brokstedt. Zwei Frauen aus zwei verschiedenen Bundesländern, aber eine Masche, die sie vereint. Der Liebesbetrug. Und wir haben indirekt geholfen, diesen Liebesbetrug aufzudecken.
3: Simone lernte nämlich Moses kennen, 48 Jahre alt, aus Barcelona und gerade aus beruflichen Gründen in Hamburg. Er machte ihr viele Komplimente, was für sie ein bisschen zu viel war.
4: Das hat dich schon auch ein bisschen geschmeichelt, oder?
5: Ja, das schon. Und gleichzeitig, weil ich mich mit diesem Thema Toxic und so Narzissmus und so weiter aus anderen Gründen nochmal beschäftigt hatte, im Vorwege kannte ich diese Red Flag-Geschichten und dieses Fast Forwarding und Love Bombing und so weiter. Deswegen gingen bei mir schon irgendwie Alarmglocken an. Aber weil ich ihn attraktiv fand und nett fand, die Stimme war schön. Klar, Aufmerksamkeit.
3: In Hamburg. Er machte ihr viele Komplimente, was für sie ein bisschen zu viel war.
4: Das hat dich schon auch ein bisschen geschmeichelt, oder?
5: Ja, das schon. Und gleichzeitig, weil ich mich mit diesem Thema Toxic und

0: Genau.
1: Aber zum Treffen kam es jetzt dann nicht in Hamburg, sondern er ist dann nach Barcelona, angeblich nach Barcelona geflogen, müssen wir immer.
0: Ja, genau. Ja, so nachher muss ich irgendwie auch lachen, aber genau, er sagt, er wäre schon wieder in Barcelona, schickt mir noch ein Video, wie er durch sein Haus geht. Im Nachgang, du sagtest es, glaube ich, mal zu mir, als wir Instagram miteinander darüber sprachen, dass mir im Nachgang noch so mehrere Sachen einfallen werden, die auch komisch waren. Also er schickte mir ein Video, wo er durchs Haus ging und mir das Haus zeigte, aber ohne Ton. Und daraufhin hatte ich ihn dann angesprochen und sagte, oh Mensch, wie blöd, ich habe noch meine Bluetooth-Box angehabt. Die stand unten im Raum. Und ich glaube, er wollte nicht, dass ich direkt seine Stimme, also weil es offensichtlich unterschiedliche Menschen waren, die mir die Audios geschickt haben und die mir die Videos geschickt haben. Auf jeden Fall war es aber so, dass er mir Videos schickte. Es klang auch, also es war für mich irgendwie plausibel. Aber ich habe ihn dann gefragt, ist das, du wohnst in Barcelona und du bist attraktiv. Warum lernst du da keine Frauen kennen? Und aber er hatte auf alles, wirklich auf alles, eine plausible Antwort, eine Erklärung. War auch immer sehr zugetan. Also ich habe auch viele Fragen gestellt und er war nicht genervt. Er war immer sehr freundlich und sehr verständnisvoll, warum ich da nochmal eine Frage stelle und so weiter. Das hat mich dann so ein bisschen beruhigt. Aber ich sprach ihn immer mit Moses an und er sagte irgendwann, nee, gar nicht wahr. Ich sprach ihn mit einem anderen Namen an, den er bei Tinder halt angegeben hatte. Und daraufhin sagte er mir dann, er heiße Moses und schickte mir dann, und das fand ich schon komisch, seinen Ausweis, also ein Foto seines amerikanischen Ausweises. Er sagte, er käme ursprünglich aus den USA, aus Kalifornien und würde Moses heißen. Und er würde mir den Ausweis schicken, damit ich ihm das auch glaube. Und er lebt aber auch teilweise in Barcelona, weil er auf einer Ölbohrinsel als Ingenieur arbeitet.
2: Und auch da haben wir ja schon wieder so ein bisschen eine Parallele, weil auch Love-Scammer von Katrin aus Heilbronn war ja auch in diese Richtung Ingenieur und er musste Maschinen besorgen in der Türkei und all die Sachen. Also es sind ja schon sehr, sehr große Parallelen, die da stattfanden.
0: Ja.
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1: Moses, 48 Jahre alt, aus Barcelona, arbeitet als Ingenieur auf einer Bohrinsel. Diesen Menschen lernte Simone aus Brokstedt in Schleswig-Holstein über Tinder kennen.
2: Wie ging es denn dann weiter? Also ihr hattet Kontakt, du hattest Dinge hinterfragt, die dir einfach ein bisschen komisch vorkamen.
3: Ja.
2: Wie ging es dann weiter mit euch?
3: Es war, das ging ja alles sehr, sehr schnell. Ne? Mhm. Also das heißt, wir haben geschrieben, erst nach Barcelona, dann hat er mir das Video geschickt. Und dann wollte ich nochmal nachlesen auf seinem Profil und dann war das Profil weg. Und dann habe ich ihn gefragt, also es war irgendwie 2 Tage nach unserem ersten Kontakt, habe ich ihn gefragt, warum er mich jetzt gelöscht hätte, unser Match aufgelöst hätte. Und da meinte er, er hätte sein ganzes Tinder-Profil gelöscht, weil er jetzt ja wieder in Barcelona ist und jetzt hätte er mich ja kennengelernt. So, und da, das fand ich so schräg und da habe ich gleich, ich habe aber gedacht, er hat eine Frau zu Hause und hat deswegen sein Profil gelöscht. Und habe ihm dann geschrieben, dass ich bei sowas nicht mitmache. Und dass ich das Gefühl habe, dass er mir irgendwas verschweigt, dass mir das komisch vorkommt und dass ich den Kontakt abbreche, dass ich ihm aber alles Gute wünsche. Und dann, ja, habe ich das abgeschickt. Und dann kam über eine ganz andere Nummer, also mit einer Vorwahl, die ich noch nie gesehen habe, da schrieb er nur, also natürlich alles auf Englisch, das wäre seine amerikanische Nummer und ich würde mich ja total kindisch verhalten und es wäre ein totales krankes Verhalten, dass ich da an den Tag lege, dass ich ihn einfach blockiere. Ich hatte ihn gar nicht blockiert, ich hatte nur gelöscht, deswegen konnte er mein Foto nicht mehr sehen. Und dass ich ihm da solche Sachen unterstellen würde. So, und das fand ich dann schon, also ein Teil in mir hat gesagt, wow, wenn er gleich so durchdreht, das ist ja, geht gar nicht. Mhm. Und ein anderer Teil hat gedacht, habe ich vielleicht doch zu vorschnell gehandelt und habe ihm dann gesagt, dass ich das, also hab dann auch geschrieben, wow, also dass ich jetzt mit so einer Reaktion gar nicht gerechnet hatte und dass ich das unfassbar finde, wie er hier gerade mit mir spricht. Und dann hat er sich entschuldigt und hat gesagt, es tut ihm total leid und das wollte er gar nicht. Und er fand es nur so schön mit mir und hat jetzt Angst, dass ich ihn blockiert hätte. Denn also er hätte keine Frau und auch keine Kinder. Seine Freundin wäre vor 6 Jahren an Krebs gestorben. Ich muss jetzt so schmunzeln, weil das einfach so Klassiker sind. Wäre vor 6 Jahren an Krebs gestorben und sein Therapeut hätte ihm geraten, er solle sich mal wieder jetzt langsam so auf den Weg machen. Er wäre jetzt so lange alleine gewesen. So, und das hat dann, da habe ich dann, es hat dann geklappt, seine Masche. Ich hatte nämlich ein schlechtes Gewissen, dass ich dachte, oh Gott, jetzt ist seine Freundin gestorben an Krebs und ich bin hier so gemein zu ihm. Und habe mich dann entschuldigt und habe gesagt, Mensch, das ist ja echt traurig. Und dann fragte er, ob wir dem Ganzen noch einen Versuch geben können. Ja, also give it a try. Also ob wir das Ganze nochmal weiter probieren können.
4: Ihr habt die ganze Zeit auf Englisch kommuniziert.
3: Ja, genau. Mhm. Richtig.
2: Und eins habe ich jetzt noch nicht verstanden. Also er hatte quasi erst eine spanische Nummer, weil er ja in Barcelona gelebt hat. Stimmt ja soweit. Dann hattest du die Nummer gelöscht. Er schrieb dir dann von einer englischen Nummer.
4: Amerikanischen.
2: Also von einer amerikanischen Nummer, ja. Bedeutet also, er war auch in Barcelona nicht komplett sesshaft. Also er kam nicht aus Barcelona.
3: Nein, er sagte, dass er ursprünglich aus Kalifornien käme, seine Eltern bei einem Autounfall ums Leben gekommen seien, als er auch ganz klein war und dann hätte sein Onkel ihn mit nach Barcelona genommen. Und deswegen hat er beide Staatsbürgerschaften und hat auch in beiden, also hat in Kalifornien angeblich ein Haus und auch in Barcelona.
2: Okay, also schon ein bisschen seltsam alles. Ja. Also warum hat er dann, wenn er als Kind irgendwie vollweise war, warum hat er dann auch eine amerikanische Handynummer? Das ergibt jetzt ja schon mal nicht so viel Sinn.
3: Ja, weil er sagt, er ist ab und zu, genau, weil er eben auch ab und zu in den Staaten sein soll.
2: Okay.
3: Dass er dort auch aus beruflichen Gründen, er wäre ab und zu eben auch dort. Und ja, das war, er schrieb dann immer davon, dass ich ja nach Barcelona kommen könnte und wenn wir uns dann erstmal sehen und schickte mir dann irgendwelche Videos und und hat er mir ein Video geschickt, weil er sagte, dass er, ich habe ihm gesagt, dass ich gerne singe und dann ob ich ihm dann irgendwie was vorsingen könnte, dann hatte ich ihm irgendwie ein Audio geschickt und dann schickte er mir ein Video, wo er am Klavier sitzt und ein Lied spielt. Es war ein Lied, das ich gar nicht kannte. Ich hatte aber den Eindruck, es war auch der Mann vom Foto.
4: Aber das war die Frage, Käse.
3: Okay. Ja, es war dann, genau. Ich habe dann weiterhin drauf gedrängt, also weil er war sehr, na ja, und du bist meine Traumfrau. Es ging also wirklich total schnell und das hat mich wirklich stutzig gemacht die ganze Zeit. Und da habe ich auch gesagt, irgendwas ist da komisch, das ist merkwürdig und habe immer wieder gesagt, ich möchte gerne, dass wir uns erstmal treffen und dann können wir weitersehen. Und er sagt, ja, ist ja gar kein Problem, dann soll ich ihm sagen, wann ich Zeit hätte, dann würde er einen Flug buchen und herkommen.
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1: Über unser Instagram-Profil inside.lka hat uns Simone aus Brokstedt geschrieben. Sie hatte unsere Podcast-Folge Wenn die Liebe zur Falle wird, eine erschütternde Love-Scamming-Geschichte gehört. Und in ihrer Kennenlernphase bei einem Tinder-Date hat sie Parallelen entdeckt.
2: Aber wir müssen nochmal festhalten, du hattest ein komisches Gefühl.
3: Ja.
2: Aber du wärst ja dennoch bereit gewesen, ihn zu treffen. Also so komisch kann es ja dann nicht gewesen sein. Also da war ja immer noch wahrscheinlich so der
1: Funke Hoffnung.
2: Der Funke
1: noch,
2: Hoffnung offensichtlich. Irgendwie, das ist vielleicht doch ein ganz cooler Typ, oder?
3: Ja, genau. Also ich habe schon irgendwie, also ich hatte ein ganz komisches Bauchgefühl und habe gleichzeitig gedacht, na gut, was soll passieren, wenn er hierher kommt? Also ich wäre jetzt nicht nach Barcelona geflogen. Mhm. Aber wenn er gesagt hätte, er kommt her, wir hätten uns getroffen, dann, ja, genau. Das habe ich schon gesagt. Also ich wollte ihn schon gerne mal treffen.
2: Mhm. Ja. Okay, wir merken aber auch, also es ist jetzt nicht eine gewisse, also es ist keine Parallelität zu Katrin.
1: Mhm.
2: Aber man merkt, auch hier, Schicksal hat unheimlich zugeschlagen. Ja. Hier doppelt, Eltern verloren, Freundin verloren, doppelte Staatsbürgerschaft und also ganz viele ich nenne es jetzt mal Probleme in Anführungsstrichen. Das war ja bei Katrin auch so mehr oder weniger der Fall. Du warst jetzt noch, sag ich mal, vom Gefühl her, okay, ja, warum nicht? Aber wann ging es denn sozusagen dann jetzt los, wo du dann komplett gesagt hast, nee, also jetzt ist vorbei?
3: Also es war dann ja nochmal, also es blieb ja so merkwürdig, genau, er sagte dann, er müsste beruflich nach Mexiko reisen. Mhm. Und danach würde er mich dann treffen wollen. Also jetzt müsste er erstmal nach Mexiko und da noch seinen Deal durchbringen. Und dann, ja, was mich gewundert hat, ist, der Zeitunterschied ist sehr groß, 7 Stunden meine ich, und er war aber immer erreichbar. Also auch nachts, also wenn es bei ihm Nacht gewesen wäre und nein, ist alles okay, er hat genug Schlaf, weil ich fragte immer, schläfst du auch genug und so weiter. Genau, dann habe ich ihn gefragt, ob er mir mal ein Foto schicken kann von der Bohrinsel. Schickte er mir ein Video vom Hubschrauber, wie sie die Bohrinsel anfliegen, aber ohne zu sprechen, ohne dass man ihn sieht, ohne zu sprechen. Und dann schickte er mir noch ein Video von dieser Kabine, auf der er dort wohl angeblich dann lebt, wenn er auf dieser Bohrinsel ist. Ich hatte dann nochmal ein komisches Gefühl und habe dann gesagt, ich möchte das irgendwie nicht mehr. Genau, wir wollten skypen. Ich habe ihm gesagt, dann lass uns wenigstens skypen. Und dann wollte er sich melden und dann meldete er sich nicht und meldete sich nicht. Und dann bin ich zu einer Freundin gefahren, habe ich ihm auch gesagt, ich habe keine Lust mehr zu warten. Und am nächsten Tag sagte er dann lass uns jetzt skypen. Und dann war das auch wieder der Mann, aber hat ganz wenig gesagt. Und das war auch ein ganz kurzes Gespräch. Es war ganz, ganz komisch auch. Ich wusste auch gar nicht, was ich sagen sollte. Es war so ganz merkwürdig. Und dann hat er es auch schnell wieder beendet und schrieb mir danach, dass ich ja seine absolute Traumfrau wäre. Er würde sich ja total in mich verliebt haben. Und da habe ich ihm, also ich habe immer zurückgerudert. Also ich bin da nicht drauf eingestiegen. Ich habe ihm zwar auch schon mal ein Foto geschickt, also ein Porträtfoto, keine anzüglichen Fotos. Er hatte auch mal nachgefragt nach Telefonsex und sowas. Da habe ich auch gleich gesagt, so nee, ist nicht. Und bevor ich ihn nicht mal gesehen habe, das fand ich alles komisch. Und hatte dann den Kontakt selber, habe den dann nochmal abgebrochen, habe gesagt, nee, also irgendwie, das kommt mir alles komisch vor und du triffst dich nicht mit mir, da kommen irgendwie gar keine Handlungen von dir und dann lass uns das, oder keine Taten, dann lass uns das beenden. Und dann habe ich für 10 Tage oder so mich nicht mehr gemeldet und habe dann aber doch wieder sein Video mir nochmal angeguckt und war dann doch, ne, da wieder das gleiche Prinzip, habe ich doch nochmal wieder bei ihm gemeldet. Im Nachgang zum Glück, wie ich finde, sonst hätte ich das nie rausgefunden. Und da sagte er dann, er hätte eine Idee, wie er mir zeigen kann, dass ich ihm vertrauen kann. Und dann schickte er mir seine Bankverbindung.
2: Ah,
3: und dann habe ich,
2: auch wie bei Katrin.
3: Ja,
2: ne?
3: Genau. Ja. So, und da, ja, dann habe ich ihm gesagt, ja, wie, was soll ich? Ja, so, klick auf den Link. Habe ich auf den Link geklickt und dann öffnete sich, ne, du siehst, das ist eine sichere Verbindung und bla bla bla und Bank und dann geben sie die PIN ein, alles auf Englisch. Dann habe ich ihm gesagt, aber ist ja gar keine PIN dabei. Und dann schickte er mir die PIN und dann öffnete ich das und da war auch sein Name dort, sein Foto. Und darunter stand dann Balance 4,5 Millionen Euro.
2: Okay.
3: So, und da habe ich gedacht, also da habe ich richtig gemerkt, also ich war total voller Adrenalin, weil ich mir das überhaupt nicht vorstellen konnte. Und gleichzeitig dachte ich, oh, und was ist, wenn das wahr ist? Das ist ja total verrückt. Mhm. Und das habe ich ihm auch geschrieben, dass ich das irgendwie total verrückt finde und er kann mir das dann nicht einfach schicken. Und dann schrieb er mir, ja, so doll würde er mir vertrauen. Und ja, das fand ich irgendwie. Es kam aber weiter nicht zum Treffen. Und der ausschlaggebende Punkt nachher war, dass er mich fragte, wie viel ich denn eigentlich verdienen würde. Dann habe ich ihm gesagt, wenn er eine reiche Frau sucht, dann wäre er bei mir an der falschen Adresse. Ne? Ich bin alleinerziehend, 2 Kinder und so. Und dann schrieb er, es wäre ja so ein Quatsch und er ist ja ein Provider und er würde ja für die Frau sorgen und er macht sich ja nur Sorgen um mich und falls ich Geld benötige und er würde ja gerne, ne, für mich da sein und so weiter. Und dann hat eine Freundin, mit der hatte ich das die ganze Zeit, war ich mit der im Austausch und sie sagte, Mensch, Simone, ich habe mit einer anderen Freundin gesprochen, die hat mir von dem Tinder-Schwindler erzählt, google das mal. Dann habe ich das gegoogelt, habe mir diesen Netflix-Film angeguckt und dachte aber, nee, das passt ja nicht, weil die haben sich ja getroffen richtig und so und das haben wir ja nicht, ne? Hab dann aber weiter gegoogelt und kam dann auf diesen Begriff Love Scammer. Und dann eben, da fiel es mir dann auch wie Schuppen vor den Augen, weil es war wirklich, also im Endeffekt war das wirklich eins zu eins das, was er so gemacht hat. Das ist meist auf Englisch, meist in diesem Alter, meist Ingenieure auf einer auf einer Ölplattform sind. Und dann habe ich ihn damit konfrontiert. Ja.
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2: Irgendwie hatte ich immer so ein komisches Gefühl. Ich habe gehofft, dass alles ist wahr, aber Zweifel hatte ich trotzdem. Ja, das hat uns Simone aus Bruckstedt in Schleswig-Holstein geschrieben, denn sie hatte über Tinder einen Mann namens Moses kennengelernt. Er ist Ingenieur auf einer Bohrinsel in Barcelona und war beruflich in Hamburg.
3: Ja, Simone hat unseren Podcast gehört und sich dann gedacht, das klingt doch alles so wie bei mir. Ja, und dann wurde sie skeptisch und hat Moses auf Love-Scamming angesprochen.
4: Und wie hat er reagiert?
5: Ja, ich habe ihm geschrieben, dass ich weiß, dass er ein Betrüger ist. Und dann schrieb er nur, er wäre jetzt gerade verwirrt, er hätte gerade meine Nachrichten gelesen und er weiß gar nicht, was los ist. Und dann war 4 Tage offline. So, vorher hat er mir immer erklärt, weil ich habe immer gesehen, er war andauernd bei Skype online, hatte meine Nachrichten aber nicht gelesen und er hatte mir erklärt, auch darauf hatte wirklich auf alles eine plausible Erklärung, waren ja noch ganz viele andere Sachen. Aber dass er immer sagte, wenn er seinen Rechner öffnet, dann ist er automatisch mit Skype verbunden. Und deswegen sieht das immer so aus, als ob er online wäre, aber er arbeitet dann. So, und dann war aber wirklich 4 Tage lang gar nicht mehr online. Dann kam er wieder zurück und schrieb mich dann nochmal an, irgendwie, hey Baby und irgendwas, ne? Und da habe ich ihm dann nochmal gesagt, dass ich weiß, dass er ein Betrüger ist. Ja, dass ich das echt unfassbar finde, so. Und dann schrieb er, oh Gott oder oh Jesus, glaubst du ja immer noch diesen Mist? So, und er wäre ein vielbeschäftigter Mann und er hätte für sowas keine Zeit, er hätte ein Business zu erledigen. Und daraufhin habe ich nur geschrieben, ja, ich weiß, aber es ist nicht das Business, was du mir erzählst oder was du vorgibst zu machen. In der Zwischenzeit hatte ich ja Kontakt zu euch aufgenommen und hatte ja auch den Podcast gehört und hatte immer noch gehofft, dass einer von euch sagt, nein, das ist alles total in Ordnung. So.
3: Ja, das leider.
5: War tatsächlich,
3: leider nein.
5: Das war schon irgendwie... Entschuldige, wie bitte?
3: Ich habe gesagt, leider war das nicht der Fall, nein, dass wir gesagt haben, genau. Du, ist alles gut.
5: Ja, richtig. Ja, und gleichzeitig so meine Intuition, die hat Hurra geschrieben, es war wirklich so, dass ich dachte, ja, ich habe das die ganze Zeit gewusst, irgendwas war nicht in Ordnung, ich wollte es nicht so richtig wahrhaben, habe dem Ganzen immer noch eine Hoffnung gegeben, weil ich auch so meiner Intuition nicht so richtig vertraut habe, ne? Weil ich dachte, ja, vielleicht bin ich auch zu kritisch, zu vorsichtig und...
3: Aber wenn du jetzt im Nachgang ehrlich zu dir bist, hast du wirklich... Ja. Die ganze Zeit gedacht, nee, komm, da ist irgendwas ist faul. Oder gab es dann doch so den Teil in Simone, der gesagt hat, nee, also eigentlich, was stelle ich mich ja eigentlich so an? Er hat doch zu allem mir eine Erklärung zu liefern. Ja. Ist die ganze Zeit geblieben, dass du skeptisch warst? Oder konnte er vielleicht auch mit dem Skype-Call dann tatsächlich so die Simone ein bisschen umstimmen, dass sie sagt, ach Mensch, der ist doch ein ganz Lieber?
5: Also das komische Gefühl war die ganze Zeit, aber es war immer, aber ich wusste nicht, woher es kommt. Also ich konnte es nicht richtig, also ich hätte nie mit sowas gerechnet. Mhm. Niemals. Ich wusste gar nicht, dass es sowas gibt. Also ne, diesen Begriff Love Scam habe ich noch nie gehört und Heiratsschwindler ja, aber da dachte ich, die machen sich ja an reiche Frauen ran, so, und ich bin im Mittelstand, das ist ja Schwachsinn. Aber es kam mir alles komisch vor, weil er eben so wahnsinnig drüber war und so, na, da was ich was für Texte verfasst hat und auch die Audios, es war alles so. Er war so, als ob wir hier schon, von Heirat hat er gesprochen und hat mir da irgendwelche Videos von irgendwelchen Liedern geschickt, wo dann, also so eine hochromantischen Geschichten. Mhm. Doch, das komische Gefühl war die ganze Zeit da und ich habe immer mit meiner Freundin, war ich im Austausch und sie sagte auch mal, oh ja, und aber wenn das wahr ist und wie schön. Und ich sagte das dann auch, ja, das wäre total cool, ne? Wenn das wirklich wahr wäre, wäre das ja wirklich schön. Aber der Zweifel blieb die ganze Zeit. Und es war nie so, dass ich dachte, irgendwie, ja, also jetzt habe ich hier den Traummann. Das liegt aber auch daran, dass ich schon ein bisschen sensibilisiert war für dieses ganze Thema Lovebombing und so weiter. Aus einer vorherigen Geschichte zum Glück jetzt im Nachgang.
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1: Ich bin Katrin Müller. Im Bundestag wird ab heute in erster Lesung über die Haushaltspläne der Bundesregierung für 2027 beraten. Insgesamt sind Ausgaben von gut 550 Milliarden Euro geplant.
2: Umstrittene Reformpläne, ob zu Steuern oder Rente, die an die AfD verlorene Landtagswahl in Sachsen-Anhalt und alles in allem im kommenden Jahr geplante neue Schulden von 200 Milliarden Euro. Alles Ansatzpunkte für die Opposition, die Arbeit der Regierung für gescheitert zu erklären. Die Haushaltswoche wird aber auch wieder mal eine Bewährungsprobe für die Koalition aus Union und SPD. Schaukelt sich interner Streit weiter hoch oder werden teilweise mühsam gefundene Kompromisse gemeinsam verteidigt? Jan-Henner Reitze, Berlin.
1: Die AfD in Sachsen-Anhalt will Gesprächseinladungen an die anderen Parteien verschicken. Ziel sei es, eine Zusammenarbeit auszuloten, sagte AfD-Parteichef Tino Chrupalla im ZDF. Die meisten anderen Parteien haben eine Kooperation mit der AfD allerdings schon ausgeschlossen. BSW-Gründerin Sarah Wagenknecht zeigte sich im ZDF dagegen offen.
3: Wir machen mit jedem gemeinsame Politik, der bereit ist, Veränderungen durchzusetzen, die sich die Menschen in unserem Land wünschen. Und die große Mehrheit möchte nicht, dass alles so weitergeht.
1: Gleichzeitig kündigte Wagenknecht Widerstand gegen Positionen im AfD-Programm an, die das BSW nicht teilt. Die CDU in Sachsen-Anhalt will sich nach dem Wahldebakel neu aufstellen. Noch Landeschef Sven Schulze will bei der Neuwahl des Landesvorstands im Herbst aber nicht nochmal antreten. In den Startlöchern steht Unionsfraktionsvize Sepp Müller. Er will Schulze als CDU-Landeschef ablösen. Schülerinnen und Schüler haben bei den jüngsten Auflagen des internationalen Bildungsvergleichs PISA schlechter abgeschnitten als bei der Erhebung im Jahr 2022. Deutschlands 15-Jährige könnten immer schlechter lesen und rechnen. Auch in Naturwissenschaften gehe es abwärts, schreibt die Bild unter Berufung auf die Auswertung, die ihr vorliegt. Offiziell wird die neue PISA-Studie heute vorgestellt. Zum Sport. Mit dem Start der Ligaphase beginnt heute die neue Champions-League-Saison. Aus der Bundesliga sind der FC Bayern München, Borussia Dortmund, RB Leipzig und der VfB Stuttgart dabei. Bis Ende Januar sind 8 Spieltage angesetzt. Dann geht es in die K.O.-Phase. Als erster Bundesliga-Verein startet am Abend Dortmund.
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4: Auf der A6 Nürnberg Richtung Heilbronn zwischen Öhringen und Bretzfeld ist der rechte Fahrstreifen gesperrt. Hier steht auch ein defekter LKW auf dem Standstreifen. 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